Das Ensemble Florilegium unter der Traversflötistin Ashley Solomon mit Telemanns Teil 1 Werk 1. Die Aufnahme stammt vom Januar 2001 aus der St. Michael's Church in Highgate. Von der barocken Festgesellschaft kommen wir zum sehr viel innerlicheren Johannes Brahms. Seine erste große Cellosonate war stark von Bach inspiriert und seinem Freund und Musikprofessor Josef Gensbacher gewidmet. Sie gehört zu den Werken, in denen sich viel von Brahms Charakter spiegelt. Äußerlich robust, innerlich sehr kontrolliert und doch voller Empfindsamkeit. Gabriel Schwabe am Cello wird begleitet von Nicolas Rimmer am Klavier.

Gabriel Schwabe und Nicolas Rimmer mit Johannes Brahms Sonate für Cello und Klavier Nummer 1 in E-Moll, Opus 38. Damit verlassen wir Brahms bürgerliches Musikzimmer, bleiben aber in Küstennähe. Frederick Delius, aus einer deutschstämmigen Kaufmannsfamilie stammend, hat gegen die von ihm erwartete Karriere rebelliert, ist nach Florida gegangen und hat dort Natur, neue Klänge und Literatur entdeckt. In Seadrift verbindet er Walt Whitmans Poesie mit einem großen chorsinfonischen Klangbild. Gleich drei Chöre werden dafür vereint, die Wainfleet Singers, die Southern Voices und Mitglieder des Bournemouth Symphony Chorus. Der Bariton ist Bryn Terfel. Begleitet werden sie vom Bournemouth Symphony Orchestra unter Richard Hickox.

Seadrift, Meerestreiben, ein opulentes Chorwerk des britischen Komponisten Frederick Delius. Die drei Chöre waren die Wainfleet Singers, die Southern Voices und Mitglieder des Bournemouth Symphony Chorus. Der Bariton war Bryn Terfel, begleitet wurden sie vom Bournemouth Symphony Orchestra unter Richard Hickox. 20 nach 3 ist es, Sie hören das ARD-Nachtkonzert, jetzt mit Musik von Clara Schumann. Ihre drei Romanzen Opus 22 haben für uns die Geigerin Lisa Batyashvili und die Pianistin Alice Sarah Ott.

Drei Romanzen für Violine und Klavier von Clara Schumann. Die Solistinnen waren Lisa Batyashvili und Alice Sarah Ott. Von Clara Schumann gehen wir eine Pianistengeneration zurück zu Ignaz Moscheles, Jahrgang 1794, der Beethoven noch live erlebt hat und so in direkter Verbindung zur Frühromantik steht. In seinem vierten Klavierkonzert in E-Dur Opus 64 hören wir das Klavier als glänzendes Soloinstrument mit Orchester, verkörpert durch Howard Shelley, der das Tasmanian Symphony Orchestra leitet.

Howard Shelley leitet vom Klavier aus das Tasmanian Symphony Orchestra mit Ignaz Moscheles viertem Klavierkonzert. Und jetzt auf 4 Uhr zu noch ein kurzer Beethoven, der Kontratanz in S-Dur, Werke ohne Opus 14, Nummer 12.

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1: Um 4 Uhr mit Wolfgang Berger. In Krankenhäusern oder Praxen immer wieder kommt es zu Behandlungsfehlern. Der medizinische Dienst veröffentlicht heute konkrete Zahlen für 2025. Die Fachleute schätzen, dass in jedem Jahr Kosten für das Gesundheitssystem durch Behandlungsfehler entstehen, in Höhe von etwa 50 Milliarden Euro. Jan Busche aus der Nachrichtenredaktion berichtet, was Expertinnen und Experten erwarten.
2: Medikamente werden verwechselt, es wird das falsche Bein operiert, OP-Material wird im Körper vergessen oder sogar der falsche Patient behandelt. Rund 3000 solcher und anderer Behandlungsfehler hat der medizinische Dienst 2024 dokumentiert. Fehler, die zu einem Gesundheitsschaden geführt haben. Heute gibt es also die Zahlen für 2025. Die Ärztekammer Niedersachsen sagt, dass nur zum Teil individuelle Fehler verantwortlich seien. Die Ärztekammer beklagt ein so wörtlich stark beanspruchtes Gesundheitssystem. Soll heißen, zu wenig Geld, zu wenig Personal.
1: In mehreren Bundesländern hat es am Abend schwere Unwetter gegeben. Im Norden von Rheinland-Pfalz berichtet die Polizei von Sturmschäden an Gebäuden und umgestürzten Bäumen. Westlich von Koblenz wurden 2 Menschen schwer verletzt. Auch im Süden Thüringens und im bayerischen Unterfranken laufen laut Polizei zahlreiche Einsätze. Bäume seien auf Straßen und geparkte Autos gefallen. Nach fehlenden Erfolgen bei den Verhandlungen hat US-Präsident Trump dem Iran mit einem beispiellosen Wirtschaftskrieg gedroht. Außerdem müsse jedes Land bei einer Unterstützung des Iran mit wirtschaftlichen Konsequenzen rechnen, verkündete Trump. Es brauche die Hilfe aller Verbündeten der USA, um die vom Iran ausgehende Bedrohung zu stoppen. Prinz Harry und seine Frau Meghan planen nach britischen Medienberichten, mit ihren Kindern aus Kalifornien nach Großbritannien zurückzuziehen. 2020 hatten sie nach einem Zerwürfnis mit der königlichen Familie ihre Aufgaben als arbeitende Mitglieder der Königsfamilie aufgegeben. Aus London Franziska Hoppen.
3: Demnach soll die Familie künftig in einer privaten, nicht zum Königshaus gehörenden Residenz außerhalb Londons leben. Die beiden Kinder des Paares, der 7-jährige Prinz Archie und die 5-jährige Prinzessin Lilibet, sollen demnach bereits für den Schulbeginn im September an einer britischen Schule angemeldet sein. König Charles sei am vergangenen Sonntag über den anstehenden Umzug informiert worden, heißt es. Pläne, dass Prinz Harry oder Meghan ihre Aufgaben als aktive Mitglieder der Königsfamilie wieder aufnehmen, gibt es demnach bislang nicht.
1: Das waren die Nachrichten. Das Wetter in Deutschland. Tagsüber im Süden und Nordwesten Schauer, teils Gewitter, an den Alpen längere Regenfälle, sonst oft trocken, Höchstwerte 20 bis 28 Grad. Am Freitag zeitweise sonnig, im Nordwesten und im Süden Schauer und Gewitter, 19 bis 26 Grad. Am Samstag gebietsweise trocken, einzelne Schauer, 18 bis 26 Grad. Es ist 4.03 Uhr.
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4: Und dazu bleibt mit Ihnen wach Benjamin Day. Schön, dass Sie dabei sind. Los geht es mit dem seinerzeit höchst berühmten Komponisten Johann Nepomuk Hummel. Schüler von Mozart, Kollege von Beethoven, Idol für die junge Generation um Chopin und Liszt. Howard Shelley dirigiert vom Klavier aus das Tasmanian Symphony Orchestra mit Hummels Variationen über das Fest der Handwerker aus dem Berlin-Singspiel.

Howard Shelley und das Tasmanian Symphony Orchestra mit Johann Nepomuk Hummels Variationen über das Fest der Handwerker für Klavier und Orchester in B-Dur, Opus 115. Wir springen 100 Jahre weiter zu Richard Strauss, der sein Publikum genauestens kannte und aufs Korn nahm. Intermezzo nennt er seine bürgerliche Komödie mit allen kleinen und großen Empfindlichkeiten einer Ehe. In der Walzerszene greift er mit einem Augenzwinkern die Tradition des Wiener Walzers auf. Die Bamberger Symphoniker unter Karl Anton Rickenbacher.

Die Bamberger Symphoniker unter Karl Anton Rickenbacher mit der Walzerszene aus Richard Strauss Intermezzo. 16:30 ist es, Sie hören das ARD-Nachtkonzert, wo wir jetzt einen Sprung machen von der bürgerlichen Komödie der Spätromantik zu Kammermusik des jungen Sergei Rachmaninow. Sein erstes Trio-Elegiak in G-Moll trägt den Untertitel Lento Lugubre, nach innen gerichtete melancholische Musik, interpretiert vom Beaux-Arts-Trio.

Das renommierte Bosar-Trio mit Rachmaninows Trio Elegiak. Vom russischen Rachmaninow reisen wir ins Nachbarland zum finnischen Jean Sibelius, den wir sonst eher als Symphoniker kennen. In den 4 Humoresken für Violine und Orchester zeigt er aber eine andere Seite. Kurzen, pointierten Humor, tänzerische Gesten und kleine Charakterstücke, von denen uns die Tapiola-Sinfonietta unter Dirigent und Violinist Pekka Kuusisto erzählen.

Die vier Humoresken Opus 89 für Violine und Orchester von Sibelius. Das war die Tapiola Sinfonietta mit dem Dirigenten Pekka Kuusisto, der auch den Geigenpart übernahm. Gleich 5 Uhr ist es. Bis dahin noch Musik aus dem Frühbarock von William Braid.

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1: Um 5 Uhr mit Wolfgang Berger. In Krankenhäusern oder Praxen immer wieder kommt es zu Behandlungsfehlern. Der medizinische Dienst veröffentlicht heute konkrete Zahlen für 2025. Die Fachleute schätzen, dass in jedem Jahr Kosten für das Gesundheitssystem durch Behandlungsfehler entstehen, in Höhe von etwa 50 Milliarden Euro. Jan Buscher aus der Nachrichtenredaktion berichtet, was Expertinnen und Experten erwarten.
2: Medikamente werden verwechselt, es wird das falsche Bein operiert, OP-Material wird im Körper vergessen oder sogar der falsche Patient behandelt. Rund 3000 solcher und anderer Behandlungsfehler hat der medizinische Dienst 2024 dokumentiert. Fehler, die zu einem Gesundheitsschaden geführt haben. Heute gibt es also die Zahlen für 2025. Die Ärztekammer Niedersachsen sagt, dass nur zum Teil individuelle Fehler verantwortlich seien. Die Ärztekammer beklagt ein so wörtlich stark beanspruchtes Gesundheitssystem. Soll heißen, zu wenig Geld, zu wenig Personal.
1: In mehreren Bundesländern hat es am Abend schwere Unwetter gegeben. Im Norden von Rheinland-Pfalz berichtet die Polizei von Sturmschäden an Gebäuden und umgestürzten Bäumen. Westlich von Koblenz wurden 2 Menschen schwer verletzt. Auch im Süden Thüringens und im bayerischen Unterfranken gab es laut Polizei zahlreiche Einsätze. Vor dem Hintergrund der stockenden Verhandlungen hat US-Präsident Trump dem Iran mit massiven wirtschaftlichen Konsequenzen gedroht. Trump kündigte zugleich an, dass künftig auch alle Staaten und Unternehmen isoliert würden, die den Iran finanziell oder wirtschaftlich unterstützen. Aus Washington Anne Schneider.
3: Dazu zählten etwa Länder, die iranisches Öl kaufen oder bei dessen Transport helfen, Finanzinstitute, die Geschäfte mit dem Iran abwickeln, sowie Reedereien, die zur Umgehung der Sanktionen genutzt werden. Trump forderte die Verbündeten und Handelspartner ausdrücklich auf, diese Isolationspolitik mitzutragen. Welche neuen Maßnahmen nach der Ankündigung folgen sollen, ließ der Präsident allerdings offen. Beobachter sehen darin deshalb zunächst eine Verschärfung der Rhetorik.
1: Prinz Harry kehrt offenbar mit seiner Familie zurück nach Großbritannien. Wie britische Medien übereinstimmend berichten, soll der Umzug bis Ende des Monats abgeschlossen sein. Die Familie werde künftig in einer privaten Residenz außerhalb Londons leben. Eine offizielle Bestätigung gibt es bislang nicht. Harry und seine Frau Meghan hatten sich 2020 nach einem Zerwürfnis mit der königlichen Familie von ihren royalen Pflichten zurückgezogen. Das waren die Nachrichten. Das Wetter in Deutschland. Tagsüber im Süden und Nordwesten Schauer, teils Gewitter, an den Alpen längere Regenfälle, sonst oft trocken, Höchstwerte 20 bis 28 Grad. Am Freitag zeitweise sonnig, im Nordwesten und Süden Schauer und Gewitter, 19 bis 26 Grad. Am Samstag gebietsweise trocken, einzelne Schauer, 18 bis 26 Grad. Es ist jetzt 5.03 Uhr.
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4: Im Studio begrüßt Sie sehr herzlich Benjamin Day. Schönen guten Morgen. Wir beginnen diesen Donnerstagmorgen mit Barockmusik. Christoph Graupner lehnte seinerzeit die Aufgabe als Thomaskantor in Leipzig ab, sodass ein gewisser Johann Sebastian Bach sie annehmen konnte. Den ersten Satz aus Graupners Ouvertüre in F-Dur, Werkverzeichnis 450, präsentiert uns das Bellart Salzburg unter Annegret Siedl.

Das Ensemble Bellart Salzburg unter Annegret Siedl mit Christoph Graupners Ouvertüre für Traversflöte, Viola d'Amore, Chalumeau, zwei Violinen, Viola und Basso Continuo. Allesamt Instrumente, mit denen man gewissermaßen die Palette der Barockzeit ausreizt. Diese Lust am Zusammenspiel von Soloinstrumenten begegnet uns auch im 19. Jahrhundert bei Louis Spohr, auch wenn nicht ganz so opulent. In seinem Concertante Nummer 1 treffen Violine und Harfe aufeinander. Hans-Heinz Schneeberger und Ursula Holliger werden begleitet vom English Chamber Orchestra unter Peter Lukas Graf.

Der Geiger Hans-Heinz Schneeberger, die Harfenistin Ursula Holliger und das English Chamber Orchestra unter Peter Lukas Graf mit dem ersten Satz aus Louis Spohrs Konzertante Nummer 1. 5.20 Uhr ist es, Sie hören das ARD-Nachtkonzert, präsentiert von BR Klassik, dem Klassikportal des Bayerischen Rundfunks. Jetzt mit dem ersten Satz aus Joseph Haydns Trauersinfonie, The Mozartists unter Ian Paich.

Der erste Satz aus Joseph Haydns Sinfonie in E-Moll, Hoboken 1, Nummer 44 war das, The Mozartists unter Ian Paich. Mit Haydns Trauersinfonie befinden wir uns mitten im Sturm und Drang, in einer Epoche, in der die klassische Sinfonie plötzlich sehr persönlich und sehr ernst werden durfte. Diese emotionale Tiefe und vielleicht auch ein wenig Pathos hat später ein ganz anderes Werk berühmt gemacht, das sogenannte Adagio von Albinoni. Dabei ist das Stück vermutlich eher eine Eigenkomposition des Herausgebers Remo Giasotto. Wir hören das Stück in der Fassung für Cello und Orchester mit Gauthier Capuçon und dem Orchestre de Chambre de Paris unter Adrien Perruchon.

Gautier Capuçon und das Orchestre de Chambre de Paris unter Adrien Perruchon mit dem Adagio von Albinoni oder eher von Giazzotto. Von Italien geht es nach Süddeutschland zu Franz Danzi. Er war Cellist in Mannheim und später in München, kannte Beethoven persönlich und bewegt sich stilistisch irgendwo zwischen Haydns Klassik und der beginnenden Romantik. Den ersten Satz aus seiner Sinfonia Concertante für Flöte, Klarinette und Orchester in B-Dur, Pechstedt 226, haben für uns Les Vents Français und das Münchner Kammerorchester unter Daniel Giegelberger.

Le Vent Français und das Münchner Kammerorchester unter Daniel Giegelberger mit dem ersten Satz aus Franz Danzis Concertante in D-Dur. Damit kommen wir zu Fanny Hensel, der hochbegabten Schwester Mendelssohns, die als Frau unter deutlich schwierigeren gesellschaftlichen Bedingungen komponierte als ihr Bruder. Ihr Klaviertrio in D-Moll gehört zu den kraftvollsten Kammermusikwerken des 19. Jahrhunderts. Den vierten Satz bietet uns das Dartington Piano Trio.

Das Dartington Piano Trio mit dem vierten Satz aus Fanny Hensels Klaviertrio Opus 11. Damit sind wir am Ende des ARD-Nachtkonzerts angekommen. Am Mikrofon verabschiedet sich Benjamin Day. Und auf 6 Uhr zu erlaubt sich das Badische Zupforchester jetzt noch einen sogenannten Scherz auf Kosten von Walter Kretschmer.

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1: In Fürstenwalde hat es gestern Abend einen Tornado gegeben. Dabei wurden 3 Menschen in einer Wohnsiedlung verletzt. Das Dach einer Kita wurde abgedeckt und Bäume stürzten um. Zahlreiche Fahrzeuge wurden beschädigt. Aus Fürstenwalde, Eva Kirchner.
2: Innerhalb weniger Minuten hat das Extremwetterereignis für ein Bild der Zerstörung im Fürstenwalder Paul-Frost-Ring gesorgt. In einem Fall traf ein Baum ein fahrendes Auto. Die beiden Insassen wurden dabei verletzt. Eine weitere Frau erlitt, laut Feuerwehr, durch das Zerspringen eines Fensters in ihrer Wohnung Schnittverletzungen. Insgesamt wurden Dächer von 5 Wohnblöcken teilweise abgedeckt. Noch am Abend musste die Feuerwehr lose Dachziegel entfernen. Einige Anwohner aus Dachgeschosswohnungen konnten in diese nicht zurückkehren. Die Aufräumarbeiten dauerten bis in die Nacht.
1: Auch in anderen Teilen Deutschlands hat es schwere Unwetter gegeben. Betroffen waren unter anderem Rheinland-Pfalz, Hessen, Thüringen und Bayern. Im Norden von Rheinland-Pfalz wurde eine Frau von einem umstürzenden Baum erschlagen, eine weitere schwer verletzt. In Hessen sind nach heftigen Stürmen rund 60 Häuser beschädigt, einige davon jetzt unbewohnbar. Auch im Süden Thüringens gab es laut Polizei zahlreiche Einsätze. Angesichts nur halbvoller Gasspeicher hat der Verbraucherzentrale Bundesverband vor steigenden Gaspreisen gewarnt. Vorständin Popp sagte der Rheinischen Post, niedrige Speicherstände würden die bereits angespannte Lage auf den Energiemärkten in der kommenden Heizsaison weiter verschärfen. Das könne höhere Energiepreise auch für Privathaushalte bedeuten. Verbraucher sollten jetzt prüfen, ob ihr Vertrag über den Winter hinaus eine Preisbindung vorsieht, so Popp. Das Bundeswirtschaftsministerium hat die Gashändler aufgefordert, ihre Speicher zu füllen. Es sei ihre Aufgabe, für den Winter vorzusorgen, sagte eine Sprecherin des Ministeriums. Die deutschen Speicher sind im Moment nur zu gut 50% gefüllt. Nach dem Hackerangriff auf das Berliner Landesnetz ist weiter unklar, ob das Wohngeld für Zehntausende Berliner pünktlich ausgezahlt werden kann. Die Stadtentwicklungsverwaltung arbeite schnellstmöglich an einer Lösung, sagte der regierende Bürgermeister Wegner. Sie ist aber, genauso wie die Verkehrsverwaltung, weiterhin vom Netz getrennt. Die Probleme bei der Online-Beantragung der Briefwahl sind laut Innensenatorin Spranger behoben. Wer hinter dem Hackerangriff steckt, ist weiter unklar. Landeskriminalamt und Staatsanwaltschaft ermitteln. US-Präsident Trump hat dem Iran mit einem Wirtschaftskrieg gedroht. Er kündigte an, das Land in einem beispiellosen Ausmaß zu isolieren. Einzelheiten nannte er nicht. Aus Washington, Anne Schneider.
3: Auf seiner Plattform True Social kündigte Trump an, dass künftig auch alle Staaten und Unternehmen isoliert würden, die den Iran finanziell oder wirtschaftlich unterstützten. Dazu zählten etwa Länder, die iranisches Öl kaufen oder bei dessen Transport helfen, Finanzinstitute, die Geschäfte mit dem Iran abwickeln, sowie Reedereien, die zur Umgehung der Sanktionen genutzt werden. Trump forderte die Verbündeten und Handelspartner ausdrücklich auf, diese Isolationspolitik mitzutragen. Trump begründete den verschärften wirtschaftlichen Druck damit, dass der Iran die Chance auf eine Einigung mit den USA nicht genutzt habe.
1: Die ukrainische Hauptstadt Kiew ist erneut das Ziel russischer Raketen geworden. Nach Angaben von Bürgermeister Klitschko wurden mindestens 3 Menschen getötet und 20 weitere verletzt. In mehreren Stadtteilen seien Wohnhäuser und andere Gebäude beschädigt worden und Brände ausgebrochen. In einem Großteil des Landes wurde Luftalarm ausgelöst. Die ukrainische Luftwaffe warnte vor anfliegenden ballistischen Raketen, Marschflugkörpern und Drohnen. Prinz Harry und seine Frau Meghan planen Medienberichten zufolge noch in diesem Monat eine Rückkehr nach Großbritannien. Die Familie will demnach außerhalb von London leben und nicht in einer Unterkunft der britischen Krone. Die Kinder sollen schon für den Schulbeginn im September angemeldet sein. 2020 hatten sich Harry und Meghan nach einem Zerwürfnis mit der königlichen Familie von ihren royalen Pflichten zurückgezogen und Großbritannien verlassen. Sie lebten erst in Kanada und dann in Meghans Heimat Kalifornien. Eine offizielle Rolle innerhalb der Königsfamilie soll es für die beiden weiterhin nicht geben, wie es heißt. Soweit die Nachrichten. 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Das Wetter. Heute gibt es einen Wechsel aus Sonne und Wolken mit einzelnen Schauern oder kurzen Gewittern. Es wird wieder wärmer, 23 bis 27 Grad. Aktuell in Berlin-Steglitz 16 und in Tempelhof 17 Grad, in Küritz 14 und in Lindenberg 16 Grad. Morgen geht es freundlich los, am Nachmittag zieht es dann zu, abends kann es regnen. 24 bis 26 Grad. Die Zeit 6.05 Uhr.
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4: Ja, seien Sie herzlich willkommen. Ich wünsche Ihnen einen schönen Donnerstag hier mit den Monophonics.

0: Also mit Monoton wollen sie nichts zu tun haben. Die Monophonics haben sich ganz dem Motown-Feeling verschrieben. Retro-Soul hier am Morgen, Love You Better hieß der Song, hier eben auf Radio 3. Ich bin ja frisch aus dem Urlaub zurück und noch ist die Stadt so wunderbar ferienleer. Herrlich, und das wird sich dann bald ändern. 6 Uhr und 9 haben wir es gleich an diesem Donnerstag und schauen jetzt auf einen Klassiker, einen Roman, der bis heute wirkt, obwohl vor 50 Jahren erschienen. Ich rede von Roots, das Buch, mit dem Alex Haley 1976 die Geschichte der Sklaverei in Amerika für ein Millionenpublikum sichtbar gemacht hat. Ein Bestseller, und der wurde zum Auslöser für eine Debatte um historische Verantwortung. Samuel Jakisch berichtet.
1: It was just at first curiosity.
2: Am Anfang war die Neugier. So beschreibt Alex Haley den Ursprung seines Buches Roots 1976 im Fernsehinterview mit PBS. Und dann war da die Frage, was es wohl für eine Gesellschaft bedeuten würde, wenn sie herausfinden möchte, wer wir sind. Alex Haleys Roots erzählt die Familiengeschichte des Autors. Sie beginnt, als Haleys Ur-Ur-Ur-Urgroßvater aus Gambia verschleppt und auf einer Tabakplantage in Virginia zur Arbeit gezwungen wird. Die Geschichte, stellt sich bald heraus, ist stark fiktionalisiert und in Teilen abgeschrieben. Doch auch als Roman statt als Sachbuch bleibt Roots 1977 ein Bestseller in den USA, findet in Klassenräume und Bücherclubs, vor allem dank der erfolgreichen Fernsehfassung.
3: What's your name?
4: Gunther.
3: What's your name?
5: That book did inspire.
2: Tulani Slahuddin kann sich genau daran erinnern. Als Teenager sieht sie die Miniserie Roots im Abendprogramm sowie 130 Millionen Menschen in den USA. Eine unfassbare Einschaltquote.
5: I sat around a floor model television. When I was 16.
2: Tulani ist heute Kuratorin am Museum für afroamerikanische Kultur und Geschichte in Washington, D.C. Den Effekt, den Roots auf sie hatte, teilt sie mit einer Generation. An Millionen Küchentischen stellen Jugendliche damals ihren Großmüttern dieselben Fragen. Wer war mein Großvater? Woher kam er? Welches Leid hat unsere Familie durchlebt? Was hat sie erzählt?
5: It really created a new sense of identity.
6: Es gab uns ein neues Gefühl kultureller Identität und es gab uns die Mittel an die Hand, uns darüber auszutauschen. Im Studium, in Unigruppen, im Beruf. Dieses Buch hat den Blick auf die amerikanische Geschichte verändert, weil es verdeutlicht hat, welche zentrale Rolle die Sklaverei für Amerika spielte, wie die USA durch sie profitiert und Wohlstand erlangt haben.
2: Und auch weiße Familien beginnen Ende der 70er Jahre zu rekonstruieren. Woher kommt unser Erbe? Haben auch wir Sklaven gehalten? Das möchte auch der damals 14-jährige Thomas McEntry in New York von seinen Urgroßeltern wissen.
7: It brought all the turmoil and the pain.
8: Es brachte viel Aufruhr und Schmerz mit sich. Es war so ungefiltert und roh. So etwas hatte man aus Hollywood bis dahin nicht gesehen. Dort wurde es ja nicht mal thematisiert, sondern es gab nur dieses vom Winde verwehtartige Bild von versklavten Menschen.
2: Für Thomas entwickelt sich aus Roots eine Leidenschaft für Genealogie. Heute hilft er als Ahnenforscher, die Stammbäume jener US-Amerikaner nachzuvollziehen, deren Vorfahren versklavt waren.
3: Who are you? Say your name.
8: Bibliotheken und Archive waren nicht auf uns vorbereitet. Afroamerikaner hatten eine Geschichte zu erzählen und sie war es wert, erzählt zu werden. Das verunsicherte viele Menschen, weil es sie dazu zwang, sich mit Sklaverei und den Fakten auseinanderzusetzen, nicht nur mit sentimentaler Erzählung.
2: Vor 50 Jahren hat Roots von Alex Haley die Neugier der Amerikaner geweckt, ihre eigene Geschichte zu recherchieren und zu erzählen.
0: Samuel Jakisch war das über ein Buch, das nachwirkt. Und natürlich erscheint es auch bei uns immer wieder. Die 23. Auflage gibt es als Fischer-Taschenbuch für 21 Euro. Und wir werden hier jetzt experimentell. Instant Psalm heißt dieser Titel und zu Beginn werden da erst mal ein paar Krümel, ja, Instant Musikextrakt aufgelöst für das Intro.

0: Da sind wir wachgeklappert. Mon Laferte war das hier im Duett mit Alejandro Rau. Latin Pop sozusagen gedoppelt. Das war Musik vom Album Cosa Nuestra, Capitolo Zero. Und das ist so Latin Sound mit verschiedenen Gästen. Alejandro Rau hat die eingesammelt.
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0: Sagt jemand zu mir den Namen Kraftwerk, gibt mein Gehirn sofort raus, wir sind die Roboter. Ja, die haben sich mit ihrem Sound in viele Gehirne gegraben. Die Band Kraftwerk, sie wurde zum Wegbereiter der elektronischen Musik in Deutschland. Und deshalb erinnern wir jetzt am 20. August an den Kraftwerk-Gründer. Das ist Ralf Hütter. Heute vor 80 Jahren wurde er geboren und ihm zu Ehren liegt hier Bernd Schlisselmann auf.
2: Willkommen in der Welt der elektronischen Volksmusik. Er ist einer ihrer Erfinder.
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2: Ralf Hütter. Mit seiner Band Kraftwerk war er dem Zeitgeist weit voraus. Ihre Musik klingt wie Science Fiction. Die Männer hinter den Synthesizern werden zu Menschmaschinen und liefern das passende Erscheinungsbild direkt mit. Songs, sagt Hütter, seien etwas für Minnesänger. Der Sohn eines Textilgroßhändlers aus Krefeld sieht sich als Musikarbeiter, der Klänge und Geräusche herstellt. Interviews gibt er nur selten und wenn doch, äußert er sich eher kryptisch.
4: Unser Konzept ist Kraftwerk, die Menschmaschine. Das bedeutet, wir spielen die Maschinen und die Maschinen spielen uns.
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2: Ralf Hütter studiert ab Mitte der 60er Jahre Musik und Architektur und ihm schwirren Fragen durch den Kopf. Hat der elektrische Strom eine Melodie? Wie klingt es, wenn sich der umwickelte Kupferdraht einer Spule bewegt? Antworten darauf findet er ab 1970 zwischen Wellensalat und Megahertz. So heißen zwei der ersten Kraftwerkstücke. Mit diesem experimentellen und abgedrehten Krautrock beschallen Kraftwerk Universitäten, Clubs und Kunstgalerien, noch ohne Synthesizer, aber mit Orgel, Querflöte und Echogeräten. Einige Jahre später verarbeiten sie die Eindrücke ihrer langen und eintönigen Autofahrten, natürlich mit Synthesizer. Autobahn, der 22-minütige Titelsong ihres Albums, markiert den internationalen Durchbruch für Kraftwerk. Plötzlich ist der naiv-fröhliche Elektropop der Band aus Germany
3: Boing. 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
2: In den US-Charts neben Led Zeppelin und Bob Dylan. Ihre Karriere nimmt Fahrt auf.

0: Zukunftsmusik. Solche Songs sind tatsächlich das Fundament für Hip-Hop, Techno und Synthie-Pop. Bereits 1982 baut Hip-Hop-Pionier Afrika Bambaataa den TEE in seinen Hit Planet Rock mit ein.
1: Ich wühlte in den Kisten rum und fand diese Band, Kraftwerk. Ich sah das Plattencover und dachte mir, die Typen sehen seltsam aus. Ich nahm die Platte mit und dachte, ganz schön funky.
2: Funky stuff, yeah.
3: Music non-stop.
0: Das Kraftwerk läuft immer noch auf Hochtouren. Hütter ist in diesem Jahr unter anderem in Osteuropa aufgetreten. Geboren wurde der musikalische Experimentator Ralf Hütter am 20. August 1946, heute vor 80 Jahren.
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5: Bernd Schleselmann hat berichtet, in unserer Reihe der Stichtag, Ralf Hütter wird heute also 80 und nächste Woche Freitag und Samstag steht er auf der Bühne beim Open Air am Bauhaus Dessau. Dann gibt's die Kraftwerk Multimedia Tour. Nächsten Freitag und Samstag Kraftwerk in Dessau.

Und noch ein musikalisches Fragezeichen am Schluss. Iro Rantala saß hier am Klavier bei diesem Walzer für das zweite Treffen. Ja, Second Date Waltz hat der Pianist sein Stück von eben benannt und dazu gesagt, wenn man es bis zum zweiten Date schafft, dann besteht Hoffnung. Dates über mehr als 10 Jahre kriegen ja die Mitglieder der Londoner Soulband Ephemerals hin, obwohl Ephemeral ja vergänglich bedeutet oder flüchtig. Keine Angst vorm Bandnamen, hier sind die Ephemerals mit Musik aus dem Jahr 2014.

0: die Ephemerals und hier ist es schon kurz nach halb und das ist unsere Zeit für den Blick in die Kulturmeldungen.
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0: Guten Morgen, sag ich zu Henrike Leisner. Du hast die Nachrichten mitgebracht. Die Wahlen stehen an in Sachsen-Anhalt und die Kulturszene ist natürlich beunruhigt. Denn wie geht es weiter, sollte die AfD tatsächlich in der Regierung sitzen? Sarah Träger, die Leiterin vom Literaturhaus Magdeburg, die hat in der Augsburger Allgemeinen Zeitung von einem immer stärker werdenden Druck auf die Kulturinstitutionen gesprochen.
2: Sie berichtet, dass in den vergangenen Wochen von Seiten der AfD vermehrt Anfragen an Museen und auch an das Literaturhaus verschickt wurden. Da ging es um Fragen wie, Zitat, warum die Museen Dinge so oder so präsentieren, warum sie nicht lieber Künstler XY zeigen. Im Falle einer AfD-Regierung in Sachsen-Anhalt befürchtet Sarah Täger weitreichende Beschränkungen, auch für ihr Haus. Sie sagt, wir könnten nicht mehr frei entscheiden, welches Programm wir machen, welche Autoren wir einladen. Die AfD sagt das in ihrem Regierungsprogramm. Ja klar, damit verweist sie auf die sogenannte Patriotismusklausel, die es im Wahlprogramm der AfD für Sachsen-Anhalt gibt. Danach sollen nur noch Projekte gefördert werden, wenn die Träger diese Klausel unterschreiben. Das lautet im Wahlprogramm folgendermaßen: Die Kunstfreiheit ist kein Anspruch, alles Mögliche gefördert zu bekommen. Deshalb werden wir mit Staats- und Steuergeld vorwiegend solche Kunst fördern, die einen Beitrag zur deutschen Identitätsstiftung leistet. Ja, was genau jetzt der Beitrag zur deutschen Identitätsstiftung leistet, das bleibt so ein bisschen vage und das möchte die AfD dann vermutlich auch selber entscheiden.
0: Wir schauen zu uns nach Brandenburg. Bernd Albers, der Bürgermeister von Stahnsdorf, der nimmt eine gewisse Monotonie bei Straßennamen wahr. So sagt das. Muss es denn immer eine Hauptstraße sein oder ein Nelkenweg? Für ein neues Wohngebiet in Stahnsdorf hat er jetzt eine Idee. Die soll für Abwechslung sorgen. Straßennamen, die nach Pop- und Rocklegenden benannt sind.
2: Der Name der Beschlussvorlage lautet bezeichnenderweise Stahnsdorf rockt. Bernd Albers hat auch direkt ein paar Künstlerinnen und Künstler notiert, die er passend fände. Tina Turner, Madonna, Aretha Franklin, Annie Lennox, Debbie Harry, Elvis Presley, John Lennon, David Bowie und Freddie Mercury. Aber nicht, du hast mir das vorhin schon gesagt, Rio Reiser. Und Rio Reiser wäre natürlich heute besonders passend.
0: Den Platz haben wir natürlich hier in Berlin schon. Da gab es endlich die Umbenennung. Heute ist der 30. Todestag von Rio Reiser. Und der wird uns hier im Programm natürlich beschäftigen. Vom 22. bis zum 30. August rocken ja auch wir gemeinsam mit Radio 1. 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
2: 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Das ist ein unglaublich vielseitiger Musiker. Gestern Morgen haben wir hier auf Radio 3 mit Sebastian Studnitzky gesprochen.
3: Ich bin so im klassischen Elternhaus aufgewachsen, war dann stark Jazz beeinflusst später und dann in Berlin elektronische Szene und ich mag auch gute Popmusik. Also ich möchte da nichts ausschließen. Und ich spiele einfach meine eigene Musik und ich mache mir, ehrlich gesagt, um Genrebezeichnung oder so Genregrenzen überhaupt gar keine Gedanken. 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
2: 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Gretchens Antwort, die sind unfassbar charmant und unfassbar witzig. 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
0: Und bei Gretchens Antwort blitzen Henrikes Augen. Die nächsten Kulturmeldungen in einer Stunde. Bis dann.
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0: Fatoumata Diawara ist das hier, die Schauspielerin und Liedermacherin aus Mali in Song. Ihren Namen haben wir gehört, eine Seele.
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0: Und heute kommt das im erweiterten Sinne aus Berlin-Kreuzberg. Und wir senden aus gutem Grund. Heute vor 30 Jahren ist Rio Reiser gestorben. Frontmann der Punkband Tonsteine Scherben. Und in der nächsten Stunde werden wir ihm genügend Zeit auch widmen. Jetzt werden Sie schon mal eingestimmt hier. Wir wollen Sie emotional mitnehmen. Denn dieser Song hier ist ein Meisterwerk für immer und dich. Auch Taz-Redakteur Jan Feddersen ist immer wieder angefasst von diesem Lied und dröselt es jetzt für uns auf. Regine Bruckmann hat ihn interviewt.
2: Für dich war Rio eigentlich fast in einem privaten, verletzlichen Sinne ganz für sich. Also da ging das nicht wie in heutigen modischen, nerdigen, hipsterischen Kontexten um Polyamorie, sondern da hatte er das auf eine Person abgesehen.

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Und dieses für immer und dich hat mich in einer sehr privaten Not erwischt. Und das war Ende der 80er Jahre, weil es mich betraf damals. Und es war allerdings ein gescheitertes Verliebtsein. Und dieses Lied gab mir ein Gefühl dafür, wie es hätte schön sein können. 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

0: Die Lakonie für dich ist das Meisterhafte.
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0: Die große Kunst ist, für ein großes Publikum es so einfach wie möglich zu machen, verstehbar, trifft dich direkt ins Herz, ins Gemüt. Und dieses Vorstellungsvermögen, was der oder die andere sein könnte, ein Aufgehobensein, ein Rettendes, ein Verheißendes, ein selig stimmendes, vielleicht ein aufregendes, also so eine Art spirituelles Gesamtabenteuer, wenn da zwei Richtige aufeinandertreffen.
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0: Man kann dieses Lied auch mit KI unterstützt singen. Man kann das ölig singen. Man kann es also wie ein Lied von Brahms intonieren. Aber dass das Lied eigentlich so perfekt in die Ohren knallt, ins Gemüt, ins Herz, liegt daran, dass es eben Rio Reiser singt. Das war einer, der eine ganz markante Stimme, diese Stimme hatte er, und da war ein Timbre der Entschlossenheit dabei, mit Momenten von Verzweiflung beinahe in jeder Silbe.
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0: Es ist gar kein Zufall, dass Rio Reiser eigentlich im schäbigsten Teil von Kreuzberg, also rund um den Görlitzer Park, dass er da eigentlich seine ästhetische Urfläche fand. Also das war eben das Berlin des Nachkriegs, also der Verrohung, der Abblätterung, des Provisoriums. Und der Heinrichplatz, so hieß die Busstation früher des M29, ist jetzt der Rio Reiser Platz. Das ist da, wo auch das SO36 ist, also auch so ein Hinterbleibsel aus seligen Westberliner, Kreuzberger, linksradikalen Jahren. Und Rio Reiser hat das geliebt. Rio Reiser war schwul, hat daraus kein Identitätsmodell gemacht. Er wollte eigentlich mit seiner Art des Begehrens politisch, wenn man so will, in Ruhe gelassen werden.
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0: Ich kann mich an eine Pressekonferenz erinnern. Das war eben eine Zeit der späten 80er Jahre, da galt eigentlich noch die Tyrannei der Diskretion, was Homosexualität anbetrifft. Don't tell, don't ask. Das amerikanische Motto für das Militär: Du kannst es sein, aber du musst es für dich behalten. Du darfst auf gar keinen Fall drüber sprechen. Das hatte in der Sekunde bei dieser Pressekonferenz in einem Hamburger Hotel gebrochen. Und Rio Reiser sagte einfach, es ist kein Problem, das könnt ihr schreiben. Ich bin ein Sänger, der schwul ist, und es hat keiner geschrieben. Er war ein wahnsinnig erfolgreicher Musiker, Texter. Man könnte sagen, er gehört unbedingt zum bundesdeutschen Weltkulturerbe der nachnationalsozialistischen Zeit. Und zwar zu einer sehr wichtigen Zeit. 68 war vorbei. Und was kommt danach? Und er hat gerade als schwuler Mann seine ganz eigenen Horizonte neu vermessen wollen. Und das ist ihm in Sonderheit in diesem Lied vorzüglich gelungen.
2: 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Ich möchte es eigentlich sofort laut mitsingen. Rio Reiser, die Lakonie ist das Meisterhafte. Großartig hat das Jan Feddersen eben beschrieben. Heute, vor 30 Jahren, ist Rio Reiser

gestorben. Und um 7:10 habe ich hier Claudia Roth zu Gast, die ehemalige Staatsministerin für Kultur und Medien, die ja eine Rio-Reiser-Vertraute war. Auch am Küchentisch in der Kommune. Also ich freue mich drauf, davon dann mehr zu erfahren. Rio-Reiser bekommt bei uns heute genügend Radio 3 Zeit. Und hier schleicht sich jetzt Thorsten Gutz an. Der hat ja ein prima Rezept für seine Songs. Smooth Vocals, pfiffige Gitarrenriffs und viel Good Grooves. Das nehmen wir hier um 6:48 Uhr. Thorsten Gutz, When Love Comes to Town.

0: musiziert erfolgreich seit seiner Abiturzeit Thorsten Gutz, der inzwischen ja Mitte 40 ist. 7:10 haben wir es. Und jetzt sind hier die Worte für den Tag, wenn Sie mögen, mit Regina Harzdorf aus Berlin. Und sie lässt uns direkt mal schmunzeln.
1: Heute ist der Tag der Mücke. Ausgerechnet für dieses kleine Insekt gibt es einen eigenen Gedenktag. Klein, lästig und meistens bemerke ich sie erst, wenn sie schon zugestochen hat. Erstaunlich, wie viel Wirkung so etwas Winziges haben kann. Bei einer Mücke erlebe ich das meist auf unangenehme Weise. Aber ich erlebe auch, wie Kleines genau das Gegenteil bewirkt. Manchmal ist es nur ein einziger Satz. Ich war mit dem Fahrrad unterwegs, als plötzlich jemand neben mir herfuhr und fragte: "Entschuldigen Sie, darf ich Ihnen kurz etwas Nettes sagen?" Ich war erst irritiert. Man rechnet ja nicht damit, von einem fremden Menschen beim Überholen so angesprochen zu werden. Dann sagte die Person: "Sie haben eine richtig gute Figur auf dem Fahrrad." Ich musste lachen. Nicht nur wegen des Kompliments, sondern weil mich diese Freundlichkeit völlig überrascht hat. Einfach so, ohne Hintergedanken, nur um mir eine Freude zu machen. Die Geschichte erzähle ich bis heute gern weiter und jedes Mal freue ich mich wieder darüber. In der Bibel erzählt Jesus vom Senfkorn. Es gehört zu den kleinsten Samenkörnern überhaupt. Und doch wächst daraus eine große Pflanze, in deren Zweigen Vögel Schutz finden. Ich mag dieses Bild. Es erinnert mich daran, das Kleine nicht gering zu schätzen. Das gilt für ein Senfkorn genauso wie für einen freundlichen Blick, ein ehrliches Kompliment oder ein Wort zur rechten Zeit. Der Tag der Mücke erinnert mich deshalb an etwas ganz anderes als an einen juckenden Stich. Er erinnert mich daran, wie viel Kraft im Kleinen steckt. Ein Mückenstich kann einem die Nacht verderben. Ein freundlicher Satz kann den ganzen Tag verändern. Und manchmal bleibt er sogar viel länger in Erinnerung. Entschuldigen Sie, darf ich Ihnen kurz etwas Nettes sagen? Mehr braucht es manchmal gar nicht.
0: Das waren die Worte für den Tag, am Tag der Mücke, von Regina Harzdorf, eine Sendung der katholischen Kirche.

Vor sieben haben wir es hier an diesem Donnerstagmorgen und nach sieben reden wir ja ausführlich über Rio Reiser. Freue ich mich drauf. Ja, und bis zu den Nachrichten wird es nochmal hier beschaulich gesanglich. Flight ist das mit dem Titel Everyone is a Winner. Das ist doch mal eine Aussage. Jeder ist ein Gewinner. Und jetzt am Tag der Mücke noch was Freundliches sagen. So wird der Morgen mit Radio 3.

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2: In Fürstenwalde im Landkreis Oder-Spree hat es am frühen Abend einen Tornado gegeben. Dabei stürzten Dutzende Bäume in der Wohnsiedlung im Paul-Frost-Ring um. Laut Feuerwehr wurden zwei Menschen leicht verletzt, als ein Baum auf ein fahrendes Auto stürzte. Eine weitere Frau habe durch eine zersprungene Fensterscheibe in ihrer Wohnung Schnittverletzungen erlitten. Aus Fürstenwalde, Toni Schmidt.
3: Es ist eine Siedlung überwiegend mit Mehrfamilienhäuserblöcken. Die Gebäude 4 Stockwerke hoch. Jedes Haus hat Ziegel verloren. In jedem Dach sind Löcher reingerissen. Von einer Kita auf der anderen Straßenseite ist das Dach ganz weggerissen. Überall abgeknickte, zum Teil auch entwurzelte Bäume. Man kann sehen, dass die Feuerwehr bis in die Nacht hinein noch damit beschäftigt war, die Straßen halbwegs wieder frei zu machen. Augenzeugen sagten mir, es habe sich maximal um eine Minute gehandelt, als der Tornado am frühen Abend hier durchraste. Und so schnell wie er kam, so schnell sei er auch wieder weg gewesen.
2: Auch in anderen Teilen Deutschlands hat es schwere Unwetter gegeben. Betroffen waren unter anderem Rheinland-Pfalz, Hessen, Thüringen und Bayern. Im Norden von Rheinland-Pfalz wurde eine Frau von einem umstürzenden Baum erschlagen, eine weitere schwer verletzt. In Hessen sind nach heftigen Stürmen rund 60 Häuser beschädigt, einige davon jetzt unbewohnbar. Auch im Süden Thüringens gab es laut Polizei zahlreiche Einsätze. Mit Blick auf die niedrigen Gasspeicherstände warnt der Verbraucherzentrale Bundesverband vor steigenden Preisen. Die Verbandsvorsitzende Popp sagte der Rheinischen Post, Verbraucher sollten jetzt prüfen, ob ihr Vertrag über den Winter hinaus eine Preisbindung enthält. Wenn nicht, könne sich ein Preisvergleich und ein Wechsel lohnen. Die deutschen Speicher sind zurzeit nur zu gut 50% gefüllt. Hintergrund dafür ist unter anderem die blockierte Straße von Hormus. Über die Meerenge läuft ein Großteil des internationalen Transports von Gas und Öl. Für Händler, die normalerweise im Sommer Gas kaufen, ist der Einkauf wegen der hohen Preise im Moment wenig attraktiv. Die ukrainische Hauptstadt Kiew ist erneut das Ziel russischer Raketen geworden. Nach Behördenangaben wurden mindestens 6 Menschen getötet und mehr als 30 verletzt. In mehreren Stadtteilen seien Wohnhäuser und andere Gebäude beschädigt worden und Brände ausgebrochen. In einem Großteil des Landes wurde Luftalarm ausgelöst. Die ukrainische Luftwaffe warnte vor anfliegenden ballistischen Raketen, Marschflugkörpern und Drohnen. US-Präsident Trump hat dem Iran mit einem Wirtschaftskrieg gedroht. Er kündigte an, das Land in einem beispiellosen Ausmaß zu isolieren. Einzelheiten nannte er nicht. Aus Washington, Anne Schneider.
4: Auf seiner Plattform True Social kündigte Trump an, dass künftig auch alle Staaten und Unternehmen isoliert würden, die den Iran finanziell oder wirtschaftlich unterstützten. Dazu zählten etwa Länder, die iranisches Öl kaufen oder bei dessen Transport helfen, Finanzinstitute, die Geschäfte mit dem Iran abwickeln, sowie Reedereien, die zur Umgehung der Sanktionen genutzt werden. Trump forderte die Verbündeten und Handelspartner ausdrücklich auf, diese Isolationspolitik mitzutragen. Trump begründete den verschärften wirtschaftlichen Druck damit, dass der Iran die Chance auf eine Einigung mit den USA nicht genutzt habe.
2: Israel treibt sein umstrittenes Siedlungsvorhaben im Westjordanland weiter voran. Das Bauministerium veröffentlichte eine Ausschreibung für den Bau von mehr als 1200 Wohneinheiten für das sogenannte E1-Projekt. Eine Bebauung dort würde das Westjordanland faktisch in einen nördlichen und einen südlichen Teil aufspalten. Das Land beanspruchen die Palästinenser für einen eigenen Staat. Großbritannien hat die israelische Ausschreibung verurteilt. Außenminister Miliband bestellte deswegen den Geschäftsträger des Landes ein. Kritik kam auch von Bundeskanzler Merz. Prinz Harry und seine Frau Meghan planen Medienberichten zufolge noch in diesem Monat eine Rückkehr nach Großbritannien. Die Familie will demnach außerhalb von London leben und nicht in einer Unterkunft der britischen Krone. Die Kinder sollen schon für den Schulbeginn im September angemeldet sein. 2020 hatten sich Harry und Meghan nach einem Zerwürfnis mit der königlichen Familie von ihren royalen Pflichten zurückgezogen und Großbritannien verlassen. Sie lebten erst in Kanada und dann in Meghans Heimat Kalifornien. Eine offizielle Rolle innerhalb der Königsfamilie soll es für die beiden nicht geben, wie es heißt. Soweit die Nachrichten. 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Das Wetter. Heute gibt es einen Wechsel aus Sonne und Wolken mit einzelnen Schauern oder kurzen Gewittern. Es wird wieder wärmer, 23 bis 27 Grad. Aktuell in Berlin Adlershof 16 und in Wannsee 17 Grad, in Stechlin 14 und in Strausberg 16 Grad. Morgen erst freundlich, dann zieht es zu, abends kann es regnen. Temperaturen wie heute. Die Zeit 7.05 Uhr.
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5: Ja, seien Sie mir herzlich willkommen. Keine Macht für niemand. Rufe ich hier mal kurz aus und Sie wissen vielleicht, worauf ich anspiele, besser auf wen. Rio Reiser ist heute vor 30 Jahren gestorben und gleich sprechen wir hier über den Ausnahmekünstler mit einer Weggefährtin. Ich bin mit Claudia Roth zum Gespräch verabredet. Freue ich mich drauf. Sehr.

0: Es gibt so Songs, die haben sich mir eingebrannt wie nichts. Die hauen mich immer wieder um. Und vielleicht horchen sie auch sofort auf, wenn ich jetzt die Titel sage: Halt dich an deiner Liebe fest. Oder Für immer und dich. Oder Alles Lüge. Oder aber auch Wenn die Nacht am tiefsten ist. Was für eine Kraft in Text und Stimme. Ich muss immer wieder heulen. Oh Mann. Ja, Rio, du. Ob nun in den wilden Punkzeiten mit Tonsteine scherben oder später mit den Soloalben. Rio Reiser ist einer, der Generationen berührt hat und das noch weiter tut. Heute vor 30 Jahren ist er gestorben. Viel zu jung mit nur 46 Jahren. Und ich freue mich sehr, dass wir jetzt gründen an ihn erinnern, und zwar mit einer, die ihn gut gekannt hat, eng befreundet war. Guten Morgen, sage ich zur ehemaligen Staatsministerin für Kultur und Medien, der grünen Politikerin Claudia Roth. Guten Morgen.
1: Schönen guten Morgen, Frau Jelling.
0: Ich habe ja gerade so losgelegt, geht es Ihnen auch immer noch so, dass sich Musik von Rio Reiser einfach nicht abnutzt, immer wieder direkt anfasst?
1: Ja, Sie haben wirklich auch Songs benannt jetzt gerade, die für mich auch eine große Bedeutung haben und die auch diese Bedeutung nicht verlieren. Sie haben, wie soll ich sagen, eine Art Zeitlosigkeit. Sie sind wirklich zeitlos und das liegt einfach daran, dass es nicht einfache Agitprop-Hymnen sind, sondern dass jede Zeile, dass jede Melodie hart erarbeitet worden ist. Rio hat manchmal Wochen, Monate lang in einer Zeile gearbeitet. Und so sind wirklich Songs entstanden, die ja die bleibende Kunstwerke sind. Und das hat ganz viel damit zu tun, Sie haben es schon gesagt, dass da so viel Mut und so viel Kraft und so viel Wille und so viel emotionale Stärke dahinter steht, auszudrücken, dass ich so sein will, wie ich eben bin, dass ich so leben will, wie ich eben bin. Und dass er immer darauf bestanden hat, dass das Politische, das Private eben auch politisch ist.
0: Wir hören Rio mal kurz selbst, seine Kraft, die, ja, um die wusste er ja. Musik kann eine Waffe sein, das sagt er selbst.
2: Musik kann zur Waffe werden, wenn du auf der Seite der Leute stehst, für die du Musik machst. Wenn du mit deinen Texten etwas sagst und eine Situation nennst, die zwar alle kennen, die aber jeder vereinzelt in sich hineingefressen hat, dann werden alle hören, dass sie nicht die Einzigen sind, die damit noch nicht fertig geworden sind. Und du kannst ihnen eine Möglichkeit zur Veränderung zeigen.
0: Ein Ausschnitt war das aus dem Radio 1 Podcast Musik ist eine Waffe. Claudia Roth, gehen wir mal kurz zurück an Ihre Anfänge der Freundschaft mit Rio. War er immer schon der Rebell, der Ihnen gegenübergetreten ist, oder was war er für einer?
1: Ja, ich habe ihn kennengelernt in der Zeit, als ich mit seinem Bruder, mit Peter Möbius in Dortmund am Theater war und dort wo im Kinder- und Jugendtheater. Und dort wurden einmal pro Spielzeit wurde ein Stück gemacht mit Musik und da habe ich Rio kennengelernt. Und er war, wie soll ich sagen, er war jemand, der sehr stark geprägt war von Glaube, Liebe, Hoffnung. Das war für ihn unglaublich wichtig, diese drei Begriffe, diese drei wichtigen Dinge, Glaube, Liebe, Hoffnung. Und insofern war er ein Revolutionär, der an Veränderungen geglaubt hat, der für Veränderungen eingetreten ist, aber immer mit Liebe und der einem immer auch die Hoffnung gegeben hat, auch in den schlimmsten Zeiten. Wenn die Nacht am tiefsten ist, dann ist der Tag am nächsten oder der Traum ist aus, aber ich werde alles geben, dass er Wirklichkeit wird.
0: Diesen Montag, das wollen wir auch sagen, ist ja leider auch Martin Paul Werner verstorben, der Komponist von Junimond, Keyboarder der Scherben und ebenfalls Freund von Ihnen. Wir senden hier im Subtext auch ein bisschen für ihn mit. Sie waren ja den Scherben so vertraut. Sie waren, ja, Managerin passt nicht, aber Sie haben die Band 3 Jahre begleitet. Zum Spirit einer Punkband passt das Wort Managerin nicht. Sie waren ja Schneewittchen und die 7 Scherben, so haben Sie sich, glaube ich, genannt. Nehmen Sie uns mal mit in die Kommune damals nach Friesenhagen. Wie waren da so das Zusammensein? Wie geht denn der Tagesablauf der Kunstschaffenden dort? Wie ging der?
1: Also Kommune stimmt schon mal gar nicht, weil da werden so viele Klischees damit verbunden, sondern es war tatsächlich Familie. Es war Familie, es war ein alter Hof, 7 Kilometer von der dänischen Grenze, weit weg von Berlin, von diesem damals Mitte der 70er Jahre drogengeschwängerten, gewaltvollen Berlin. Und dort war Familienleben angesagt. Nicht so ganz einfach, denn es war nicht nur die Band, es waren die Geschwister da. Oft kamen auch Freunde oder Fans an. Also da war immer ziemlich viel los und wir hatten halt nur ein Badezimmer. Das heißt, ich bin immer sehr früh aufgestanden, damit ich meinen Platz hatte im Badezimmer. Aber bis es dann durch war, hat es doch eine Weile gedauert. Und von morgens bis nachmittags gab es Frühstück. Und es war dann wirklich so, dass immer jeden Tag eine Person gekocht hat für alle, ohne großes Budget zu haben. Und Rio war mit Sicherheit einer der besten Suppenköche, die ich in meinem ganzen Leben erlebt habe. Und wenn eine Tischdecke sauber war, dann kam die auf den Tisch. Und nach dem Essen wurde dann Stadt, Land, Fluss gespielt und anderes.
0: Und immer wurde auch an Texten gefeilt. Das haben Sie vorhin schon deutlich gesagt. Das Banale ist ja das Großartige, so hat es vorhin auch der Taz-Redakteur Jan Feddersen beschrieben. Haben Sie von Rio Reise auch was lernen können, Frau Roth?
1: Ich habe viel gelernt von Rio, sehr, sehr viel gelernt. Eben, dass ein Text nicht einfach vom Himmel runterfällt oder dass, also in meinem Fall eine Rede, nicht einfach, die fällt runter und dann halte ich die einfach, sondern dass das akribische Arbeit ist. Und wie wichtig das ist, zeigt ja eben genau, dass diese Bedeutung von Texten und von Stücken, die Jahrzehnte alt sind, heute noch so groß ist. Wenn ich an einen Stück denke, das gerade jetzt nach Berlin so gut passt. Und das ist Mein Name ist Mensch. Es ist vielleicht die schönste Beschreibung, was Menschenwürde bedeutet, dass der Wert eines Menschen nicht von der Hautfarbe abhängt, wenn er singt, meine Väter sind schwarz, meine Mütter sind gelb, meine Brüder sind rot, meine Schwestern sind hell. Das passt nach Berlin heute. Und deswegen ist es, ich habe gelernt, dass man dran arbeiten muss, dass etwas bleibt.
0: Danke, Frau Roth, für diese Worte. Mein Name ist Mensch, das soll Ihr Schlusswort hier gewesen sein. Vielen Dank, Rio Reiser, inspiriert bis heute. Und gleich haben wir hier Johanna Zeul im Studio. Sie ist ja einst ausgezeichnet worden mit dem Rio Reiser Songpreis und hat sich als deutsche Stimme bestens etabliert. Sie hört uns schon zu und schwingt jetzt auch mit im Rio Reiser Spirit. Danke bis hierhin für diesen Auftakt heute am 30. Todestag.
1: Ihnen.
0: Danke, Claudia Roth.
1: Vielen herzlichen Dank, Frau Jelling.
0: Und hier sind Tonsteine Scherben mit ihrem Lied Land in Sicht aus dem Jahr 1974. Und wir machen dabei Soundcheck, denn Johanna Zeil bringt ihre Gitarre mit ins Studio. Und welche Vibes von Rio bei ihr noch mitschwingen, das werden wir dann hören. Aber erstmal, yes, er selbst.

0: Die Stimme von Rio Reiser, das waren Tonsteinescherben mit Land in Sicht. Und bei mir ist jetzt Liedermacherin, Sängerin, auch Johanna Zoll. Wir haben uns sofort aufs Du geeinigt gerade. Rio Reiser, Songpreisträgerin ist sie auch. Was stellt dieser Titel hier gerade an mit dir?
1: Also er erinnert mich tatsächlich an ein neues Lied, das ich demnächst auch auf Platte, also rausbringen werde. Und zwar, er singt ja, die Toten werden auferstehen. Ich selber habe Trauer hinter mir, meinen besten Freund verloren, der in meiner Band war. Und einen Song geschrieben, der heißt, den spiele ich jetzt heute noch nicht, weil der soll noch Überraschung bleiben. Ich spiele einen vom aktuellen Album. Und ich habe einen Song geschrieben, der heißt, mit dir macht Leben Spaß. Das ist ja auf eine andere Art und Weise, auf meine Art und Weise ein ähnlicher Inhalt.
0: Da sind wir mittendrin im Thema, wie Rio Reiser weiterwirkt. Du bist Preisträgerin, Rio Reiser Songpreisträgerin. 2006 hast du den bekommen. Was war denn das erste Lied, was du bewusst wahrgenommen hast, 1981 geboren?
1: Ich war in Spanien. Ich habe dort eine allerbeste Freundin gehabt. Ich habe nämlich dort Verwandtschaft und da hing ich mit der Freundin ab. Wir waren so Grunge Girls und sie hat eine Kassette reingelegt von ihrem Vater und da kam dann Keine Macht für niemand. Ja. Und ich erinnere mich vor allem an das Lied Das ist unser Haus.
0: Schmeiß doch endlich und so weiter.
1: Und dann so lauter Namen, Meier und so, Herr Meier und so weiter. Genau.
0: Ja.
1: Wir haben dann auch gleich ein Haus besetzt. So ein kleines ehemaliges Rathaus, das leer stand gegenüber der Kirche in diesem Minidorf in Spanien.
0: Ja, Sie sind ja gar nicht, du bist gar nicht unbedingt per se nur Fan, aber es gibt so große Energien, die euch verbinden. Welche sind das?
1: Ja, also ich habe das Gefühl, dass Rio Reiser und ich, wir kannten uns ja nie, aber wir haben teilweise gleiche Freunde, so zufällig sozusagen. Ich habe das Gefühl, dass wenn wir uns gekannt hätten, dass wir sozusagen wahrscheinlich Freunde oder zumindest Kollegen, die sich wertschätzen geworden wären und die vielleicht sogar was zusammen gemacht hätten.
0: War es also auch sehr die politische Haltung oder war es auch die Art zu singen, so emotional von ganz tief hier unten?
1: Ja, ich glaube beides tatsächlich. Ich bin ja sehr politisch aufgewachsen. Mein Vater ist der schwäbische Liedermacher Thomas Felder, der Friedensaktivist und ist. Und meine Mama war früh schon bei Greenpeace dabei. Ich habe mit 9 Mini-Greenpeace gegründet. Und ich war halt so sensibilisiert von Anfang an. Und ich habe auch einen Theater-Background, so wie Rio Reiser ja auch. Und mache jetzt auch so eine Show in Berlin, die heißt Gold und Tier. Die hat auch Theaterelemente mit drin. Wir haben irgendwie einen ähnlichen Kosmos, so was die Kunst angeht und irgendwie auch genau dieses naive, auf eine Art und Weise naive raussingen und tatsächlich ein bisschen unreflektiert, auch auf der einen Seite sehr reflektiert, was die Außenwelt angeht und auch Inspiration mit von anderen Menschen, aber dann auch dieses ganz intuitive.
0: Mal den Impuls einfach, darf man einfach mal.
1: Ja, und auch dieser Mut zur Hässlichkeit, einfach mal raussingen.
0: Ja. In Rios handgemachter Musik schwingt ein großes Herz. Das ist ein Zitat von dir. Das haben wir gerade schon eigentlich ausgemalt, ne?
1: Ja, würde ich auch sagen. Also mein Herz ist auch riesig und ich denke, große Herzen begegnen sich einfach, auch wenn sie schon gestorben sind. Die großen Herzen bleiben irgendwie da. Also diese Energie, die bleibt da und die verbindet uns. Und das ist auch das, was uns diesen Mut gibt, dass wir trotzdem weitermachen, obwohl hier alles drumherum so AfD-mäßig wird. Also ich glaube, dass wir sehr, sehr stark sind, viel stärker als wir glauben und deswegen, also als manche vielleicht denken, die haben dann schon irgendwie ein bisschen Angst und knicken ein bisschen ein und so. Auch die AfD-Wähler sind eigentlich ängstliche Personen. Ich möchte das jetzt einfach mal so sagen. Ich habe selber Freunde, die AfD wählen oder gut finden, aber ich merke auch ihre Angst innen drin und ich glaube, dass wenn man ohne Angst durchs Leben geht, einfach gemeinsam sehr, sehr stark ist und diese Welt einfach weiterleben kann.
0: Und in Kontakt bleiben, das ist super wichtig, toll, dass du das so sagst, mit Freunden sogar. Ja, wir sind Menschen und jetzt hast du uns ein Lied mitgebracht und da schwingt, ja, mal sehen, welcher Geist da mitschwingt. Was wirst du uns singen?
1: Ich singe einen Ausschnitt oder wenn ich darf, auch das ganze Lied von Sandmann. Das ist ein Lied, das aktuell auf meinem Album Feuer im Herzen ist.
0: Hat Rio Reiser auch schon morgens um 7.23 Uhr gesungen?
1: Das weiß ich nicht. Wie gesagt, ich kannte ihn nicht persönlich. Ich kannte John Banse alias Asterix, ein guter alter Freund von ihm, den ich immer noch kenne. Der inzwischen alt ist, ein ganz toller Typ. Könnt ihr mal das Rio Reiser, die Biografie lesen, die ich noch nicht gelesen habe, aber da steht was über ihn drin, das habe ich gestern zufällig gesehen.
0: Jedenfalls danke für die Gitarre. Vielleicht noch einen Schritt jetzt doch wieder vom Mikro weg bei der ganzen Energie hier, sonst wird es zu laut. Wir freuen uns auf den Sandmann. Johanna Zoll ist das.

0: Ich hab abgekürzt. Ich bin abgestürzt.
1: Bist du nicht, Johanna? Großartig.
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1: Aber das musst du mir erklären, Sandmann, du weißt, wie man weint. Was für ein starker Text. Da muss man drüber nachdenken. Wir haben jetzt nicht die Zeit, das alles zu erklären. Dein neues Album heißt Feuer im Herzen. Ja, und das haben wir schon gerade gesagt. Große Herzen verbinden sich. Heute am Todestag von Rio Reiser ist die Rio Reiser Songpreisträgerin bei mir. Ganz kurz noch, auffällig war ja bei den Scherben auch dieser Do-it-yourself-Spirit ist damals schiefgegangen. Irgendwann, du schaffst es, du hast ein eigenes Plattenlabel, obwohl die Wohnungsmieten heute so anders sind als damals bei Rio.
2: Ich sag's mal einmal so, es ist extrem schwer, vor allem als Mutter von zwei Kindern, das zu rocken. Ich versuch's weiterhin und gebe nicht auf. Und ich habe Freunde, die mir helfen. Danke.
1: Das war hier ein wunderbares Schlusswort. Weiter alles Gute. Johanna Zoll war das. Und heute Nachmittag ist sie auch zu erleben auf dem Panel im Luftschloss am Tempelhofer Feld. Da gibt's Talk und Konzert zum 30. Todestag von Rio Reiser. Da werden noch mehr von Rio inspirierte Musikerinnen und Musiker sich hinscharen. Freunde von dir dabei?
2: Ja, Maike Rosa Vogel zum Beispiel. Mit der habe ich studiert.
1: Also tollen Nachmittag wünsche ich. Und Musik von Rio Reiser gibt's auch in einer Woche beim Radio 1 Parkfest. Dann mit Kai und Funky von Tonsteine Scherben featuring Birte Wolter. Johanna, dir vielen Dank für hier sein.
2: Ich danke dir.
1: Was für eine Grammatik.
2: Aber tschüss, Ricke.
1: Der Impuls. Ja, und das war ein toller Film damals. Fräulein Smillers Gespür für Schnee. Und hier sind aus Berlin Fräulein Smiller. Nach so einem tollen Film kann man sich gern benennen.

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1: Wieder mit Henrike Leisner. In der Alten Nationalgalerie gibt es gerade eine Ausstellung, in der der Galerist Paul Cassirer im Mittelpunkt steht. Cassirer und der Durchbruch des Impressionismus, so heißt die Schau. Ein Bild, das gezeigt wird, bekommt jetzt einen neuen Namen.
2: Es geht um das Bild Der Vater Bruno Cassirers auf dem Totenbett von Max Slevogt. Kleine Erklärung, Bruno Cassirer war Paul Cassirers Cousin. Die beiden haben zusammen die Kunst gesammelt und verbreitet. Bruno Cassirer hat dann später einen renommierten Verlag geleitet. Brunos Vater, der da auf dem Totenbett gezeigt wird, ist also Paul Cassirers Onkel. Es kommen jetzt sehr viele Familienverstrickungen. Jetzt ist aber rausgekommen, dass Gemälde zeigt überhaupt nicht den Vater Bruno Cassirers, sondern den Vater von Paul Cassirer, Louis Cassirer heißt er. Entdeckt hat man das im Rahmen einer Forschung für eine kommende Ausstellung, die ab Mitte Oktober in der Gemäldegalerie zu sehen sein wird. Da geht es um Porträts und ihre Geschichten und die hat man jetzt im Falle dieses Bildes neu aufgerollt. Also das Bild heißt jetzt in Zukunft Louis Cassirer auf dem Totenbett und es wurde auch 20 Jahre vordatiert auf 1904. Wer sich jetzt mit der ganzen Geschichte der sehr, sehr interessanten Familie Cassirer beschäftigen möchte, dem empfehle ich nochmal die Ausstellung Cassirer und der Durchbruch des Impressionismus. Da erfährt man auch viel und da kann man dann auch dieses Bild mit neuem, korrekten Namen sehen.
1: Ja, und dann empfehle ich noch direkt Eugen Spiro, nur uns gibt es nicht wieder. Da gibt es dann Verstrickungen von Paul Cassirer bis nach Hiddensee, was mich zu Anne-Kathrin Händel bringt, die ich hier um 9.10 Uhr zum neuen Dokumentarfilm befrage. Aber zurück zu den aktuellen Kulturmeldungen. Der City High, Hamburger Hill oder auch Zurück bleibt die Angst. Das sind einige der bekanntesten Filme des britischen Regisseurs John Irwin. Gestern Abend wurde bekannt, John Irwin ist im Alter von 86 Jahren gestorben.
2: Und das wohl auch schon in der vergangenen Woche am 11. August. Die Nachricht wurde dann aber jetzt erst veröffentlicht. John Irwin wurde im Mai 1940 im britischen Newcastle geboren. Sein Durchbruch als Regisseur hatte er mit der BBC-Serie Dame, König, Ass, Spion. Und nach diesem großen Erfolg ist er dann, wie viele andere, auch gleich nach Hollywood gezogen. Dort hat er sich vor allem mit Actionfilmen und Kriegsdramen etabliert. Der Film Hamburg Hill von 1987 fällt zum Beispiel in diese Kategorie. Da wird der brutale und zermürbende Alltag der Soldaten im Vietnamkrieg gezeigt und erzählt. Und ich sag's mal so, dieser Film ist wenig philosophisch. Es gibt wirklich keine Schnörkel. Und man könnte auch sagen, Schnörkellosigkeit, das ist so das, was sich als roter Faden durch alle Filme von John Irwin zieht, bis zu seinem letzten, der kam im Jahr 2016 raus.
1: Heute Abend um kurz nach 20 Uhr, da schalten wir hier von Radio 3 rüber nach Salzburg zu den Salzburger Festspielen. Im Rahmen des ARD-Radio-Festivals übertragen wir da live eine konzertante Aufführung der Oper Der Prinz von der Prinz von Homburg und dahinter steckt Hans-Werner Henze.
2: Das ist eine Oper, die in Brandenburg spielt, in Fair Berlin. Das Libretto kommt von Ingeborg Bachmann. Die Grundlage ist aber natürlich das Schauspiel von Heinrich von Kleist. In der Oper und bei Kleist geht es um den besagten Prinzen von Homburg. Er handelt in einer Schlacht ohne Befehl des Kurfürsten, was zwar dazu führt, dass die Schlacht gewonnen wird, aber er wird trotzdem zum Tode verteilt, weil ohne Befehl des Kurfürsten handeln ist doof. Am Ende muss er dann doch nicht sterben, aber so ein richtiges Happy End, das gibt's doch nicht, denn der Prinz ist psychisch gebrochen. Henze hat diesen Widerspruch zwischen dem Innenleben des sensiblen Prinzen und dem preußischen System, finde ich, ganz wunderbar in Musik gesetzt. Während alles im Kontext von Preußen martialisch und militärisch klingt, wird es beim Prinzen richtig lyrisch. Da gibt's fast so ein bisschen Belcanto. Ich habe meine kleine Beispielszene mit. So klingt das, wenn der Prinz am Beginn der Oper aus seinem Traum erwacht. Der Prinz von Homburg von Henze, ein wirklich spannendes Werk. Bei den Salzburger Festspielen dirigiert heute Abend Ingo Metzmacher das ORF Radio Symphonieorchester Wien. Es gibt eine konzertante Aufführung, also man hört nicht so viel Getrappel auf der Bühne. Wird eine tolle Aufnahme werden. Wir können es heute auf Radio 3 abends auch hören. Einfach um 8 das Radio einschalten oder angeschaltet lassen. Gleich nach den Nachrichten geht's dann los.
1: Vielen Dank, Henrike Leisner. Die nächsten Kulturmeldungen in einer Stunde.
0: Bis dann. 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

0: Chicoria hat uns ihr Hain hier eingeheizt. Ja, um 7:40 Uhr. Ich weiß noch ganz genau, Schullektüre in der 10. Klasse und wie hat mich der Stoff geschüttelt? Wojciech, einer, der Täter ist und Opfer zugleich, einer, der unten steht, der sich nicht zu helfen weiß, dessen Gefühle nicht geachtet werden. Ein absolut menschliches Drama. Der Stoff ist wieder auf der Bühne jetzt und zwar in der Handschrift der internationalen Truppe des Ton- und Kirchenwandertheaters. Regine Bruckmann war für uns bei den Proben. Guten Morgen, Regine.
1: Guten Morgen.
0: Ja, wie würdest du die Inszenierung von Wojciech beschreiben? Unter den Bedingungen eben eines Wandertheaters ist sie ja entstanden.
1: Ton und Kirchen sind hier sehr konzentriert auf die Menschen und ihre Geschichte. Ihr Theater ist ja oft sehr bunt. Ich habe schon vieles gesehen, aber hier ist das Bunteste eine Jahrmarktszene, das Herausschauen der Puppe eines Pferdes aus einem farbigen Zelt, das Feld, auf dem Wojciech mit seinem Freund Andres Weiden schneidet. Das sind nur ein paar krumme, hölzerne Stecken auf Brettern. Die Bühne ist geteilt mit alten, herabhängenden Stoffen. Die Bühne muss natürlich immer einfach sein, weil sie ja auch immer woanders spielen als Wandertheater. Die Stube, wo Marie auf Wojciech wartet, ist hier skizziert nur durch einen Tisch und einen Stuhl.
2: Bist du's, Franz? Komm herein!
3: Marie, es war wieder was. Es ist hinter mir gegangen, bis vor die Stadt. Ich muss fort.
2: Der Mann, so vergeistet. Er hat sein Kind nicht angesehen. Er schnappt noch über mit den Gedanken.
0: Wojciech ist natürlich ein bekanntes Stück. Erzählst du trotzdem kurz nochmal den Plot?
1: Der Soldat Wojciech, ja, der wird ausgenutzt und schlecht behandelt. Er muss zusätzlich Geld verdienen. Er macht deshalb bei einer ärztlichen Studie mit, wo er wochenlang nur Erbsen essen darf. Und er wird also von Büchner als Opfer der gesellschaftlichen Verhältnisse beschrieben. Er wird aber auch zum Täter, wie du in der Anmod gesagt hattest. Er tötet sein Liebstes Marie. Sie ist die Einzige, die noch schwächer ist als er. Und Darsteller Richard Henschel, der findet es genau deshalb spannend, diese Figur zu spielen.
4: Weil man versucht natürlich die Figur zu verteidigen, diesen Wojciech und ihm diesen feigen Mord am Ende, das Auslassen dieser ganzen Wut, die eigentlich woanders hingehört, an Marie, an seiner Liebe, an diesem alles, was ihm lieb ist, zerstört er dadurch. Diese Zerrissenheit zu zeigen und danach zu spüren.

0: Brigitte Biereihe, die hat hier zusammen mit ihrem Partner David Johnston inszeniert. Sie steht seit über 50 Jahren auf der Bühne und spielt den Doktor in dieser Inszenierung. Sie kennt und liebt den Text seit 1993. Tone und Kirschen hat Wojciech da schon einmal inszeniert.
1: Ich bin begeistert von dem Stück. Da ist kein Wort zu viel. Es ist doch unglaublich tragisch, ein Mann, der die Frau umbringt. Aber hier werden ja die Hintergründe gezeigt und ganz verdeutlicht, warum es so enden musste. Das ist so eindrucksvoll geschrieben, dass man Mitgefühl für diesen Täter hat.
2: Vor über 30 Jahren, Regina, hast du gesagt, wurde schon mal inszeniert, 1993. Also wie lange gibt es denn die Gruppe Ton und Kirschen schon?
0: Ja, das ist schon eine unglaublich lange Zeit. Seit 1992, da haben sie ihr Quartier aufgeschlagen auf einem Grundstück am See in Glindow bei Werder. Die beiden Gründer, Margarete Biereihe und David Johnston, kamen vom englischen Futzbahn Traveling Theater. Und damals haben sie ihre Zirkuswagen und Camper dort auf der Wiese aufgestellt und leben da bis heute im Sommer mit ihrer international zusammengesetzten Truppe. Ihr Motto ist bis heute, dass sie das Theater zu den Menschen bringen wollen, also ein echtes Wandertheater. Und sie spielen genau so auf der Wiese wie auf Bühnen in geschlossenen Räumen. Es ist ein sehr ursprüngliches, poetisches Theater, immer in Kontakt mit dem Publikum. Sie setzen ganz einfache Theatermittel ein, Schauspiel gemischt mit Puppen und Musik, oft auch Masken. Und ich habe Margarete Biereihe gefragt, ob sie selber ihre Art, Theater zu machen, als altmodisch beschreiben würde.
1: Nein, für mich ist das total lebendig. Wir arbeiten als Ensemble zusammen, jeder bringt die Ideen an und viele Talente sind dort und Puppenspiel und Bühnenbild und Maskenbau. Das Theater ist unser Leben. Jeder hat zwar seinen eigenen Wagen und so, aber man lebt zusammen und kreiert zusammen und hat Lust, zusammenzuarbeiten.
0: Thun und Kirschen, die haben ihr Theater an Shakespeare geschult und deshalb wissen sie, dass man Tragik und Komik zusammenbringen kann mit viel Slapstick und Musik, aber diesmal geht man doch eher traurig, berührt heraus und so ist auch die Musik am Ende ein von David Johnston geschriebener Song.
2: Zu traurig berührt möchte ich noch wissen, ist das positiv gemeint von dir?
0: Das ist absolut positiv gemeint.
2: Wojciech, Ton und Kirschen, Wandertheater, die haben ihn sich vorgenommen. Im T-Werk Potsdam gibt es die Vorstellungen heute bis Samstag immer um 21 Uhr und am 22.8. aber um 20 Uhr am Samstag. Also. Und dann geht es ab 26. August zu uns nach Berlin in die Uferfabrik. Regine, dir vielen Dank.
0: Danke, gerne.

0: Robin Bennett holt sich immer eine Menge Bläser mit auf die Bühne, ist dem Blech aber mit ihrer Power absolut gewachsen. Obwohl ihr Song gerade hieß, I'm not cool.
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Zweistimmigkeit, die sich ins Ohr schunkelt und drin bleibt. Simon and Garfunkel waren das hier und live waren sie fast noch besser. Hier um 10 nach 8 werden wir uns auf Radio 3 um eine Gewissensfrage kümmern. In unserer Frage des Tages, denn vor der Landtagswahl in Sachsen-Anhalt muss die CDU mal wieder für sich klären, wie hält sie es mit der Linken? Ist der Unvereinbarkeitsbeschluss von 2018 noch zeitgemäß? Ich bin gespannt auf den Kommentar von Journalistin Nicole Diekmann und bis zu den Nachrichten haben wir schöne Musik. Manche vergleichen ja ihre Stimme mit der von Norah Jones, aber wozu brauchen wir immer Vergleiche? Hier ist einfach Tatjana Nova mit der Focus Year Band. 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
1: Und jetzt wird es 8 Uhr und das heißt, wir haben die Nachrichten.
2: Angesichts nur halbvoller Gasspeicher hat der Verbraucherzentrale Bundesverband vor steigenden Gaspreisen gewarnt. Vorständin Popp sagte der Rheinischen Post, die niedrigen Speicherstände würden die angespannte Lage auf den Energiemärkten weiter verschärfen. Der Bundesverband der Energiewirtschaft geht davon aus, dass es schwer werden könnte, bis November das Ziel von 70% Füllstand zu erreichen. Die Vorsitzende Andrae hat im RBB 24 Inforadio angeregt, dass die Bundesregierung Anreize für die Gashändler schafft.
3: Die Bundesregierung ist richtigerweise sehr vorsichtig darin zu sagen, wir kaufen jetzt Gas selber ein oder zahlen, egal was es kostet, auf dem Weltmarkt. Das würde die Preise sofort nach oben jagen. Was sie aber machen kann, ist Anreize zu setzen, dass das Gas eben auch erst dann ausgespeichert wird, wenn es kälter wird und wenn wir es brauchen.
2: Kerstin Andrae, Hauptgeschäftsführerin des Verbands der Energieversorger und Gashändler. Ein Tornado hat am frühen Abend in Fürstenwalde im Landkreis Oder-Spree schwere Verwüstungen angerichtet. Nach Angaben der Feuerwehr wurden insgesamt 3 Menschen leicht verletzt. RBB-Reporter vor Ort berichten von Schäden an fast jedem Haus der Siedlung im Paul-Frost-Ring. Auch eine Kita sei komplett abgedeckt worden. Etliche Bäume wurden entwurzelt und stürzten um. Die Feuerwehr war die ganze Nacht damit beschäftigt, die Straßen halbwegs freizuräumen. Augenzeugen schilderten dem RBB, dass der Wirbelsturm die Gegend in knapp einer Minute in ein Trümmerfeld verwandelt habe. Der Deutsche Wetterdienst gibt an, der Tornado könnte Windgeschwindigkeiten um die 150 Kilometer pro Stunde erreicht haben. Auch in anderen Teilen Deutschlands hat es schwere Unwetter gegeben. Betroffen waren unter anderem Rheinland-Pfalz, Hessen, Thüringen und Bayern. Im Norden von Rheinland-Pfalz wurde eine Frau von einem umstürzenden Baum erschlagen, eine weitere schwer verletzt. In Hessen sind nach heftigen Stürmen rund 60 Häuser beschädigt, einige davon jetzt unbewohnbar. Auch im Süden Thüringens gab es laut Polizei zahlreiche Einsätze. Patientenschützer fordern mehr Transparenz und Hilfen beim Thema Behandlungsfehler. Der Vorstand der Deutschen Stiftung Patientenschutz Brüsch sagte der Neuen Osnabrücker Zeitung, dass es allein in Krankenhäusern jedes Jahr geschätzt 20.000 Todesfälle gibt, die auf vermeidbare Fehler zurückzuführen seien. Er fordert ein zentrales Register, in dem Behandlungsfehler im ambulanten und stationären Bereich vermerkt werden. Außerdem müsse ein Härtefallfonds für Geschädigte eingerichtet werden. Der medizinische Dienst der Krankenkassen stellt heute die aktuellen Zahlen vor. Die ukrainische Hauptstadt Kiew ist erneut das Ziel russischer Raketen geworden. Nach Behördenangaben wurden mindestens 6 Menschen getötet und mehr als 30 verletzt. In mehreren Stadtteilen seien Wohnhäuser und andere Gebäude beschädigt worden und Brände ausgebrochen. In einem Großteil des Landes wurde Luftalarm ausgelöst. Die ukrainische Luftwaffe warnte vor anfliegenden ballistischen Raketen, Marschflugkörpern und Drohnen. US-Präsident Trump hat dem Iran mit einem Wirtschaftskrieg gedroht. Er kündigte an, das Land in einem beispiellosen Ausmaß zu isolieren. Einzelheiten nannte er nicht. Aus Washington, Anne Schneider.
4: Auf seiner Plattform True Social kündigte Trump an, dass künftig auch alle Staaten und Unternehmen isoliert würden, die den Iran finanziell oder wirtschaftlich unterstützten. Dazu zählten etwa Länder, die iranisches Öl kaufen oder bei dessen Transport helfen, Finanzinstitute, die Geschäfte mit dem Iran abwickeln, sowie Reedereien, die zur Umgehung der Sanktionen genutzt werden. Trump forderte die Verbündeten und Handelspartner ausdrücklich auf, diese Isolationspolitik mitzutragen. Trump begründete den verschärften wirtschaftlichen Druck damit, dass der Iran die Chance auf eine Einigung mit den USA nicht genutzt habe.
2: Prinz Harry und seine Frau Meghan planen Medienberichten zufolge noch in diesem Monat eine Rückkehr nach Großbritannien. Die Familie will demnach außerhalb von London leben und nicht in einer Unterkunft der britischen Krone. Die Kinder sollen schon für den Schulbeginn im September angemeldet sein. 2020 hatten sich Harry und Meghan nach einem Zerwürfnis mit der königlichen Familie von ihren royalen Pflichten zurückgezogen und Großbritannien verlassen. Sie lebten erst in Kanada und dann in Meghans Heimat Kalifornien. Soweit die Nachrichten. 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Das Wetter. Heute gibt es einen Wechsel aus Sonne und Wolken mit einzelnen Schauern oder kurzen Gewittern. Es wird wieder wärmer, 23 bis 27 Grad. Aktuell in Berlin überall 16 Grad, in Wittstock-Dosse 13 und in Cottbus 16 Grad. Morgen erst freundlich, am Nachmittag zieht es zu, abends kann es regnen. Höchstwerte wie heute. Die Zeit 8.05 Uhr.
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1: Und ich freue mich, dass Sie auch dabei sind. Einen guten Morgen wünsche ich Ihnen. Hier jetzt mit Norah Jones, die erstmal die Klaviertasten mit Groove belegt.

0: Ist auch schon wieder 10 Jahre alt, der Titel hier. Flipside, Norah Jones war das, mit Musik vom Album Daybreaks. Es geht auf bald 8:10. Und das ist bei uns ja immer die Zeit für den Kommentar zum aktuellen Zeitgeschehen. Vor der Landtagswahl in Sachsen-Anhalt, da steht die CDU wieder vor einer Gewissensfrage. Wie hält sie es mit der Linken? Denn ohne die Linke dürfte es für die Christdemokraten schlicht keine Machtperspektive geben. Für die CDU-Generalsekretärin Franziska Hoppermann ist die Sache klar. Es gibt eine klare Beschlusslage und die schließt eine Kooperation mit der AfD und der Linken aus. Und so sagte sie das jüngst auch nochmal der neuen Berliner Redaktionsgesellschaft. Der Unvereinbarkeitsbeschluss, der ist allerdings aus dem Jahr 2018. Ist der noch zeitgemäß?
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0: Einen schönen guten Morgen Ihnen.
2: Hallo, guten Morgen.
0: Sie sind Korrespondentin im ZDF-Hauptstadtstudio und wir reichen unsere Frage des Tages jetzt an Sie als Kommentatorin weiter. Was sagen Sie, sollte die CDU eine Zusammenarbeit mit der Linken auch weiterhin ausschließen?
2: Ja, das muss sie sogar, denn die CDU hat den richtigen Zeitpunkt dafür, das zu ändern, verpasst. Also ein Unvereinbarkeitsbeschluss muss nicht für alle Zeiten in Stein gemeißelt sein. Parteien dürfen ihre Position überdenken. Das ist unverzichtbar zur Demokratie dazu. Aber der richtige Moment dafür ist nicht wenige Wochen vor einer Landtagswahl. Zumal dann nicht, wenn die Glaubwürdigkeit einer Partei ohnehin schon gehört. Und das ist der CDU in Sachsen-Anhalt passiert. Erst hieß es, wir erinnern uns, Rainer Haseloff bleibt Ministerpräsident bis zur Wahl. Das sei ehrlich gegenüber den Wählerinnen und Wählern, hieß es. Das sei der richtige Weg, also kein Amtsinhaberwechsel. Das ist in sich total logisch, aber dann wurde eben doch genau das gemacht. Sven Schulze wurde Ministerpräsident. So, und was war denn dann mit der Ehrlichkeit gegenüber den Wählern? Und diese Kehrtwende haben viele in Sachsen-Anhalt noch gut im Gedächtnis. Und in diese ohnehin schon angeschlagene Vertrauensbasis hinein, jetzt auch noch auf den letzten Metern den Unvereinbarkeitsbeschluss zur Linken zu kippen, den man so stark betont hat, das würde die CDU zusätzlich Glaubwürdigkeit kosten. Das würde nach genau der Beliebigkeit aussehen, die vielen Wählerinnen und Wählern ja sowieso schon Sorgen macht. Erst das eine sagen, dann das andere tun, wenn es gerade passt. Das ist übrigens eines der Narrative der AfD, dass man so nähren würde. Dazu kommt, das sind ja nicht nur formale Beschlusslagen, über die wir hier reden. Ich kenne CDU-Bundestagsabgeordnete aus Sachsen-Anhalt, die mir im Gespräch erzählen, wir haben hier Menschen, die sind Opfer der Stasi geworden. Und die sagen uns, von den Stasi-Leuten sind heute Leute in der Linken, mit denen dürft ihr auf keinen Fall was zusammen machen. Und das ist also keine abstrakte Parteitaktik, das ist gelebte, oft schmerzhafte Erfahrung von Menschen, die genau in dieser Region zu Hause sind. Und diese Stimmen einfach zu überhören, weil eine Machtoption gerade verlockend erscheint, halte ich für falsch. Jetzt könnte man natürlich einwenden, aber ohne die Linke gibt es für die CDU in Sachsen-Anhalt am Ende vielleicht gar keine Machtperspektive mehr, weil sie sich eingemauert hat. Und das mag auch sein, aber eine Machtoption allein ist noch kein Argument. Und ganz ehrlich, wenn die CDU diese Öffnung wirklich ernsthaft und glaubwürdig vollziehen will, dann muss sie das in Ruhe tun, mit einer breiten innerparteilichen Debatte im Rücken und nicht im Hauruckverfahren unter Wahlkampfdruck. Und genau das ist aber jetzt eben unmittelbar vor der Wahl überhaupt nicht mehr möglich. Deshalb, um auf die Ausgangsfrage zurückzukommen, ich finde nicht, dass ein Unvereinbarkeitsbeschluss auf ewig gelten muss. Aber ich finde, diese Debatte hätte man vor Monaten, vielleicht vor Jahren führen müssen, in Ruhe, überzeugend und vor allem nachvollziehbar. Jetzt, kurz vor der Wahl und nach dem Vertrauensverlust durch den Ministerpräsidentenwechsel, wirkt jede Kurskorrektur wie Verzweiflung und nicht wie Überzeugung. Und deshalb bleibt der CDU in Sachsen-Anhalt aus meiner Sicht gar nichts anderes übrig, als bei ihrer Beschlusslage zu bleiben, auch wenn sie am Ende die Machtposition kostet.
0: Nicole Diekmann, haben Sie vielen Dank für Ihre Einordnung und klare Position.
2: Gerne.
1: Das war die Meinung von Nicole Diekmann. Zur Frage des Tages auf Radio 3.
0: Und gleich schauen wir auch nach Berlin, denn auch hier sind wir vor der Wahl und wollen darüber sprechen, warum die Linke hier nach durchlebter Krise gerade so außerordentlichen Zuwachs hat.

0: wenn Klavier auf Perkussion aus aller Welt trifft, dann könnte es sich um das Album Firebird handeln. Und so ist es. Die Pianistin Marina Baranova hat sich mit Murat Joshkun zusammengetan und mit seinen Drumsticks zusammen für das Album Firebird. Piano meets World Percussion. Und ich bin ein bisschen enttäuscht. Wir waren jetzt verabredet mit der Politikwissenschaftlerin Julia Reuschenbach zu einem wirklich spannenden Gespräch. Wir wollten fragen, warum hat die Linke hier in Berlin jetzt plötzlich so einen Zuwachs nach der durchlebten Krise? Wir erreichen Frau Reuschenbach nicht. Und sowas kann passieren. Leben ist, da grätscht manchmal was dazwischen. Hoffentlich ist alles gut. Es ist aber nicht so, dass wir hier nicht vorbereitet wären. Wir haben schöne Sachen, zum Beispiel sowas.
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0: Wir glauben ja, dass im Sommer vielleicht einfach mehr Muße da ist für das eine oder das andere Buch. Und in dieser Rubrik sammeln wir ganz persönliche Empfehlungen aus unserer Redaktion. Heute kommt der Sommerbuchtipp von Redakteurin Sarah Hartl.
2: Ich empfehle Demon Copperhead von der amerikanischen Schriftstellerin Barbara Kingsolver. Der Roman ist inspiriert von Charles Dickens Klassiker David Copperfield, mit dem ihn nicht nur der ähnlich klingende Titel verbindet. Beide Geschichten handeln vom Aufwachsen eines Waisenkindes. Während David Copperfield im viktorianischen England spielt, holt Barbara Kingsolver die Geschichte in die 90er Jahre in den USA. Ihr Ich-Erzähler, der eigentlich Damon Fields heißt, aber wegen seiner kupferroten Haare Demon Copperhead genannt wird, wächst mit einer drogensüchtigen Mutter und einem gewalttätigen Stiefvater in einem Trailerpark in Virginia auf. Nachdem seine Mutter an einer Überdosis stirbt, wird der Junge von einer Pflegefamilie an die nächste weitergereicht. Ich empfehle den Roman, weil er mich lange Zeit nicht mehr losgelassen hat. Barbara Kingsolver erzählt eindrücklich von der Welt der sogenannten Hillbillies, auf Deutsch Hinterwäldler, von einem überforderten Fürsorgesystem, in dem Pflegekinder als billige Arbeitskräfte missbraucht werden können und Gewalt ausgesetzt sind, von Armut und Drogensucht, aber auch von Freundschaft und Liebe. Das Buch ist alles andere als ein Wohlfühlroman. Und trotzdem haben mich die 800 Seiten, auf denen Demon Copperheads Geschichte erzählt wird, bis zur letzten Seite gefesselt. Ich empfehle das Buch allen, die eine, auch wegen Dirk van Gunsterens Übersetzung, sprachlich überzeugende, spannende und mitreißende Geschichte lesen wollen. Und allen Dickens-Fans, die Spaß daran haben, die vielen Parallelen zu David Copperfield zu entdecken.
0: Redakteurin Sarah Hartl empfiehlt Demon Copperhead von Barbara Kingsolver. 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

Die US-Amerikanerin Somi haben wir hier gehört mit ihrem Geburtstagsgeschenk zum 90. von Miriam Makeba. Da hat sie nämlich ein Album veröffentlicht mit dem Titel The Reimagination auf Miriam Makeba. Sozialkritische Texte sind auf diesem Album, die sind da Programm. Und das hätte eine Miriam Makeba gemocht, die ihren 90. ja nicht mehr erlebt hat. 2008 ist sie gestorben. Somi hat ihr Album 2022 veröffentlicht. Und das hier ist aktuelle Musik von Wallace Bird, sehr nachdenklich, denn im Text gleich, da singt sie von zwei Bäumen vor ihrem Fenster, die zu tanzen scheinen. Wie ein verstorbener Freund, an den sie denkt. Trauer und Abschied, ihr Thema.

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1: Gerade im Juni, cha-cha-cha, ist es erschienen, das neue Album der Irin Wallace Bird. Der Titel des Albums ist simpel, heißt Wallace Bird. Und im Radio 3 Musiksommer hier war die Songwriterin auch zu Gast. Das Gespräch gibt's immer noch online, wenn Sie mögen.
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1: Ich bin gerade neulich vorbeigeradelt, hab geguckt, ist noch nichts zu sehen. Henrike Leisner lacht schon mit den Kulturmeldungen, ist sie hier. Der Verein Flussbad Berlin, der setzt sich ja dafür ein, dass der Spreekanal in der Mitte von Berlin wieder als Badeort genutzt werden kann. Seit 100 Jahren ist das Baden verboten. Heute gibt's wieder eine der Schwimmdemos im Rahmen des Vereins. Dieses Mal mit einem prominenten Kooperationspartner aus der Berliner Kultur. Na klar, das passt. Die Volksbühne ist dabei.
3: Ja, das passt, weil natürlich die Volksbühne ist jetzt auch unter die Badestellenanbieter gegangen. Vor dem Theater kann man gerade schwimmen gehen im sogenannten Volksbad. Das bleibt, das kündige ich gleich an, heute zu, denn es wird geladen zur Schwimmdemo. Auf der Website des Theaters heißt es unter anderem, dass bei der Schwimmdemo man sich für eine zukunftsorientierte Gewässerpolitik einsetzen wolle. Zukunftsorientiert, das heißt natürlich auch mit Blick auf den Klimawandel. Die Städte werden immer wärmer und ein Sprung in die kühle Spree, das wäre auf jeden Fall ein Gewinn für alle Berlinerinnen und Berliner. Baden in der Spree ist also durchaus ein Politikum. Das wird heute auch spürbar werden, denn es ist die letzte Schwimmdemo vor den Wahlen im September. Und da werden dann heute auch noch diverse Politikerinnen und Politiker erwartet. Zum Beispiel die Spitzenkandidatin der Linken, die ist auch dabei. Die Veranstaltung beginnt um 17 Uhr am Schinkelplatz in Berlin. Alle Infos auch zu Garderoben und Co. und zum Schwimmen in der Spree, die gibt es auf der Website des Vereins Flussbad Berlin.
1: Nach dem Planschen springen wir jetzt in die Musik. Der Dirigent und Komponist Matthias Pinscher, der lebt in den USA. Dort leitet er das Kansas City Symphony. Mit diesem Ensemble ist er kommende Woche beim Musikfest Berlin zu Gast. In einem Interview der Frankfurter Allgemeinen Zeitung hat er gesagt, er habe sich immer als Vermittler gefühlt zwischen der deutschen und der US-amerikanischen Kultur. Das sei aber inzwischen, ja, und das wissen wir, recht schwierig.
3: Matthias Pinscher spricht von einer, Zitat, europäischen Arroganz gegenüber den Amerikanern, die in den vergangenen Jahren stärker geworden sei. Die Amerikaner würden wiederum damit reagieren, dass sie sich immer mehr abschotten. Das ist natürlich ein Zustand, mit dem Matthias Pinscher überhaupt nicht glücklich ist. Er sagt, die Situation in Deutschland und den USA, die sei am Ende gar nicht so verschieden, denn es gäbe sowohl hier als auch dort eine starke gesellschaftliche Zerrissenheit. Er betont auch, dass er durch die politische Lage in den USA in seiner Arbeit im Moment überhaupt nicht eingeschränkt sei. Da muss man aber vielleicht sagen, da hat er Glück. Es gibt nämlich wirklich viele Musikerinnen und Musiker, denen das nicht so geht. Insgesamt schwingt in seinen Worten viel Frustration mit über die europäische Haltung. Vielleicht auch über eine von ihm wahrgenommene Geringschätzung der Klassikszene in den USA. Er selbst ist sehr zufrieden mit seinem Orchester, dem Kansas Symphony.
1: Und ich habe schon gesagt, mit diesem Orchester ist Matthias Pinscher nächste Woche Gast hier beim Musikfest in Berlin. Wir übertragen das Konzert live, ein bisschen zeitversetzt, am 30. August um 20 Uhr dann hier auf Radio 3. Der Landtag Brandenburg, der lädt im Sommer traditionell immer donnerstags zu seiner Sommerveranstaltungsreihe Kunst zur Zeit ein in den Innenhof des Landtags. Heute ist eine Potsdamer Band zu Gast, das Karma Orchestra.
3: Das ist eine rund 20 Mann und Frau starke Brassband. Das heißt, es gibt eine große Blech- und Holzbläsersektion, dazu Rhythmusinstrumente. Und auf dem Programm steht beim Karma Orchestra Jazz, Funk, Global Beats und Elektro, das gerne auch mal in einem Song. Und
1: natürlich,
3: das ist jetzt kein Lippenbekenntnis. Ich habe nämlich mal ein kleines Beispiel mitgebracht. Der Song 1, 2, 3, 4, der beginnt so. Ja, geheimnisvoll, klingt irgendwie so ein bisschen nach arabischem Makam. Wenig später sind wir dann aber ganz woanders.
4: 1, 2, 3, 4.
3: Ja, da geht dann die Post ab, aber Achtung, Stimmungswechsel. Ja, und dann sind wir plötzlich in einem Elektro-Titel. Abgefahren und sehr tanzbar finde ich das. Heute Abend gibt es das Karma Orchestra im Brandenburger Landtag. Um 18 Uhr treten die auf. Der Eintritt ist frei. Man muss sich vorher auch nicht anmelden. Man kann einfach mal vorbeischauen.
1: Ja, vielen Dank, Henrike Leisner. Mit Groove entlasse ich dich aus den Kulturmeldungen.
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Die Black Pumas haben hier ihre Tatzen ins Programm gestreckt von Radio 3, wo wir Ihnen jetzt die junge irische Singer-Songwriterin Trisha Collins nahebringen. Momentan pendelt sie noch zwischen Berlin und Irland. Berlin ist aber schon ihr Lebensmittelpunkt. Sie unterrichtet, sie leitet Chöre und wir werden beobachten, wie lange sie das noch tut, denn ihre Musik findet immer mehr Fans. Neu bei uns im Programm Trisha Collins mit Gitarre und ihrem Song Molly.

Finding God heißt das gerade erschienene Album von Tricia Collins. Wir haben den Song Molly gehört. 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August ab 15 Uhr. Gern mal vormerken, der Park am Gleisdreieck am Sonntag, dem 30. August. Tricia Collins bei uns auf der Bühne ab 15 Uhr. Jetzt schauen wir hier um 8.43 Uhr auf ein aktuelles Buch. Aktuell, weil heute erscheinend, und aktuell, weil wir einfach auch gegen das Vergessen arbeiten müssen. Immer wieder neu. Zeit ihres Lebens hat sie gegen ihr ererbtes Trauma angeschrieben. Lilly Brett, die 1946 in Deutschland zur Welt kam, als Tochter von

0: Anke Sterneborg kann uns darüber jetzt mehr erzählen. Guten Morgen, Anke.
1: Guten Morgen.
0: Man hat ja sofort Bilder im Kopf, wenn man hört, geboren 1946, direkt nach dem Krieg also. Dazu hat Lilly Brett die ersten Monate in einem Displaced Persons Lager verbracht in Feldafing, bevor die Familie nach Australien dann ging. Das Verhältnis von ihr zu Deutschland, das muss höchst kompliziert sein, oder?
1: Ja, das stimmt. In einem wunderbaren Text, der ursprünglich 1999 in der literarischen Welt veröffentlicht wurde und jetzt auch in diesem Band ist, schreibt sie, dass sie 45 Jahre ihres Lebens keine Deutschen kannte, dass sie ihnen bewusst aus dem Weg gegangen ist, dass sie schon zitterte, wenn sie nur irgendwo ein paar deutsche Worte hörte und auch jahrelang immer behauptet hat, dass sie in Australien geboren sei. Und das wirklich Erstaunliche daran ist, dass ihr das überhaupt nicht von ihren Eltern eingetrichtert wurde. Ganz im Gegenteil, von denen hat sie niemals auch nur ein abfälliges Wort über Deutsche gehört. Beide Eltern haben immer ganz besonders großen Wert darauf gelegt, dass sie niemanden hasst. Denn wer einen Menschen hasse, könne leicht auch eine ganze Million hassen. Das war die Erfahrung, die ihre Eltern im Holocaust exzessiv erlebt haben.
0: Ja, aber wir sprechen eben von einem ererbten Trauma auch, selbst wenn es nicht aktiv weitergegeben wird. Wie kam es dann aber doch zu einer Annäherung an Deutschland? Denn sie kommt ja heute gern her.
1: Das stimmt, sie liebt Deutschland und die Deutschen. Das passierte im Zuge einer Lesereise, als 1998 ihr erster Roman Einfach so in Deutschland herauskam. Damals erschien in der Welt ein wirklich bemerkenswerter Text, der in diesem Buch auch abgedruckt ist. Da beschreibt sie sehr detailliert die Erfahrung dieses ersten ausgedehnten Besuchs im Land der Täter, all die widersprüchlichen Gefühle, mit denen sie bei der Lesereise zu kämpfen hatte, die Panik, die sich dann so langsam legt und berührende und verwirrende Begegnungen, die sie mit deutschen Lesern hatte. Denn in der Tat feiert Lilly Brett ja ihre größten Erfolge in Deutschland. Hier trifft sie einen Nerv und immer wieder kommen Leser auch auf sie zu und danken ihr dafür, dass ihre Bücher in ihren Familien ein Gespräch ermöglicht haben über Themen, die vorher tabu waren. Und sehr viel hat das, glaube ich, damit zu tun, dass sie eben nicht anklagt, nicht hasst, nicht verteufelt und dass sie bei allem Ernst und aller Nachdenklichkeit immer wieder auch Humor durchschimmern lässt. Und dann, das finde ich wirklich noch das Allerirrste, stellt sie noch eine gewagte, aber auch sehr treffende Analogie her zwischen den Kindern der Täter und den Kindern der Opfer, also zwischen ihr und den Deutschen in ihrem Alter. Ich lese da mal eine kleine Passage vor. Dasselbe Stück Geschichte galvanisiert uns. Diese Vergangenheit verknüpft und verwebt und verknotet uns miteinander. Wir haben Gespenster und Dämonen geteilt. Auf uns lastet eine Vergangenheit, an der wir nicht teil hatten. Eine Katastrophe, die uns geformt hat. Ja, sie war die Erste, die gesehen hat, dass die Kinder der Täter und die Kinder der Opfer auf unterschiedliche Weise mit dem Schweigen ihrer Eltern und mit ihrer eigenen Scham ringen.
0: Der Band Lilly Brett, Lachen durchdringt den Schmerz, der versammelt ja jetzt 13 Texte aus mehr als einem Vierteljahrhundert. Wie ist das denn aufgebaut?
1: Ja, das ist nicht chronologisch sortiert. Am Anfang, sozusagen als Grundstein, steht ein Text, den Lilly Brett 2025 unter dem Titel Leben nach Auschwitz für das von der Bundeszentrale für politische Bildung herausgegebene Magazin Politik und Zeitgeschichte verfasst hat. Und darin rekapituliert sie ihr Leben, ihre grundlegende Prägung durch die vielen Toten, mit denen sie aufgewachsen ist, und das Leid, über das die Eltern nicht sprechen konnten, und ihren Umgang mit diesem ererbten Trauma. Und danach folgen dann verschiedene kleinere und größere Vignetten, zum Beispiel ein Grußwort zum 50. Geburtstag der Bundesrepublik Deutschland, das die Frankfurter Allgemeine Zeitung von Schriftstellern aus der ganzen Welt erbeten hat damals. Dann ein Text, den sie 2015 für den Tagesspiegel geschrieben hat, in dem sie von ihrer grundlegenden Entwurzelung spricht, diesem Gefühl, nirgendwo zu Hause zu sein, oder auch ein längeres Gespräch, das Susanne Kippenberger für den Tagesspiegel mit ihr geführt hat. Also es sind viele verschiedene Facetten und Textarten, die Lust machen, finde ich, mehr von Lilly Brett zu lesen.
0: Handeln die alle von Deutschland eigentlich?
1: Ja und nein. Ja, weil das Leben, Denken und Schreiben von Lilly Brett durch dieses ererbte Trauma des Holocausts einfach so grundlegend geprägt ist, dass das immer wieder durchschimmert. Also die Auseinandersetzung und dann auch ihr Drang, den Stimmlosen eine Stimme zu geben. Und nein, weil es auch Beiträge gibt, in denen es erstmal um etwas ganz anderes geht. Zum Beispiel um das Meer, über das sie für das Magazin Mare geschrieben hat. Vor allem aber heißt es, dass diese Texte einen Assoziationsraum eröffnen, der über die konkrete Beschäftigung mit Deutschland hinausgeht.
0: Kurz zum Schluss noch, Lachen durchdringt den Schmerz. Das ist schon auch ein sehr jüdischer Ansatz. Was sagst du?
1: Das stimmt. Lilly Brett wurde ja immer mal wieder auch mit

0: Woody Allen verglichen als New Yorker Stadtneurotikerin beschrieben. Wie er hat auch sie mehrere Therapeuten gehabt, insgesamt 3 auf 2 Kontinenten, wie sie gerne sagt. Es hat wirklich auch sehr viel mit ihrem Vater zu tun, den man auf dem wunderschönen Titelfoto ihres Buches auch sieht. Also während ihre Mutter sehr ernst und traurig war, viel geweint, im Schlaf oft geschrieben hat, hat er ihr Lebenslust und Humor vermittelt, eben dieses Lachen, das den Schmerz durchdringt.
1: Vielen Dank. Das war unsere Kritikerin Anke Sterneborg über die Textsammlung von Lilly Brett, Lachen durchdringt den Schmerz über Deutschland. Ein Muss für Fans, aber sicher auch eine gute Einführung in das Werk von Lilly Brett. Seit heute ist das Bändchen im Handel, erschienen im Suhrkamp Verlag für 18 Euro. Und Anke Sterneborg hat einen ganzen Film über Lilly Brett gemacht, ebenfalls unter dem Titel Lachen durchdringt den Schmerz. Der wird bald im Herbst auf Festivals zu sehen sein und nächstes Jahr dann auf Arte. Danke, Anke.
0: Gerne.

0: Die schwingen wirklich gut zusammen, die beiden. Die Pianistin Shuten Erdenbarter und der Klarinettist Nils Kugelmann. Sie tun das im Privaten genauso wie in der Musik. Und der Song hier, der hat auch einen sehr lyrischen Titel. Mirror Under the Water. Der Spiegel unter Wasser. Ein wunderbar trügerisches Bild. Und die beiden Adjektive nehme ich mir jetzt: wunderbar und vielleicht auch trügerisch. Hiddensee. Manche nennen die Insel auch den Balkon von Berlin. Hiddensee gibt's ab heute im Kino in einer bemerkenswerten Dokumentation von Anne-Kathrin Händel, in der sie, so sagt sie es, Geschichtliches und Geschichten ineinander zeichnet. Und wer zum Beispiel wissen möchte, wie einst die DDR-Schauspielerin Inge Keller kam zu ihrem Haus in der Heide, der kann das erfahren. Denn eine, die im Film miterzählt, ist die Tochter Barbara Schnitzler. Ja, und wie kam es jetzt zum Haus in der Heide?
1: Das lief so, dass meine Mutter 1977 erfuhr, dass sie den Nationalpreis bekommt. Und dann kam die Frage von Honecker, was man denn sonst noch für einen Wunsch hätte. Meine Mutter sagte, ich habe einen Lebenswunsch. Ich möchte auf Hiddensee ein Haus bauen.
0: Ja, da, wo es im Hintergrund so schön zirpt, ein echter O-Ton aus dem Heidesand auf Hiddensee war das eben. Und sehr viele spannende O-Töne hat Anne-Kathrin Händel in ihrem Dokumentarfilm versammelt, der eine sehr besondere Note hat, eher ein Essay ist. Und nach der Vorpremiere auf Hiddensee gab es auch schon diverse Diskussionen. Ich habe Anne-Kathrin Händel im Interview hier um 9:10. Und bis zu den Nachrichten bitte nochmal anschnallen. Hier kommen jetzt Alten Gün, die grüßen aus Amsterdam mit psychedelischem Folkrock, mit türkischem Psychedelic Folkrock.

0: Peter Handke, Theaterdichter, Publikumsprovokateur und Literaturnobelpreisträger. Sein neues Stück kommt nun im Berliner Ensemble heraus. Titel: Schnee von gestern, Schnee von morgen. Das Lautwerden des einen kreuz- und quergehenden zeigt seines jeweiligen Innehaltens. Klingt kompliziert? Erst mal gucken. Also, ein Dichter geht da kreuz und quer durch die Welt, redet, albert herum, träumt. Welcher Widerhall wird hörbar? Im Status zwischen gestern und morgen. Regisseur Jossi Wieler inszeniert das Sprachspiel Schnee von gestern, Schnee von morgen. Punkt, Punkt, Punkt. Premiere 29. August im Berliner Ensemble. 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
2: Angesichts halbvoller Gasspeicher hat der Verbraucherzentrale Bundesverband vor steigenden Preisen gewarnt. Vorständin Popp sagte der Rheinischen Post, niedrige Speicherstände würden die angespannte Lage auf den Energiemärkten in der kommenden Heizsaison weiter verschärfen. Der Bundesverband der Energie- und Wasserwirtschaft geht davon aus, dass es schwer werden könnte, bis November das Ziel von 70% Füllstand zu erreichen. Die Situation sei aber nur bedingt mit den Vorjahren zu vergleichen, sagte die Vorsitzende Andrea im rbb24-Inforadio.
3: Weil in den letzten Jahren LNG-Terminals dazugekommen sind. Das heißt, wir haben nicht nur die Speicher, sondern wir haben auch mit den Terminals und mit dem LNG-Gas eine quasi weitere Säule, die die Gasversorgung absichert.
2: Kerstin Andrea, Hauptgeschäftsführerin des Verbands der Energieversorger und Gashändler. Ein Tornado hat am frühen Abend in Fürstenwalde im Landkreis Oder-Spree schwere Verwüstungen angerichtet. In der Wohnsiedlung im Paul-Frost-Ring stürzten Dutzende Bäume um. Laut Feuerwehr wurden zwei Menschen leicht verletzt, als ein Baum auf ein fahrendes Auto fiel. Eine weitere Frau habe Schnittverletzungen erlitten, als eine Fensterscheibe in ihrer Wohnung platzte. Aus Fürstenwalde, Toni Schmidt.
4: Es ist eine Siedlung überwiegend mit Mehrfamilienhäuserblöcken. Die Gebäude 4 Stockwerke hoch. Jedes Haus hat Ziegel verloren. In jedem Dach sind Löcher reingerissen. Von einer Kita auf der anderen Straßenseite ist das Dach ganz weggerissen. Überall abgeknickte, zum Teil auch entwurzelte Bäume. Man kann sehen, dass die Feuerwehr bis in die Nacht hinein noch damit beschäftigt war, die Straßen halbwegs wieder frei zu machen. Augenzeugen sagten mir, es habe sich maximal um eine Minute gehandelt, als der Tornado am frühen Abend hier durchraste. Und so schnell wie er kam, so schnell sei er auch wieder weg gewesen.
2: Berlins Justizsenatorin Badenberg lässt ihre Doktorarbeit von der Universität Köln überprüfen. Die CDU-Politikerin reagiert damit nach eigenen Angaben auf Plagiatsvorwürfe des Kommunikationswissenschaftlers Weber. Er wirft Badenberg vor, in mindestens 80 Fällen Textbausteine oder Fragmente anderer wissenschaftlicher Arbeiten unzitiert verwendet zu haben. Badenberg selbst betonte im Tagesspiegel, sie habe ihre Dissertation 2005 nach bestem Wissen und Gewissen angefertigt. Diese werde nun noch einmal unabhängig und umfassend geprüft. Die ukrainische Hauptstadt Kiew ist erneut das Ziel russischer Raketen geworden. Nach neuesten Behördenangaben wurden mindestens 12 Menschen getötet und mehr als 30 verletzt. In mehreren Stadtteilen seien Wohnhäuser und andere Gebäude beschädigt worden und Brände ausgebrochen. Rettungskräfte bargen Menschen, die unter Trümmern eingeschlossen waren. Die ganze Nacht über waren Explosionen zu hören. Der Luftalarm dauerte bis in die frühen Morgenstunden. Russland setzte bei den Luftschlägen zuletzt verstärkt ballistische Raketen ein, in dem Wissen, dass die Ukraine einen Mangel an Flugabwehrraketen beklagt. US-Präsident Trump hat dem Iran mit einem Wirtschaftskrieg gedroht. Er kündigte an, das Land in einem beispiellosen Ausmaß zu isolieren. Einzelheiten nannte er nicht. Aus Washington Anne Schneider.
5: Auf seiner Plattform True Social kündigte Trump an, dass künftig auch alle Staaten und Unternehmen isoliert würden, die den Iran finanziell oder wirtschaftlich unterstützten. Dazu zählten etwa Länder, die iranisches Öl kaufen oder bei dessen Transport helfen, Finanzinstitute, die Geschäfte mit dem Iran abwickeln, sowie Reedereien, die zur Umgehung der Sanktionen genutzt werden. Trump forderte die Verbündeten und Handelspartner ausdrücklich auf, diese Isolationspolitik mitzutragen. Trump begründete den verschärften wirtschaftlichen Druck damit, dass der Iran die Chance auf eine Einigung mit den USA nicht genutzt habe.
2: Prinz Harry und seine Frau Meghan planen Medienberichten zufolge noch in diesem Monat eine Rückkehr nach Großbritannien. Die Familie will demnach außerhalb von London leben und nicht in einer Unterkunft der britischen Krone. Die Kinder sollen schon für den Schulbeginn im September angemeldet sein. 2020 hatten sich Harry und Meghan nach einem Zerwürfnis mit der königlichen Familie von ihren royalen Pflichten zurückgezogen und Großbritannien verlassen. Sie lebten erst in Kanada und dann in Meghans Heimat Kalifornien. Eine offizielle Rolle innerhalb der Königsfamilie soll es für die beiden nicht geben, wie es heißt. Soweit die Nachrichten. 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Das Wetter. Heute gibt es einen Wechsel aus Sonne und Wolken mit einzelnen Schauern oder kurzen Gewittern. Es wird wieder wärmer, 23 bis 27 Grad. Aktuell in Berlin Buch 16 und in Kreuzberg 17 Grad, in Perleberg 15 und in Lübben 17 Grad. Morgen geht es freundlich los, am Nachmittag zieht es dann von Südwesten her zu, abends kann es im Süden regnen. Temperaturen wie heute. Die Zeit 9.05 Uhr.
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6: Und ich wünsche einen guten Morgen aufs Land, einen schönen guten Morgen in die Stadt. Und ich rufe auch mal nach Norden. Einen schönen guten Morgen wünsche ich auf die Insel Hiddensee. Die wird uns hier gleich beschäftigen. Heute kommt ein künstlerischer Dokumentarfilm ins Kino. Die preisgekrönte Regisseurin Anne-Kathrin Händel zeichnet für den verantwortlich. Und den Farbfilm, den hat sie bewusst vergessen, ganz entgegen dem Klassiker von Nina Hagen. Wir hören schon mal einen Ausschnitt aus dem Film. So klingt zum Beispiel Hiddensees Pfarrer Konrad Glöckner. Wir befinden uns da kurz nach der Wahl des Bürgermeisters.
7: Jetzt nach dieser Wahl, die wir gerade haben, ist es für mich eine riesige Aufgabe, der ich mich innerlich stellen muss, den Menschen hier mit Freude wieder zu begegnen. Und Leute, die mich nie fragen, die gar nicht mit uns reden, die auch noch nie in einer Gemeindevertretersitzung waren, haben sich jetzt aufstellen lassen von ihm oder für ihn, für die sogenannte Allianz für die Hiddenseer. Ich betone noch mal für die Hiddenseer, nicht für Hiddensee. Das heißt, Hiddenseer gegen zugezogene Interessen. Machen wir auch deutlich, wir Hiddensee für den Hiddenseer und Ausländer raus.
6: Wir erahnen Spannungen und Anne-Kathrin Händel zeichnet sie deutlich. Dazu gibt es viel Geschichte und auch Geschichten und sehr viele schöne Hiddenseekleider. Vorgestern konnte ich mit der Regisseurin über ihren Film sprechen und das Interview hören Sie gleich. Und hier zuvor noch Musik von Youssou N'Dour, dem Senegalesen, der in seinen Songs auch mal so Richtung Bob Marley winkt, hat seine Songs einfach mal jamaikisiert, den Reggae eingeflochten.

0: So, und zu diesem tiefen, entspannenden Geräusch lade ich Sie jetzt ein, mir zu folgen, gedanklich auf die Insel Hiddensee. Sandstrand, Heide, Hochland mit Leuchtturm, das wären die üblichen touristischen Anker, natürlich das Gerhard-Hauptmann-Haus. Aber die Insel war und ist vor allem ja eines, sie ist ein Refugium, sie ist ein Rückzugsort, sie war ein Fluchtort auch für Andersdenkende, sie ist immer noch ein Ort für Kunst und sie ist auch Heimat. Heute kommt ein Dokumentarfilm in die Kinos, ein sehr besonderes Porträt der Insel, erzählt anhand der Menschen, die dort lebten und leben oder einfach oft verweilen. Und wir hören kurz rein. Hier erzählen zwei der Protagonistinnen des Films davon, wie es denn zu DDR-Zeiten war, wenn man nach Hiddensee wollte.
1: Um aufs Schiff zu kommen in Stralsund, musstest du eine Adresse dabei haben, wo du hin willst. Du musstest ein Quartier haben, sonst wollten sie dich nicht auf die Insel lassen. Mein Großvater hatte mir extra so ein kleines Kärtchen gemacht, wo die Adresse und sein Name und so weiter drauf stand, damit ich rüberkomme. Das war ja Grenzgebiet im Osten.
2: Bei der Herfahrt zum ersten Mal hier rüber. Ich habe auf dem Dampfer Freunde kennengelernt, eine Truppe von Leuten, dazu gehört auch Maren. Und irgendwie kamen wir ins Gespräch.
1: Und dann haben wir natürlich in unserem jugendlichen Leichtsinn, weil immer mehr Freunde hier waren, immer gesagt, ach, sagt einfach, ihr wohnt bei meinen Großeltern.
0: Man hört es sofort, der Film hat einen ganz eigenen Sound. Für den und für die überhaupt sehr eigene Ästhetik ist die Filmemacherin Anne-Kathrin Händel verantwortlich. Und sie ist jetzt bei mir im Studio. Wie schön, herzlich willkommen.
3: Ja, ich freue mich sehr.
0: Und Sie sind auch voll mitgegangen gerade zur Filmmusik von Flake, gehört auch zur Ästhetik. Ich habe mehr Ostseebräune als Sie, ich sag's gleich. Ich bin Insiderin, die Insel ist auch meine, das stelle ich diesem Interview hier voran. Und ich habe den Film dann auch gleich zweimal gesehen. Was viele überraschen wird, er ist komplett schwarz-weiß. Warum?
3: Er ist schwarz-weiß, weil mir von Anfang an klar war, dass ich auf jeden Fall mit die 20er Jahre in diesen Film reinbuxieren will. Und da gab es diese Wahnsinns-Stummfilmzeit, die Zeit, wo die Filmkunst in Deutschland weltweit am berühmtesten, am interessantesten war. Und der Faschismus hat dann dafür gesorgt, dass viele der Künstler abgewandert sind. Und dafür irgendwie ein sinnliches Gefühl zu geben, war der Anlass. Und dann gibt es natürlich noch viele andere Gründe. Ich versuche, die Zeiten und die Generation zu schichten. Und wir haben selber noch lange in Schwarz-Weiß gelebt, wenn man an Fotos und sowas denkt. Und damit man diese Dinge miteinander in Zusammenhänge bringen kann. Das ist auch ein Grund, aber der Stummfilm ist eigentlich der Hauptgrund.
0: Sie haben es schon angesprochen, wir begegnen Künstlerinnen des 20. Jahrhunderts, Asta Nielsen zum Beispiel, wir haben Gerhard Hauptmann, wir haben Gret Palucka, die üblichen Verdächtigen, Inge Keller. Und dann gibt es einen ganzen Reigen von Personen, die heutig sind. Wie haben Sie ausgewählt?
3: Na, gar nicht ausgewählt in dem Sinne, sondern ich habe ja Freunde und Freundinnen dort und war auch oft dort, war auch, als ich jung war, dort. Und das ist der Ausgangspunkt. Dann bin ich erstmal aber in die Recherche gegangen, in eine tiefe Recherche. Viele Jahre lang habe ich mich mit der Geschichte der Insel beschäftigt und es war klar, dass es ein Extrakt wird aus dem, was ich Neues auch erfahren habe. Und darüber habe ich dann mit Leuten gesprochen, die ich getroffen habe, aber unter anderem auch zum Beispiel Inselbewohnerinnen, die schon sehr, sehr alt sind, die diese Zeitspanne von den 1920er, also den goldenen 20er Jahren bis heute wirklich noch erlebt haben. Also das hat sich so ergeben. Ich habe mir einfach sehr viel Zeit genommen und viele Leute dort kennengelernt.
0: Extrakt, haben Sie gesagt. Dazu gehört auch, dass Sie einen politischen Machtkampf ein bisschen aufzeigen zwischen Bürgermeister und Pfarrer, also stellvertretend. Haben Sie die beiden gewählt? Was ist das? Was ist das für ein Konflikt?
3: Na, der Anlass überhaupt dann mit diesem Film loszulegen war eigentlich, dass eine Protagonistin, die man eben auch gehört hat, mir vor 10 Jahren erzählt hat, da gibt es eben diesen Bürgermeister, der hätte eine schwierige Vergangenheit und es würde auch vielen Leuten jetzt nicht so gefallen. Und also vor 8 Jahren habe ich nochmal nachgefragt, 2 Jahre später, und dann war das irgendwie kein Thema mehr. Und da habe ich gedacht, was ist denn das? Und das war der Anlass, da loszugehen, und mich hat interessiert, weil ich sowieso viele Filme produziere und mache, die sich mit dem, ich sag mal, mit dem Reaktionären in uns, mit dem Reaktionären und Faschistischen unserer Großeltern und aus der Mitte heraus beschäftigen, wollte ich einfach mal die Tendenzen beleuchten auf dieser kleinen Insel, die wir ja überall in unserem Land haben. Eben, und ich hätte nicht damit gerechnet, vor 8 Jahren, als ich angefangen habe, dann auch zu drehen oder Material zu sichern, dass es wir da, also ich habe es befürchtet, dass wir da landen, wo wir jetzt sind, aber ich habe natürlich was anderes gehofft. Aber insofern ist der Film jetzt, glaube ich, zur richtigen Zeit an der richtigen Stelle, ja.
0: Oder haben Sie dem Film auch ein inneres Drehbuch übergestülpt? Ist auch eine scharfe Frage jetzt, aber wir haben die Tendenzen im ganzen Land. Ist es das Porträt der Insel, schwarz-weiß?
3: Nein, das ist übergestülpt, würde ich jetzt nicht sagen, aber es ist eine tolle Frage, selbstverständlich. Aber es ist natürlich, Sie haben ja Ihre Insel und jeder, der dahin fährt, hat seine eigene Insel und ich habe eben meine Insel und ich habe dargestellt, was ich sehe. Aber das mache ich in jedem meiner Filme. Es gibt keinen einzigen Film, der nicht komplett subjektiv ist. Natürlich ist es mein Blick auf die Insel, selbstverständlich. Ja.
0: Es gibt auch die Gruppe der neu anlandenden jungen Menschen, die Sie zeigen, die sind ganz wichtig. Aber ich höre die so wenig, ich sehe die vor allem in sehr schönen Streifenkleidern, tolle Aufnahmen, tolle Bilder sowieso in Ihrem Film. Aber Hiddensee wird fast zum Laufsteg in so vielen langen Sequenzen. Was ist das für eine Botschaft?
3: Also die Botschaft, das muss jeder selber wissen, aber ich habe selber Mode in den 80ern gemacht, die anders denken, die, wie Sie es nennen. Wir waren in so subversiven Kreisen und ich habe eben Mode gemacht und das sind unsere Kinder, also die Kinder der Freunde von mir, unsere Kinder und die lassen sich da fotografieren. Jeder macht da das, was er will und das ist einfach ein ganz normales Shooting für die Modedesignerin Maren Lass und das habe ich begleitet, weil ich es kenne, weil es mich interessiert sozusagen.
0: Der Film ist inzwischen schon Strandgespräch auf Hiddensee, denn letzte Woche war schon die Premiere. Es wird diskutiert, das muss Sie freuen, denn Sie machen Filme, über die man sich streiten soll, das ist ja klar.
3: Ja.
0: Manchen fehlte was. Manche sagen, das ist so tief gebohrt, aber es ist auch breit tief gebohrt.
3: Ja, das ist ganz richtig. Wenn ich einen Film über Rainer Werner Fassbinder mache, dann fehlt natürlich auch ganz viel. Also ich hätte 10 Filme machen können. Und jeder hat ja, wie gesagt, seinen eigenen Blick darauf. Ich erzähle meinen und es ist mein Film. Und jeder kann ja seinen Film machen. Also ich habe schon versucht, sehr komplex was zu erzählen über die Welt, was man davon sieht auf diesen 17 Kilometern. Ich habe schon versucht, mit der Lupe anzusetzen, auf eine Art und natürlich auch in die anderen Zeitschichten zu gehen.
0: Unbedingt.
3: Also die 20er, 30er Jahre spielen eine große Rolle, die DDR-Zeit. Also es ist schon, es geht nicht darum, dass ich irgendwas Vollständiges abbilden möchte. Das macht ein Kino-Dokumentarfilm oder sollte es nicht machen. Es geht auch nicht darum, dass ich ja meine Meinung präsentiere, sondern es geht darum, dass wir eben miteinander ins Gespräch kommen.
0: Worüber der Strand auch diskutiert, einhellige Meinung bislang, alle sind begeistert vom Einsatz der Marionetten in ihrem Film. Wer hat denn da für diesen Geniestreich die Fäden gezogen?
3: Na, Sie wissen es doch,
0: es ist
3: Karl Huck, der ist dort der einer der wenigen Künstler, die dort ansässig sind und wirklich noch Kunst machen. Und er ist wirklich ein Meister des Puppenspiels, des Marionettenspiels. Und so gibt es ganz, ganz viele Elemente in dem Film, die hoffentlich und glaube ich auch zu einem Ganzen verschmelzen, auch wenn der eine oder andere, hat einer die Lietzenburg vermisst. Also es gibt ganz viele Dinge, die man dort vermissen kann, wenn man die Insel kennt, aber es geht ja gar nicht anders. Wie sollen denn in den immerhin 2 Stunden, wie soll ich denn alles reinbringen? Aber ich habe von mir alles reingebracht. Also die Gesamterzählung, wenn Sie sagen, es wird diskutiert am Strand und ich habe das auch jetzt in den anderen Städten erlebt, es ist das, was ich will, dass man das für sich ergänzt mit dem eigenen Background, was einem fehlt. Und das funktioniert auch.
0: Das sagt Filmemacherin Anne-Kathrin Händel und wir sprechen gleich noch ein bisschen weiter über Hiddensee nach Dota und ihrem schönen Spätsommerlied.
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0: Ja, Dote, du hast so recht. Ganz kurz ist es wunderbar in der Spätsommerstadt. Und dennoch habe ich geweint, als ich gerade von Hiddensee abfahren musste. Bei mir ist immer noch die Filmemacherin Anne-Kathrin Händel. Sie haben die Insel in Jugendjahren entdeckt, dann verlassen, sind wiedergekommen zum Filmen. Die DDR, besser der Osten, ist ja immer wieder ihr Thema, ihr Markenkern, kann man sagen. Zuletzt gab es die Doku über den ersten FC Union Berlin. Es gab ihren Film über die Familie Brasch, über Sascha Arschloch Andersen, den Dichter und IM der Stasi. Was treibt Sie an, immer wieder diesen Themen nachzuspüren?
1: Das sind doch unsere Themen, also die deutsch-deutschen Themen. Und DDR ist jetzt nicht mein Thema. Und die DDR hat ja nur 40 Jahre existiert. Aber mich interessieren eigentlich Filme, die es so noch nicht gibt, die ich noch nicht gesehen habe, als Angehörige der letzten Erwachsenengeneration der DDR, versuche ich die Dinge nicht so aus den Zusammenhängen zu reißen. Deshalb ist dieser Film auch nicht ein Film über meine tolle Zeit in der DDR und wie toll es alles war auf Hiddensee, sondern es geht eben um die Zusammenhänge. Und die DDR ist ja ein Ergebnis des Zweiten Weltkrieges zum Beispiel. Also das interessiert mich wahnsinnig. Und ich empfinde es auch als eine Verpflichtung, als die Person, die ich bin, die nach dem Mauerbau geboren wurde und immer noch lebt sozusagen, aus meinem Erfahrungshorizont zu erzählen, das, wovon ich irgendwie eine Ahnung habe.
0: Wir haben das ja schon ein bisschen umrissen, dass Sie Hiddensee als Blaupause nutzen für eine Entwicklung im ganzen Land. Die Farbe Blau ist da doppeldeutig. Es ist aber doch ein sehr starkes Narrativ. Und ich habe mich gefragt, ist das vielleicht ein Bärendienst an der Insel tatsächlich auch, wenn jetzt das Feuilleton in Westdeutschland, in den alten Bundesländern raufschaut? Ach so, das ist diese Ostinsel, von der alle reden?
1: Ja, das kann passieren, aber was soll ich machen? Ich kann ja nichts dafür, dass die Dinge da passieren. Was meinen Sie mit Bärendienst?
0: Also ganz ehrlich gesprochen, der Bürgermeister ist echt ein netter Mensch, kommt auch gar nicht so schlecht weg in Ihrem Film. Jetzt kandidiert er noch parteilos für die Landtagswahlen in Mecklenburg-Vorpommern. Vielleicht war das sogar Wahlwerbung?
1: Nee, das glaube ich nicht, weil ich mich nicht hinstelle und mit dem Finger auf ihn zeige, sondern weil ich versuche, dass die Menschen entdecken können, was mit ihm ist und auch vielleicht entdecken, was bei ihnen los ist. Ich wohne in OHV im Land Brandenburg und ich bin, seitdem ich diesen Film mache, auch darauf aus, zu verstehen, wer will denn meinen Ort regieren? Wer möchte die Mehrheiten da haben, wo ich wohne? Und das ist schon etwas, wo wir uns drum zu kümmern haben und kümmern müssen. Deshalb muss ich nicht alles auserzählen. Was soll das? Ich bin kein Reporter.
0: Nee. Ich wünsche mir einen zweiten Anne-Kathrin Händel-Film. Es sind so viele Sachen, die noch da sind.
1: Ich merke schon, Sie vermissen einiges. Ich würde sagen, Sie machen vielleicht mal einen Film.
0: Ah, ich bin nicht so filmisch, ich bin mehr mit Worten. Wir müssen noch weiterreden. Ja. Hier haben wir begrenzt Zeit.
1: Ja.
0: Der Satz, der fiel schon. Jeder hat seine Insel. Das ist unbedingt so. Und jeder wird auch den Film auf seine Weise sehen. Er bietet viel zum Andocken, viel zum Diskutieren. Der dokumentarische Kunstfilm Hiddensee von Anne-Kathrin Händel ist ab heute in unseren Kinos. Und ich sage sehr herzlichen Dank für den Besuch im Studio.
1: Ja, ich danke auch für Ihre scharfen Fragen.
0: Es ist, so kommen wir in die Tiefen. Das wollen wir beide.
1: Ja, in der Kürze der Zeit, ja. So.

0: Ein Klavier, das ein bisschen auch von alleine spielt. Sowas geht mit dem Diss-Klavier und so eins haben wir hier gerade. Das war eine feine Erfindung der Yamaha-Gruppe, die Ende der 80er diese Reproduktionsklaviere eingeführt hat. Und wir hören hier den französischen Jazzpianisten Édouard Ferlet, der sein Spiel quasi erst einprogrammiert hat und im zweiten Durchgang hat er sich dann nochmal rangesetzt, um ein bisschen zu improvisieren und ein bisschen zu klappern. Und da ist dann Schluss.
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0: Heute in einem Monat wird in Berlin gewählt. 4 Tage vorher, am 16. September, wird es hier beim RBB für Berlinerinnen und Berliner die Möglichkeit geben, den Spitzenkandidatinnen und Kandidaten Fragen zu stellen in der RBB 24 Wahlarena.
2: Von warum steigen unsere Mieten so sehr über, warum kommt meine U-Bahn eigentlich in 8 von 10 Fällen zu spät, bis hin zu, wie steht's eigentlich um die Kulturszene in meinem Kiez? Alle diese Fragen sind sehr willkommen, aber natürlich auch ganz viele andere. Der RBB lädt Berlinerinnen und Berliner ein, mit den Spitzenkandidatinnen und Kandidaten zu sprechen am, du hast es schon gesagt, 16. September 2026 ab 20.15 Uhr und zwar live im RBB-Fernsehen, im RBB24 Inforadio und auf YouTube. Also wenn man da mitmacht, ist das ein richtig großer Auftritt. Ich würde den Verwandten und Bekannten Bescheid geben. Wer dabei sein möchte, kann sich jetzt bewerben. Dafür muss man eine Mail mit seinen konkreten Fragen an die Politikerinnen und Politiker an die folgende Mailadresse senden. wahlarena26@rbb-online.de. Ich sag's nochmal. Wahlarena, das übrigens ohne Bindestrich. Alles zusammen, dahinter direkt die Zahlen 2 und 6@rbb-online.de, wahlarena26@rbb-online.de.
0: Und ich schätze, ins Fernsehen kommt man jetzt nicht mit einem Foto zur Bewerbung, sondern mit der richtig guten Frage. Hitzewellen haben Folgen, wissen wir alle, haben Folgen auch für die Kunst. Diese Erfahrung wird gerade in Frankreich gemacht. Der berühmte Garten des Malers Claude Monet, der leidet extrem unter der Hitze.
2: Das ist der Garten, in dem auch der berühmte Seerosenteich
0: genau
2: ist, den genau Monet so oft gemalt hat, wie auch ganz viele andere Motive in diesem Garten. Viele Pflanzen dort haben die Hitze in den vergangenen Wochen in Frankreich nicht verkraftet. Dort war es ja besonders heiß. Der zuständige Obergärtner hat dem Fernsehsender France 24 gesagt, dass das in diesem Ausmaß so noch nie passiert ist. Die Situation im Garten sei schrecklich. Mit einem Gärtnerteam wird jetzt versucht, die verbliebene Vegetation zu schützen. Zum Beispiel, indem die Pflanzen enger zusammengruppiert werden und indem man besonders empfindliche Blumen gezielt nachts bewässert. Der Plan für die kommenden Jahre lautet aber mehr hitzeresistente Pflanzen. Da gibt es einen kleinen Wermutstropfen. Der Garten sieht dann natürlich nicht mehr so aus, wie ihn Monet gemalt hat. Der hatte ihn mit bunten Blumen und bunten Farben. Naja, eine gute Nachricht zum Schluss. Den berühmten Seerosen, denen geht's gut.
0: Das deutsche Forschungsschiff, die Polarstern, ist ja eines der wenigen Schiffe, das internationale Forscherteams in die Antarktis bringt. Die Filmemacherin Ines Reinisch, die ist 10 Wochen mitgefahren auf diesem Schiff und hat einen Dokumentarfilm drüber gedreht, wahrscheinlich mit krassen Handschuhen. Der Film heißt Salz und Wasser.
2: Ja, Ines Reinisch hat eine Forschungsexpedition begleitet, bei der es darum ging, herauszufinden, ob sich der antarktische Zirkumpolarstrom südwärts verlagert, also in Richtung Antarktis. Ich gehe da jetzt gar nicht in die Tiefe, ich sage einfach, was die Folgen davon wären. Und zwar, dass ziemlich viel warmes Wasser in die Antarktis gespült wird. Das ist natürlich schlecht fürs antarktische Eis, das würde schmelzen. Darum geht es im Film, in dem einen durch die Bilder von Ines Reinisch ganz besonders vor Augen geführt werden, was das für ein schrecklicher Verlust wäre. Hier auf Radio 3 hat die Filmemacherin erzählt, wie beeindruckt sie von der Antarktis war.
3: Ich glaube, die Faszination liegt darin, dass sie so fern ist von dem, was wir kennen. Also wir Menschen sind so an unsere Umgebung gewöhnt, dadurch, dass es irgendwo grün ist, dass irgendetwas wächst. Und das ist dort natürlich überhaupt nicht so. Man ist umgeben von Eis. Man weiß, man kann dort im Prinzip ohne Infrastruktur und die Polarstern ist natürlich eine menschliche Infrastruktur, dort nicht überleben. Ist unmöglich. Aber man sieht diese unglaubliche Tierwelt. Man sieht die Wale, man sieht die Pinguine. Und die Vögel, die dort herumfliegen und denkt sich, wow, wir als Mensch, wir sind so klein, was können wir eigentlich? Wir können da eigentlich nichts und die können da überleben und das ist sehr beeindruckend.
2: Das ganze Gespräch mit Ines Reinisch kann man auf radio3.de hören. Und ihren Dokumentarfilm Salz und Wasser mit der legendären Polarstern in der Antarktis, der läuft ab heute in den Kinos. Zum Beispiel in diversen Berliner York-Kinos wie dem Kant-Kino. Und was gibt's Schöneres, als im Sommer mal ganz viele Leute mit Handschuhen zu sehen?
0: Im Kino. Vielen Dank für die Kulturmeldungen, Henrike Leisner.
2: Gern.
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Blank Condolences. Von Mars Volta war das, eine ziemlich experimentelle Rockband aus den USA. Nebenan in Kanada lebt ja Nick Drake. Der tauchte einst unangemeldet bei seinem Plattenlabel auf, ließ einfach mal ein Masterband da und daraus wurde dann tatsächlich das dritte und letzte Studioalbum von Drake, wie er sich ja dann nannte. Anfangs schleppend verkauft, zählt es heute zu einem der besten Alben überhaupt. Und hier ist er, Drake, mit ja, seinem Rezept Road-Gitarre und Gesang einfach klassisch gut und am Ende sogar legendär.

0: aus dem Jahr 1972. Pink Moon hieß das legendäre Album von Nick Drake. Wir hatten den Song Road. Klein und fein.
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0: Gerade im Sommer, auch im Spätsommer, zieht es ja viele Städte aufs Land. Da locken Seen und Wälder. Man will raus aus der Stadt. Aber was uns Stadtflüchtenden ja oft nicht vorschwebt, es lockt auch so viel Kunst. Wir schauen hier auf Radio 3 deshalb ganz gezielt auf Ausstellungsangebote im ländlichen Brandenburg. Letztens haben wir uns die Sound Biesenthal angeschaut. Und jetzt nehmen wir sie mit in die Lausitz. Denn zum ersten Mal wird die Open Art Lausitz Biennale gleich an mehreren Orten Projekte verbinden. Auch da waren wir am Anfang schon dabei und jetzt am Wochenende wird ein weiterer Teil dieser Biennale eröffnet. Und zwar im Museum für Textil- und Industriegeschichte Lausitz in Forst. Aus diesem Anlass kann ich jetzt mit Maysoon Kello sprechen, einer der Initiatorinnen und Projektleiterin dieser Biennale. Guten Morgen auf Radio 3.
2: Guten Morgen.
0: Das Forster Museum für Textil- und Industriegeschichte, das nutzen Sie jetzt also als Ausstellungsort für zeitgenössische Kunst. Was wird zu erleben sein? Auch Kunst, die auf den Ort eingeht?
2: Auf alle Fälle. Also das startet ja jetzt am Freitag mit einer Eröffnung ab 17 Uhr. Und wir haben dort halt den Schwerpunkt auch gesetzt auf die textile Historik des Ortes. Wir müssen dazu sagen, dass Forst, die Stadt Forst, bis zur Wende 89 eine jahrhundertealte Tuchindustrie hatte und die sogar auch als das deutsche Manchester galt. Und mit dem Zusammenbruch der DDR-Wirtschaft kam diese Textilära abrupt zum Erliegen. Jetzt, also mehr 30 Jahre später, zieht genau an diesem Ort einer ehemaligen Textilfabrik die Kunst ein.
0: Ist auch immer toll, Geschichte mitzunehmen. Ist auch toll für die Menschen, die dort leben. Ich habe es erwähnt, die Open Art Lausitz Biennale, die findet an vielen Orten statt. Im Netz gibt es so eine Übersicht der ganzen Einzelausstellungen und Veranstaltungen. Man ahnt einen großen Aufwand dahinter. Was hat Sie angetrieben, so ein ja fast Mammutprojekt anzugehen?
2: Das Projekt als solches ist aus dem Projektträger entstanden, der halt seit Jahren, das ist der Atelierhof Wehrenzein, mittlerweile auch seit 30 Jahren im Landkreis Elbe-Elster sitzt und dort seinen Schwerpunkt hat und seit 30 Jahren auch zeitgenössische Kunst in den ländlichen Raum gebracht hat, auch internationale Kunst. Und gerade aus dieser Erfahrung heraus, dass es nochmal eine ganz andere Qualität hat, auch im ländlichen Raum Kunst zu präsentieren. Also erstmal hat man auch ganz andere Flächen.

0: Da haben wir vor allem auch eine Performance der Modedesignerin und Künstlerin Esther Perband. Sie ist ja sehr bekannt, unter anderem auch durch die Auftritte in der Amazon-Show Making the Cut und als Gastjuriorin mit Germany's Next Topmodel. Vor allem auch durch ihre sehr konsequente schwarzen Kollektionen, die bekannt sind.
1: Teil ihres Biennale-Konzepts ist es ja, dass es nicht nur die eine Eröffnung gibt, sondern dass Ausstellungen an anderen Orten so gestaffelt eröffnen. Hat das organisatorische Gründe oder ist es ein Geniestreich, weil man immer wieder neue Anlässe schafft, um Interesse zu wecken?
0: Ja, das ist tatsächlich jetzt das Konzept gewesen, dass sich jetzt die Orte teilweise auch überschneiden, war auch der Gedanke, dass man sowohl den einen Ort als auch den anderen besuchen kann. Es ist natürlich jetzt in dieser Fläche dieses Landkreises, landkreisübergreifenden Formates auch immer mit gewissen Herausforderungen verbunden, gerade wenn man mit öffentlichen Verkehrsmitteln anreist. Wir hatten teilweise auch Shuttles eingerichtet. Forst liegt nun sehr glücklicherweise das Museum sehr dicht, also fast 10 Minuten fußläufig zum Bahnhof. Also man kann schon diese Orte auch besuchen und diese Versetzung ist jetzt ein Teil dieses Konzeptes gewesen. Inwiefern wir das vielleicht noch mal ein bisschen weiter strecken können, jetzt bei der zweiten Ausführung, das ist dann noch in der weiteren Planung.
1: Also das Flächenland Brandenburg macht es Ihnen nicht ganz einfach. Sie sind kreativ, es gibt Shuttlebusse. Mhm. Seit knapp 3 Wochen läuft ja die Open Art Lausitz Biennale schon. Können Sie schon so ein erstes Resümee ziehen? Kommen alle die, die Sie ansprechen wollten?
0: Ja, wir sehen sehr viel, ein breit gefächertes Publikum tatsächlich, da wir ja auch sehr weit geworben haben. Wir haben auch Besucherinnen, viele aus Berlin, aus dem Brandenburger Umland. Wir haben aus Leipzig, Dresden, das waren auch die Schwerpunkte unserer Bewerbung, weil wir ja auch so eine Art Dreiländereck hier sitzen. Also wir haben Berlin halt als Schwerpunkt und Leipzig, Dresden, das sind wir im Grunde die Lausitz mehr oder minder auch in der Mitte. Und wir haben aber auch glücklicherweise sehr viele Besucherinnen, Besucher aus der umliegenden Region.
1: Sie sind ja auch ein Magnet, denn tatsächlich von international über national bis regional bekannt ist alles dabei, wenn man auf die Künstlerinnen und Künstler schaut. Wir wünschen Ihnen wirklich viele Besucher weiter. Mit wachen Sinnen haben Sie herzlichen Dank für das Gespräch. Das war Maison Kello, eine der Initiatorinnen und Projektleiterinnen der neuen Open Art Lausitz Biennale. Vielen Dank für das Gespräch.
0: Danke.

0: aus Parma stammt sie, Alessia Gagliotti, die hier fast melodramatisch gesungen hat vom Zauberer Cio Mago. Cio. Und wir haben heute hier auf Radio 3 ja auch ausführlich über einen Zauberer gesprochen. Einen Zauberer mit Wort, Musik, mit Stimme. Heute ist der 30. Todestag von Rio Reiser. Und unter anderem hatten wir Claudia Roth im Interview. Und sie hat wirklich beste Worte dafür gefunden, was die Titel von Rio Reiser so stark macht.
1: Sie sind wirklich zeitlos. Und das liegt einfach daran, dass es nicht einfache Agitprop-Hymnen sind, sondern dass jede Zeile, dass jede Melodie hart erarbeitet worden ist. Rio hat manchmal Wochen, Monate lang in einer Zeile gearbeitet. Und so sind wirklich Songs entstanden, die bleibende Kunstwerke sind. Und das hat ganz viel damit zu tun, dass da so viel Mut und so viel Kraft und so viel Wille und so viel emotionale Stärke dahinter steht, auszudrücken, dass ich so sein will, wie ich eben bin.
0: Das Gespräch mit Claudia Roth gibt es natürlich im Netz auf Radio 3. Hier übergebe ich jetzt bald an Caroline Pierich für die Klassik bis 2. Ich bin Ulrike Jährling und für heute Morgen sage ich Tschüss mit einem Zitat. Ganz einfach. Halt dich an deiner Liebe fest.

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2: Die Energieversorger sehen derzeit keinen Anlass, dass die Bundesregierung eingreift, um die Gasspeicher schneller zu füllen. Die Hauptgeschäftsführerin des Verbands der Energie- und Wasserwirtschaft, Andrea, sagte im rbb24-Inforadio, zwar seien die Speicher derzeit nur etwa halb voll. Man könne die Situation aber nur bedingt mit den Vorjahren vergleichen. Denn neben den Gasspeichern gäbe es jetzt auch Terminals für Flüssiggas und damit eine weitere Säule für die Gasversorgung. Wenn der Staat jetzt selbst Gas einkaufen würde, würde das die Weltmarktpreise massiv nach oben treiben, so Andrea. Der Verbraucherzentrale Bundesverband warnte, dass wegen der hohen Weltmarktpreise für Gas auch die Preise für die Kunden steigen könnten. Ein Tornado hat am frühen Abend in Fürstenwalde im Landkreis Oder-Spree schwere Verwüstungen angerichtet. In der Wohnsiedlung im Paul-Frost-Ring stürzten Dutzende Bäume um. Laut Feuerwehr wurden zwei Menschen leicht verletzt, als ein Baum auf ein fahrendes Auto fiel. Eine weitere Frau habe Schnittverletzungen erlitten, als eine Fensterscheibe in ihrer Wohnung platzte. Aus Fürstenwalde, Toni Schmidt.
3: Es ist eine Siedlung überwiegend mit Mehrfamilienhäuserblöcken. Die Gebäude 4 Stockwerke hoch. Jedes Haus hat Ziegel verloren. In jedem Dach sind Löcher reingerissen. Von einer Kita auf der anderen Straßenseite ist das Dach ganz weggerissen. Überall abgeknickte, zum Teil auch entwurzelte Bäume. Man kann sehen, dass die Feuerwehr bis in die Nacht hinein noch damit beschäftigt war, die Straßen halbwegs wieder frei zu machen. Augenzeugen sagten mir, es habe sich maximal um eine Minute gehandelt, als der Tornado am frühen Abend hier durchraste. Und so schnell wie er kam, so schnell sei er auch wieder weg gewesen.
2: Berlins Justizsenatorin Badenberg lässt ihre Doktorarbeit von der Universität Köln prüfen. Die CDU-Politikerin reagiert damit nach eigenen Angaben auf Plagiatsvorwürfe des Kommunikationswissenschaftlers Weber. Er wirft Badenberg vor, in mindestens 80 Fällen Textbausteine oder Fragmente anderer wissenschaftlicher Arbeiten unzitiert verwendet zu haben. Badenberg selbst betonte im Tagesspiegel, sie habe ihre Dissertation 2005 nach bestem Wissen und Gewissen angefertigt. Diese werde nun noch einmal unabhängig und umfassend geprüft. Die Industrie- und Handelskammer Ostbrandenburg kritisiert, dass die stationären Kontrollen an der Grenze zu Polen verlängert werden. Der Leiter Regionalpolitik der IHK, Radzimanowski, spricht von einer großen Belastung für die Logistikbranche. Fahrzeiten über die Grenze seien nicht kalkulierbar und mit erheblichen Mehrkosten verbunden. Außerdem sei davon auszugehen, dass im Gegenzug jetzt auch Polen seine Grenzen weiter kontrollieren wird. Bundesinnenminister Dobrindt hat am Dienstag bei der EU-Kommission angemeldet, dass die Kontrollen an den deutschen Außengrenzen bis Mitte März verlängert werden. In China ist der Gründer des insolventen Immobilienkonzerns Evergrande zu lebenslanger Haft verurteilt worden. Das berichten chinesische Staatsmedien. Ein Gericht in der südchinesischen Metropole Shenzhen hat den 67-Jährigen unter anderem wegen Finanzbetrugs, Bestechung und Unterschlagung schuldig gesprochen. Außerdem wird sein gesamtes persönliches Vermögen eingezogen. Auch mehrere Manager des Konzerns wurden zu Gefängnisstrafen verurteilt. Evergrande war einst der größte Immobilien- und Baukonzern der Volksrepublik. Jahrzehntelang hat ein massiver Bauboom Chinas Wirtschaft angetrieben. Der weitgehend mit Schulden finanzierte Sektor geriet mit Beginn der Corona-Pandemie ins Wanken. In Belgien, an der Grenze zu Nordrhein-Westfalen, kämpfen Feuerwehrleute inzwischen seit fast einer Woche gegen den Waldbrand im Naturschutzgebiet Hohes Venn. Zwar hat es in der vergangenen Nacht stark geregnet, unter der Erde brennt das Torfmoor aber weiter. Aus Monschau in NRW, Michaela Hase.
4: Es müsste noch viel mehr regnen, um das wirklich zu beeinflussen, sagt die Feuerwehr der Stadt Monschau. Der Regen sorgt aber auch für neue Herausforderungen, nämlich für viel Schlamm auf den unbefestigten Wegen. In der vergangenen Nacht hat sich beispielsweise ein Tanklöschfahrzeug festgefahren und dann musste eins der geländegängigen Firefighter-Fahrzeuge zur Bergung ausrücken. Insgesamt ist die Lage aber stabil. Das Feuer konnte sich auch in der vergangenen Nacht nicht weiter ausbreiten. Allerdings ist es nach wie vor noch nicht überall unter Kontrolle.
2: Soweit die Nachrichten. Weitere Meldungen aus Berlin und Brandenburg auf rbb24.de. Das Wetter. Heute gibt es einen Wechsel aus Sonne und Wolken mit einzelnen Schauern oder kurzen Gewittern. Es wird wieder wärmer, 23 bis 27 Grad. Aktuell in Berlin-Steglitz 16 und in Marzahn 18 Grad, in Küritz 15 und in Roland 18 Grad. Morgen viel Sonne, am Nachmittag zieht es aber von Südwesten her zu, abends kann es im Süden regnen, 24 bis 26 Grad. Die Zeit 10.05 Uhr.
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5: Ja, gestern Abend in Fürstenwalde, der Tornado. Ich war gestern am frühen Abend bei einem Spaziergang an der Spree. Dort die Wolken tief dunkel auf der einen Seite, auf der anderen sah es so ganz seltsam hell aus. Und das nur 200 Meter entfernt ein Tornado solche Verwüstungen angerichtet hat, das haben wir da auf dem Spaziergang gar nicht geahnt und später erst im Radio gehört. Ich hoffe, Sie hatten auch so viel Glück. Schönen guten Morgen.

Der Pianist Murray Pariah war das, begleitet von der Academy of St. Martin in the Fields unter Leitung von Murray Pariah vom Klavier aus mit dem dritten Satz aus einem E-Dur-Klavierkonzert von Johann Sebastian Bach. Und das haben wir in E-Dur gehört und wir machen jetzt hier auf Radio 3 weiter mit E-Dur. Vier Kreuze sind das. Auf dem Quintenzirkel kann man sich die Reihenfolge und Anzahl der Kreuze schön merken mit seltsamen Sätzen. Mein Merksatz lautet: Geh, du alter Esel, hol Fisch für die Kreuze. Also Esel als viertes Wort, also vier Kreuze. Es gibt bestimmt noch eine ganze Reihe anderer solcher Sätze und die würde ich eigentlich ganz gerne von Ihnen auch mal wissen. Das hier ist auch E-Dur, die Tonart, in die Beethoven seine Fidelio-Ouvertüre gesetzt hat.

Ludwig van Beethoven, seine Fidelio-Ouvertüre in E-Dur. Wir haben die Deutsche Kammerphilharmonie Bremen gehört unter Leitung von Daniel Harding. Die Orpheum-Stiftung, die sitzt in der Schweiz, die fördert junge Solistinnen und Solisten. Und zu ihren Aufgaben gehört auch ein Projekt, mit dem die Stiftung alle Konzerte von Camille Saint-Saëns herausbringen will. Saint-Saëns Complete Concertos, so heißt dieses Projekt. 7 Alben sollen das werden, darauf dann alle solistischen Werke vom französischen Komponisten Camille Saint-Saëns mit Orchester neu eingespielt. Und zu diesen Werken gehört auch dieses Konzertstück für Horn und Orchester in F-Moll.

0: Horn klingt immer gleich nach frischer Luft und Wald, finde ich. Das Konzertstück für Horn und Orchester in F-Moll von Camille Saint-Saëns war das mit dem Hornisten Ben Goldscheider und dem ORF Radiosymphonieorchester Wien unter Leitung von Howard Griffiths. Und jetzt haben wir gleich 10:30, 10.30 Uhr. Henrike Leisner ist zu diesem hier ins Studio gekommen.
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0: In der Alten Nationalgalerie in Berlin gibt es gerade eine Ausstellung, in der der Galerist Paul Cassirer im Mittelpunkt steht. Cassirer und der Durchbruch des Impressionismus. Ein Bild, das da gezeigt wird, das soll jetzt einen neuen Namen bekommen.
2: Es geht um das Bild Der Vater Bruno Cassirers auf dem Totenbett von Max Slevogt. Bruno Cassirer, das war Paul Cassirers Cousin. Die beiden haben zusammen Kunst gesammelt und verbreitet. Und Bruno Cassirer hat dann später einen renommierten Verlag geleitet. Brunos Vater ist also Paul Cassirers Onkel. Es kommen jetzt hier sehr viele kleine...
0: Ja, ich muss nachdenken.
2: Kleine Familienverzweigungen. Den zeigt das Gemälde aber gar nicht. Ich glaube, das ist der wichtige Punkt. Der ist überhaupt nicht auf diesem Bild drauf. Nein, der Mann, der da gezeigt wird, das ist Paul Cassirers Vater, Louis Cassirer. Entdeckt hat man das im Rahmen einer Forschung für eine kommende Ausstellung, die ab Mitte Oktober in der Gemäldegalerie zu sehen sein wird. Da geht es um Porträts und ihre Geschichte und die hat man jetzt eben im Falle des Bildes von Paul Cassirers Vater, Louis, geklärt. Das Bild wurde auch um 20 Jahre vordatiert und es heißt jetzt natürlich auch anders, nämlich Louis Cassirer. Auf dem Totenbett. Wer sich die ganze Geschichte der Familie mal näher anschauen möchte, dem empfehle ich einen Besuch in der Alten Nationalgalerie in der aktuellen Ausstellung über Cassirer. Da kann man wahnsinnig viel erfahren über alle Cassirers.
0: Auch über Hugo Cassirer.
2: Den nicht, tatsächlich.
0: Gibt es ja die Straße da hinten. Also, der Dirigent und Komponist Matthias Pinscher. Der lebt in den USA. Dort leitet er das Kansas City Symphony. Und mit diesem Ensemble ist er kommende Woche beim Musikfest in Berlin zu Gast. In einem Interview der Frankfurter Allgemeinen Zeitung hat Matthias Pinscher gesagt, er habe sich immer als Vermittler zwischen der deutschen und der US-amerikanischen Kultur gesehen. Das sei aber inzwischen recht schwierig.
2: Matthias Pinscher spricht von einer, Zitat, europäischen Arroganz gegenüber den Amerikanern, die in den vergangenen Jahren immer stärker geworden sei. Die Amerikaner wiederum würden sich da eher abschotten. Das ist die Reaktion darauf. Das ist ein Zustand, mit dem Matthias Pinscher verständlicherweise sehr unglücklich ist. Er sagt, die Situation in Deutschland und den USA, die sei am Ende gar nicht so verschieden. Es gäbe starke gesellschaftliche Zerrissenheit hier wie dort. Er betont auch, dass er zumindest durch die allgemeine politische Lage in den USA nicht eingeschränkt sei. Da muss man vielleicht auch sagen, da hat er auch Glück, denn es gibt viele andere Musikerinnen und Musiker, denen geht es nicht so. Er hat in seinen ganzen Worten über die Situation zwischen Deutschland vor allen Dingen oder Europa und den USA schwingt sehr viel Frust mit über die europäische Haltung. Vielleicht auch über eine von ihm wahrgenommene Geringschätzung der Klassikszene in den USA. Er selbst ist mit der nämlich mehr als zufrieden, vor allem mit seinem Orchester, dem Kansas City Symphony.
0: Und mit diesem Orchester ist eben Matthias Pinscher kommende Woche am Samstag zu Gast in Berlin beim Musikfest. Wir auf Radio 3 übertragen dieses Konzert live, ein bisschen zeitversetzt, am 30. August um 20 Uhr hier im Programm. Und in Potsdam, im Museum Barberini, gibt es gerade eine Ausstellung mit dem Titel Symphonie der Farben. Was gibt's da zu sehen?
2: Kunst von Paul Signac und seinem Umfeld. Das heißt, es gibt in Potsdam gerade neo-impressionistische Kunst zu sehen. Also statt spontan und bewegt sind die Motive auf diesen Bildern sehr wohl konstruiert, auch wenn sie Naturszenen zeigen, genau wie bei den Impressionisten. Das auffälligste Merkmal ist aber sicher die Malweise. Künstler wie Paul Signac haben ihre Farbe in Tupfen aufgetragen. Also keine geschwungenen Linien, sondern wirklich kleine Farbtupfer. Die Direktorin des Barberini, Ortrud Westheider, hat unserem Kollegen Frank Schröder mehr darüber erzählt.
3: Seine Neuerungen waren, dass er die Farbe sozusagen unvermischt auf die Leinwand bringen wollte. Er hat sie also nicht mehr auf der Palette angemischt, sondern die unvermischten Töne, die Farben des Regenbogens sozusagen nebeneinander auf die Leinwand gesetzt und das wird sich dann im Auge der Betrachtenden mischen. Und das ist eben die Symphonie der Farbe. Da kommt sozusagen die volle Kraft und dieser Eindruck zustande, dass wirklich reines Licht auf der Leinwand ist.
2: Man kann sich jetzt in Potsdam auf zwei Weisen diese Ausstellung anschauen. Man kann einfach die Bilder auf sich wirken lassen, was sehr schön ist. Oder man liest sich wirklich in die Texte ein. Da ist wirklich zu jedem Bild ein kleiner Text, den kann man lesen. Es ist aber auch einfach, wenn man durchgeht, so ein bisschen wie Urlaub, denn es sind ganz viele tolle Küstenregionen gezeigt. Wer also diesen Sommer noch nicht im Urlaub war, ich empfehle einen Besuch im Barberini. Das hat heute bis 17.30 Uhr geöffnet. Die Tickets kosten 18, ermäßigt 16 Euro.
0: Vielen Dank, Henrike.
2: Gerne.
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0: Das Rondo aus dem Klarinettenkonzert Nummer 6 von Michel Joost war das mit der Klarinettistin Susanne Heilig und dem Kurpfälzischen Kammerorchester, gehört auf Radio 3. Der Vater, der mochte ihn als Klavierlehrer und als Komponisten das auch und als Verfasser und Herausgeber einer Musikzeitschrift. Aber als Ehemann für seine Tochter? Da hatte Herr Wieck große Bedenken. Er verbot Tochter Clara sogar den Umgang mit Robert Schumann. Aber was soll man sagen? Die Anziehung war stärker.
1: Altenburg, Thüringen, 20. August 1839. Es ist ein besonderer Tag für Clara Wieck und Robert Schumann.
2: Ich fuhr nach Altenburg, wo ich endlich nach beinahe einjähriger Trennung meinen geliebten Robert wieder sah. Ich war unbeschreiblich glücklich.
1: Voller Freude schmieden die beiden einen Plan, mit dem sie schnellstmöglich heiraten können. Denn sie haben das Briefeschreiben satt, diese Heimlichtuerei. Clara musste zum Schreiben auf die Nacht ausweichen, damit sie der Vater nicht erwischt. Robert benutzte verschiedene Decknamen. Ohne Claras mutige Zofe, die den Postbotinnenjob übernommen hat, wäre der Kontakt der Liebenden längst abgebrochen. Aber wozu überhaupt das Versteckspiel? Der Grund heißt Friedrich Wieck. Er ist Claras Vater und hat ein striktes Kontaktverbot angeordnet. Irgendwas missfällt Wieck an Schumann als Schwiegersohn. Nichts Handfestes, nein, der Musiker, Komponist und Herausgeber einer Musikzeitung wäre nicht die schlechteste Partie in Thüringen. Vielmehr geht's ums Geld. Jahrelang hat Wieck in Claras Ausbildung zur Pianistin nur hineingebuttert. Jetzt wirft seine Goldeselin, immerhin eine K&K-Kammervirtuosin, endlich auch was ab. Also verleumdet er seinen Ex-Klavierschüler Robert Schumann, behauptet zum Beispiel, der wäre Alkoholiker. Dazu kommt leider, dass Friedrich das Gesetz auf seiner Seite hat. Nach sächsischem Recht ist bei der Eheschließung der minderjährigen Clara seine Zustimmung notwendig. Doch das Liebespaar ist nicht auf den Kopf gefallen. Clara hat auf ihrer letzten Konzerttournee nach Paris erheblich an Selbstbewusstsein gewonnen. Langsam aber sicher wächst in ihr die Wut über die Härte des Vaters. Sie fühlt sich nicht mehr verpflichtet, ihm auf alle Ewigkeit dankbar sein zu müssen für ihre Ausbildung zur Klaviervirtuosin. Knapp 10 Tage haben Clara und Robert gemeinsam in Altenburg. Am Ende steht fest, die beiden gehen rechtlich gegen Friedrich Wieck vor. Für Clara ist damit die Entscheidung endgültig gefallen. Weg vom Vater, hin zu Robert.
2: Jetzt trachte ich auch danach, so viel als möglich mit der Künstlerin die Hausfrau zu vereinigen.
1: Im darauffolgenden Jahr, genau ein Tag vor Claras 21. Geburtstag, heiraten die beiden.
0: Und bekommen 8 Kinder zusammen. Das war das musikalische Kalenderblatt von Silvia Schreiber. Und hier auf Radio 3 machen wir weiter mit Musik von Felix Mendelssohn-Bartholdy.

Das war der vierte Satz aus der schottischen Symphonie von Felix Mendelssohn Bartholdy mit dem Freiburger Barockorchester unter Leitung von Pablo Heras-Cassado. Jetzt beginnt ja bald wieder die neue Konzertsaison und in jedem September gibt es zu Beginn der neuen Konzertsaison in Berlin wieder das Musikfest. Und da tritt jetzt auch das Freiburger Barockorchester auf. Der ganze Abend ist dann Robert Schumann gewidmet. Sie spielen, wie immer, auf historischen Instrumenten, dann unter anderem Schumanns Violinkonzert in D-Moll. Simon Rattle dirigiert, Solistin ist Isabel Faust. Und das Konzert beginnt am Donnerstag, dem 3. September um 20 Uhr im großen Saal der Philharmonie. Karten gibt es noch, zwischen 42 und 105 Euro müssten Sie ausgeben. Und noch einen Hinweis habe ich für Sie in diesem Zusammenhang mit diesem Konzert am 3. September. 2 Stunden vor Konzertbeginn, also um 18 Uhr, diskutiert das Quartett der Kritiker. Dabei ist unter anderem mein Kollege Kailius Kaiser. Sie diskutieren da über genau dieses Schumannsche Violinkonzert. Am 3. September ist das also alles zusammen. 18 Uhr das Quartett der Kritiker, 20 Uhr das Konzert. Heute ist der 20. August. Wir haben 5:11 Uhr.

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2: Angesichts nur halbvoller Gasspeicher hat der Verbraucherzentrale Bundesverband vor steigenden Gaspreisen gewarnt. Vorständin Popp sagte der Rheinischen Post, niedrige Speicherstände würden die angespannte Lage auf den Energiemärkten weiter verschärfen. Der Bundesverband der Energiewirtschaft geht davon aus, dass es schwer werden könnte, bis November das Ziel von 70% Füllstand zu erreichen. Verbandschefin Andrea betonte im RBB 24 Inforadio zugleich, staatliche Gaseinkäufe seien jetzt falsch.
3: Die Bundesregierung ist richtigerweise sehr vorsichtig darin zu sagen, wir kaufen jetzt Gas selber ein oder zahlen, egal was es kostet, auf dem Weltmarkt. Das würde die Preise sofort nach oben jagen. Was sie aber machen kann, ist Anreize zu setzen, dass das Gas eben auch erst dann ausgespeichert wird, wenn es kälter wird und wenn wir es brauchen.
2: Kerstin Andrehe, Hauptgeschäftsführerin des Verbands der Energie- und Wasserwirtschaft. Berlins Justizsenatorin Badenberg lässt ihre Doktorarbeit von der Universität Köln überprüfen. Die CDU-Politikerin reagiert damit nach eigenen Angaben auf Plagiatsvorwürfe des Kommunikationswissenschaftlers Weber. Er wirft Badenberg vor, in mindestens 80 Fällen Textbausteine oder Fragmente anderer wissenschaftlicher Arbeiten unzitiert verwendet zu haben. Badenberg selbst betonte im Tagesspiegel, sie habe ihre Dissertation 2005 nach bestem Wissen und Gewissen angefertigt. Diese werde nun noch einmal unabhängig und umfassend geprüft. Ein Tornado hat am frühen Abend in Fürstenwalde im Landkreis Oder-Spree schwere Verwüstungen verursacht. Nach Angaben der Feuerwehr wurden insgesamt 3 Menschen leicht verletzt. RBB-Reporter vor Ort berichten von Schäden an fast jedem Haus der Siedlung im Paul-Frost-Ring. Auch eine Kita sei komplett abgedeckt worden. Etliche Bäume wurden entwurzelt und stürzten um. Augenzeugen schilderten dem RBB, dass der Wirbelsturm die Gegend in knapp einer Minute in ein Trümmerfeld verwandelt habe. Nach Angaben des Deutschen Wetterdienstes könnte der Tornado Windgeschwindigkeiten um die 150 Kilometer pro Stunde erreicht haben. Bei 9 russischen Luftangriffen auf Kiew sind nach ukrainischen Angaben mindestens 12 Menschen getötet worden. Mehr als 30 wurden demnach verletzt. Laut Präsident Selenskyj hat Russland verschiedene ballistische Raketen eingesetzt. Aus Kiew Florian Kellermann.
4: Die Ukraine hat praktisch keine Möglichkeit mehr, solche Raketen abzuwehren, weil sich dafür bisher nur das US-System Patriot als wirksam erwies und die Ukraine derzeit keine Abfangraketen für dieses System zukaufen kann. In der ukrainischen Hauptstadt Kiew traf Russland in mehreren Stadtbezirken Lagerhallen, aber auch ein 9-stöckiges Wohngebäude. Ein Kinderkrankenhaus wurde beschädigt. Auch die Energieinfrastruktur war offenbar erneut ein Ziel. In 40.000 Haushalten in Kiew fiel der Strom aus. Beim abgeschalteten Kernkraftwerk Saporizhia wurde die Stromversorgung von außen getrennt. Zum wiederholten Mal überschritt eine russische Drohne die Grenze zur Republik Moldau, wie das dortige Verteidigungsministerium mitteilte.
2: Einer Studie zufolge hat sich die Schere zwischen Arm und Reich in Deutschland in den letzten 15 Jahren leicht geschlossen. Die Süddeutsche Zeitung berichtet über die Untersuchung des Instituts der deutschen Wirtschaft. Demnach ist die Vermögensungleichheit von Ende der 90er Jahre bis zur Finanzkrise 2008 immer größer geworden. Seitdem ist die Entwicklung aber leicht rückläufig. Als einen Grund nennen die Autoren der Studie, dass die Reallöhne deutlich gestiegen sind. Außerdem hätten die niedrigen Zinsen nach der Krise dazu geführt, dass viele Bürger weniger verschuldet sind. Sie betonen aber, dass im europäischen Vergleich die Ungleichheit weiter hoch ist. In China ist der Gründer des insolventen Immobilienkonzerns Evergrande zu lebenslanger Haft verurteilt worden. Das berichten chinesische Staatsmedien. Ein Gericht der südchinesischen Metropole Shenzhen hat den 67-Jährigen unter anderem wegen Finanzbetrugs, Bestechung und Unterschlagung schuldig gesprochen. Außerdem wird sein gesamtes persönliches Vermögen eingezogen. Evergrande war einst der größte Immobilien- und Baukonzern der Volksrepublik. Jahrzehntelang hat ein massiver Bauboom Chinas Wirtschaft angetrieben. Der weitgehend mit Schulden finanzierte Sektor geriet mit Beginn der Corona-Pandemie ins Wanken. Soweit die Nachrichten. 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Das Wetter. Heute ein Wechsel von Sonne und Wolken mit einzelnen Schauern oder kurzen Gewittern. Maximal 23 bis 27 Grad. Zurzeit in Berlin-Wannsee 17 und in Pankow 19 Grad, in Potsdam 16 und in Strausberg 19 Grad. Es weht mäßiger Wind aus Südwest. Morgen viel Sonne, nachmittags wolkiger und abends im Süden Regen bei 24 bis 26 Grad. Die Zeit 11.05 Uhr.
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5: Wochenlang mussten wir drauf warten, auf den Regen. Und jetzt kann ich Ihnen wieder empfehlen: Vergessen Sie nicht den Regenschirm, wenn Sie rausgehen.

Die slawischen Tänze für Klavier zu vier Händen von Antonín Dvořák gibt es auch in einer Orchesterfassung. Das war hier eine vom dritten Tanz in Astor mit dem Chamber Orchestra of Europe unter Leitung von Nikolaus Harnoncourt. Und darüber ist es ganz genau 11.11 Uhr geworden. Und damit kommen wir jetzt zu unserer Radio 3 Aufnahme. Heute eine Aufnahme aus dem Nikolaisaal in Potsdam. 2005, da spielte die Kammerakademie Potsdam einen Abend, der die Blasinstrumente in den Vordergrund geschoben hat. Sergio Azzolini war damals künstlerischer Leiter der Kammerakademie Potsdam. Und an diesem Abend im Mai damals spielte er selbst Fagott, Sergio Azzolini. Gemeinsam mit dem Hornisten Radovan Vlatkovic war er da zu hören. In François Deviennes Sinfonia Concertante in F-Dur. Man kann sich Horn und Fagott als ziemlich lebhafte Gesprächspartner vorstellen.

0: 2005 haben wir von Radio 3 diese Aufnahme gemacht. Das war die Kammerakademie Potsdam unter Leitung von Sergio Azzolini mit einer Sinfonia Concertantin F-Dur für Hornfagott und Orchester von François de Vienne. 2026 haben wir jetzt und die Kammerakademie Potsdam feiert 25-jähriges Bestehen, 25 Jahre Kapp. Also in diesem Jahr wird sie 25 Jahre alt und das ergibt mehrere Veranstaltungen. Und den Auftakt zu diesem Jubiläum macht die KAP, die Kammerakademie Potsdam, am 26. August um 16.30 Uhr. Da gibt es eine Jubiläumsparade durch die Potsdamer Innenstadt und eine Stunde später spielt die Kammerakademie dann ein Überraschungskonzert in der Friedenskirche im Schlosspark Sanssouci. Und aus Potsdam kommt übrigens auch meine Kollegin Imke Griebsch, die ist jetzt im Studio.
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0: Die Stelle des Intendanten der Salzburger Festspiele wird neu besetzt. Bis Ende Juni konnten sich potenzielle Kandidatinnen und Kandidaten bewerben. Frühestens im September soll dann entschieden werden, wer Intendant wird. Ein Name kursiert im Moment besonders, Barry Kosky.
2: Der ehemalige Intendant der Komischen Oper in Berlin ist das. Und von 2012 bis 2022 hat der australische Regisseur Barry Kosky das Haus ausgesprochen erfolgreich geleitet. Dann hat er das Amt niedergelegt, denn er war der Meinung, 10 Jahre seien genug. 10 Jahre an einem Haus. Ja, jetzt hat er sich für die Intendanz der Salzburger Festspiele beworben. Das weiß man gar nicht so genau. Das steht so ein bisschen im Raum. Konkret bestätigt hat er das nämlich nicht. Aber es wird gemunkelt. Das haben unsere Kollegen von BR Classic berichtet. Keine Ahnung, woher die das haben. Vielleicht ist es auch Wunschdenken. Ich weiß es nicht. Barry Kosky wäre zweifellos ein Intendant mit einem breiten Portfolio. Er ist sowohl auf dem Feld der Oper als auch des Theaters und Broadway-Musicals sehr versiert. In Salzburg hat er auch schon mehrere Erfolge gefeiert, zuletzt vor 2 Jahren bei den Pfingstfestspielen an der Seite von Cecilia Bartoli. Da hat er mit ihr gemeinsam hat er das Vivaldo Pasticcio Hotel Metamorphosis kreiert. Der neue Intendant der Salzburger Festspiele wird in den nächsten Jahren auch viel jenseits der Kunst zu tun haben. Zum Beispiel stehen große Bauarbeiten an den Spielstätten an und da müssen natürlich Ersatzspielstätten gesucht und gefunden werden. Ob Barry Kosky darauf Lust hat, keine Ahnung. Wir werden es in den kommenden Wochen erfahren.
0: Gerade machen ja die Hitzewellen ein bisschen Pause, zum Glück. Aber sie haben Folgen auch für die Kunst. Diese Erfahrung macht Frankreich gerade. Der berühmte Garten des Malers Claude Monet leidet sehr unter der Hitze.
2: Und zwar nicht der Garten auf den Bildern, sondern der echte Garten. Der befindet sich in Givry, einem kleinen Dorf in der Normandie. Dort hat der Maler Monet seine letzten Lebensjahre verbracht. Das ist ein Garten mit vielen Pflanzen und die haben die Hitze der vergangenen Wochen in Frankreich gar nicht gut verkraftet. Der zuständige Obergärtner hat dem Fernsehsender France 24 gesagt, dass in diesem Ausmaß das noch nie so passiert ist. Die Situation im Garten sei einfach nur schrecklich. Mit einem Gärtnerteam wird jetzt versucht, die verbliebene Vegetation zu schützen. Zum Beispiel, indem sie Pflanzen enger zusammenpflanzen und indem man besonders empfindliche Blumen gezielt nachts bewässert, damit das Wasser nicht sofort wieder verdunstet. Der Plan für die kommenden Jahre lautet, mehr hitzeresistente Pflanzen. Aber da gibt es natürlich einen Wermutstropfen. Der Garten sieht dann natürlich nicht mehr so aus, wie ihn Monet einst gemalt hat. Aber eine gute Nachricht zum Schluss, den berühmten Seerosen, denen geht's gut.
0: Auf dem Kulturforum in Berlin-Mitte, da gibt es gerade jeden Abend Kino unter freiem Himmel beim Arte-Sommer-Kino. Und welcher Film steht heute auf dem Programm, Imke?
2: The Invite, die Einladung. Im Juli ist der bei uns in die Kinos gekommen und in diesem Film geht es um zwei Paare, Angela und Joe, gespielt von Olivia Wilde und Seth Rogen. Das andere Paar sind Pina und Hawk, gespielt von Penelope Cruz und Edward Norton. Angela und Joe wohnen in der Wohnung unter Pina und Hawk und laden die beiden zum gemeinsamen Abend ein. Bis dahin klingt das nicht wahnsinnig seltsam, aber die Paare sind grundverschieden. Pina und Hawk führen eine sehr leidenschaftliche Beziehung. Sie nerven ihre Nachbarn regelmäßig damit, dass sie wirklich lautstark Sex haben. Bei Angela und Joe ist es mit der Leidenschaft nicht mehr so weit her. Joe ist maximal genervt, wenn er wegen Pina und Hawk mal wieder nicht schlafen kann. Ja, und der gemeinsame Abend der zwei Paare entwickelt sich dann zu einem beinahe etwas grotesken Kammerspiel. Einer der witzigsten Momente ist sicher, als Pina und Hawk die anderen zwei auf eine Sexparty einladen.
3: Also, wie funktioniert das? Wie wird man eingeladen? Oder lädt man selbst Leute ein? Vielleicht gibt's keine Regeln. Kann
4: ja,
3: jeder mit jedem machen, also machen, was er will?
4: Es gibt auch Cons.
3: Oh ja. Ja, man
4: klar.
3: muss immer abwägen.
4: Pro und Contra gibt es ja bei
3: allem
4: auch
3: Nachteile.
5: Dort gibt es auch eine Menükarte.
4: Oh, eine Karte.
5: Eine Auswahl an Sachen, auf die man steht.
3: Gut, da ist Struktur drin. Ich mag das.
4: Ja, du
3: das ist gut.
4: Ja, das ist alles.
3: Das ist toll.
5: Wenn man sich mit jemandem einlässt, weiß man schon, was er mag. Er hat seine Präferenzen vorher bekannt gegeben.
4: Präferenzen?
3: Oh, wie bei...
4: Ja, wie die Wünsche bei Mietenwohnen kaufen. Ja, eine Fernsehshow.
3: Also das ist nicht...
2: Sexparty mit Struktur. Es war ein kleiner Ausschnitt aus The Invite. Unsere Filmkritikerin Christiane Deggau war übrigens sehr begeistert von diesem Film. Ihre Kritik kann man auf radio3.de hören. Und heute Abend kann man den Film auf dem Berliner Kulturforum im Arte Sommerkino sehen. Der Film wird im Englischen original gezeigt mit deutschen Untertiteln. 20.45 Uhr geht's los. Die Tickets kosten 12 Euro.
0: Danke, Imke.
2: Bitte.
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Musk und Bergamask von Gabriel Fauré. Die Ouvertüre daraus war das mit dem Sinfonieorchester Basel unter Leitung von Ivor Bolton. 11:40 haben wir. Sie sind bei Radio 3. Und im Sommer schaut sich unsere Musikredaktion immer noch mal die Alben der Woche der ersten Jahreshälfte an. Und 8 aus diesen Alben der Woche kommen in die Best-of-Reihe. Jetzt sind wir im Sommer bei Nummer 6 angelangt und das Album der Woche heißt Corellis Orbit. Das Ensemble Concerto Köln und sein Konzertmeister Jewgeni Spiridow haben es eingespielt. Im Zentrum steht die Musik von Arcangelo Corelli. Der war ein einflussreicher Geiger und Komponist des Barock. Einflussreich, das bedeutet, seine Schüler und Bewunderer trugen seinen Stil von Italien aus durch ganz Europa. Und einer von ihnen war Giovanni Battista Somis. Er studierte bei Corelli in Rom und wirkte später vor allem in Turin. Leider ist vieles von Somis Musik heute verschollen, aber umso bemerkenswerter ist diese Einspielung hier, Giovanni Battista Somis Violinkonzert in F-Dur mit Jewgeni Spiridow und Concerto Köln.

0: Violinkonzert in F-Dur von Giovanni Battista Sumis war das mit Jewgeni Sviridow. Der hat Violine gespielt und auch Concerto Köln geleitet. Und das findet sich auf einem Album von Concerto Köln, das da heißt Corellis Orbit. Und in dieser Woche ist dieses Album nochmal in der Best-of-Reihe unserer Alben der Woche auf Radio 3. Und das bedeutet, Sie haben auch nochmal die Möglichkeit, dieses Album zu beziehen. 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Und der Weg darüber führt über radio3.de.
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2: Die US-amerikanische Autorin Jan Beejan.
3: Ja, das Alter setzt den Menschen scheußlich zu. Sie bekommen Schlaganfälle, ihre Körper und ihr Verstand gehen in die Binsen, aber das männliche Ego bestens in Schuss bis zum bitteren Ende.

0: Pferd kommandiert wurde, machte die Hälfte links um. Ein Gefreiter aber übte vor Langeweile drüben hinter der Front für sich langsamen Schritt, so wie unser einer für sich ein Liedchen trällert. Allmählich aber setzte der Regen Stärke ein und die Feuchtigkeit kroch so schön an den Stiefeln hoch. Und während Emil Kubinke noch so stand, kaum um sich zu sehen wagte und bibbernd der Dinge harrte, die da kommen sollten, da rief mit einer Donnerstimme, als verkünde er ein neues Evangelium, der Offizier mit dem dicken Bauch und den schweren silbernen Raupen auf der Schulter:
1: »Feldwebel, führen Sie die Leute in die Exerzierhalle!«
0: Und gleich darauf sprang der Feldwebel zurück, stellte sich mit einem Ruck auf beide Füße und riss den Mund auf wie ein Scheunentor. Wie ein Frosch, der nach der Fliege schnappt, sah er aus.
1: »Stillstand!«
0: Eigentlich sagte er auch das noch nicht, sondern irgendein Laut flog durch die Luft, wie das Schrillen einer Dampfpfeife. Aber die Leute verstanden es doch und fühlten die Wichtigkeit dieses Augenblicks durch alle Glieder zucken.
1: »Ohne Tritt! Marsch!«
0: Und dann setzte sich die ganze Gesellschaft schwerfällig in Bewegung, trat sich gegenseitig auf die Hacken und stolperte in die Halle hinein. Die aber war ganz erfüllt von einer grauen, seltsamen Regenschwüle, einem unheilvollen, trübfeuchten Grau, in dem gleichsam die Erwartung dieser ganzen hineintrottenden Menschenschar sichtbarlich wiederzitterte. Hier drin aber war schon alles für den Empfang vorbereitet, und während der Feldwebel die Namen aufrief, laut, kurz, abgehackt, wie Flintenschüsse: Falk, Falke, Falkenberg, Fang auf, Fanselow, Fantin, Falchenfeld, Felsch, Felsing, da guckten sie schon alle ganz ängstlich hinüber nach den Schrifttafeln für die Augenmessung, blickten nach der galgenartigen Maschine, an der man die Länge jedweden Menschenkindes ein für allemal mit unfehlbarer Sicherheit feststellen konnte, indem man ihm in ingeniöser und heimtückischer Weise ein Brett auf den Kopf fallen ließ. Nach den Schreibern lugten sie, die da alles in große Listen hineinschrieben und ihr Schicksal in Händen hielten. Und nach den Offizieren und Ärzten spähten sie, die ganz ruhig miteinander plauderten, als ob von ihnen nicht das Wohl und Wehe von Hunderten abhinge. Der Feldwebel aber, im Gefühl, dass er zukünftige Vaterlandsverteidiger vor sich habe, fuhr schon irgendeinen halbbetrunkenen Schlächtergesellen mit breitem Totenkopfring um die Krawatte an, warum das Schwein nicht die Hände an die Hosennaht lege, wenn er mit ihm spräche. Und als Emil Kubinke genau hinsah, da war das doch derselbe Mensch, mit dem er, Emil Kubinke, damals auf dem Tanzboden, wohl gut vor einem Vierteljahr, den hässlichen Streit gehabt hatte. Der Kerl war es doch, der damals nachher mit dem Uckermärkschen Ackergau losgezogen war. Und Emil Kubinke empfand eine gewisse Genugtuung, dass es jenem jetzt auch nicht besser ging als ihm. Wir aber, die wir weit mehr eingeweiht sind als Emil Kubinke, wir wissen genau, dass die Beziehungen von Gustav Schmelo zu unserem Freund intimere und feinere waren und dass beider Schicksal viel inniger miteinander verknüpft war, als der arme Kubinke ahnen konnte. Und sieh da, nun standen schon vorn bei den Bänken 10 splitternackte Menschen als einzig helle Flecke in all dem Grau. Etliche waren ganz weiß und zart und andere wie mit langen, 17-köpfigen roten Lederhandschuhen auf den Armen und einem knallroten Halstuch. Und ein ganz kleiner Buckliger war auch dabei. Der sah wie ein Kartoffelkloß aus. Und ein Artist prunkte damit, dass er ein mächtiges Segelschiff in zweifarbiger Tätowierung auf der Brust trug.
2: »Wie in Freibad Wannsee«, sagte jemand ganz tief. »Nur keine Mädchens bei«, meinte ein anderer.
0: Und schon begannen andere, bei den Bänken sich auszuziehen. Die taten es schnell, die langsam und ungern, als ob sie sich schämten. Einer nach dem anderen aber trat vor und stand so blank und bloß und allein unter der Maschine und bemühte sich, recht groß auszusehen. Der Arzt behorchte und klopfte, fragte, ließ das rechte und linke Bein heben, maß den Brustumfang und untersuchte die Sehkraft. Und der Offizier, der dabei saß, meinte, wenn einer einen zu kurzen Fuß hatte, ob der Mann nicht etwa doch diensttauglich wäre. Er mache ja sonst einen ganz kräftigen Eindruck. Und ganz langsam, Stundenlangsam ging das. Und einer nach dem anderen trat zurück. Der, ernst und besorgt, aber sich zum Lächeln zwingend, und der mit heller Freude in den Zügen. Und richtig, jetzt kam der Schlächtergeselle heran. Zwei blaue, gekreuzte Beile hatte er in den rechten Arm tätowiert. Ganz deutlich konnte Emil Kubinke sehen, wie sich die Züge des Offiziers aufhellten, als er die Blicke über die Gestalt dieses robusten Menschen wandern ließ, an dem kein Gramm Fett war, sondern nur eitel Muskel und Sehnen. Von Kopf bis Fuß, vom Fuß bis zum Scheitel. Solche Leute hatte der Offizier gern. »Sie, hätten Sie etwa Lust zur Marine?« fragte der Offizier und seine Stimme klang sehr freundlich. »Soviel, Herr General«, brüllte Gustav Schmelo und nahm dabei den Kopf ins Genick und klatschte jetzt schon ganz militärisch mit den Handflächen gegen die bloßen Oberschenkel. »Wegtreten«, sagte der Unteroffizier. Und einem neuen Gustav Schmelo klappte schon das Brett auf den Kopf. »Verflucht, den haben Sie gefasst«, sagte sich Emil Kubinke. »Sie da«, rief ein Unteroffizier. »Sie, Mann! Sie glauben wohl, Sie brauchen sich hier nicht auszuziehen!« Ach, das galt ihm. Und ganz langsam zog sich Emil Kubinke einen Stiefel nach dem anderen, einen Strumpf nach dem anderen aus. Und dann saß er das Hemd zwischen den Knien auf der Bank und fröstelte. Und er dachte, wie gut es doch die rotblonde Pauline hätte. Die brauchte nicht zum Militär. Aber ehe Emil Kubinke sich noch versah, da war er auch schon von der Waage herunter, da stand er schon am Marterpfahl und das Brett klappte ihm auf den Kopf, dass er in den Knien nachgab und er fühlte, wie alle Augen auf ihn gerichtet waren. Aber ihn lächelte der Offizier nicht an. Nein, der war ganz brummig und gleichgültig, er gähnte sogar verstohlen. Und der Arzt sagte, »Tiefer, atmen Sie tiefer.« Und dann, »Sind die Augen besser geworden?« Und, »Ach so, Sie sind ja Barbier.« Und als Emil Kubinke noch irgendetwas stotterte, rief der Stabsarzt dem Schreiber ein paar Worte zu, aus denen Emil Kubinke, der nur wie durch Nebel alles sah und hörte, so irgendetwas wie »DU« verstand. Und dann hieß es »Wegtreten« und ein anderer nahm seinen Platz ein. Emil Kubinke war fertig, war erledigt. Über sein Leben war entschieden. Sicher, sicher hatte man ihn genommen. Wie Steine bei einem Bergrutsch, so polterte plötzlich die Erkenntnis über ihn weg. Er war ganz verdattert vor Schreck und er schluckte und schluchzte ganz heimlich, als er mit bebender Stimme den Unteroffizier, der da bei den Kleidern stand, fragte, »Entschuldigen Sie, Herr Unteroffizier, bin ich genommen worden?« »Mensch«, sagte der Unteroffizier und sah auf den kleinen Emil Kubinke von seinem vollen Gardemaß herab, »Mensch, genommen! Wo denken Sie denn hin? Wir werden uns doch hier nicht mit Sie die ganze Front ruinieren.« Also frei war er. Freigekommen. Emil Kubinke stieg mit dem rechten Fuß in das linke Hosenbein und das Hemd zog er zweimal verkehrt an und die Strümpfe wand er sich beinahe um den Hals. Also nicht, nicht. Na, das musste er sofort Pauline schreiben. Wie nett das eigentlich hier war. Wirklich belustigend. Der Offizier war doch ein intelligenter und sympathischer Mensch. Ja, überhaupt unsere Offiziere in Preußen. Und auch der Arzt gefiel Emil Kubinke. Herrgott, wie ulkig das aussah. Der Mensch dort trug hier ein Bruchband. Das hatte er noch nie gesehen. Also frei war er, ganz frei. Und den anderen hatten sie genommen, sogar zur Marine. Der würde sich auch freuen, aber... Aber eigentlich muss es ja doch ganz nett beim Militär sein. Man ist immer in frischer Luft und zu viel zu tun ist auch nicht. Famos, was man da für einen faulen Tag leben kann. Wirklich und wahrhaftig, er wäre ganz gern Soldat geworden, sicher, wenn nicht gerade jetzt das mit Pauline gewesen wäre. Er hätte sich sogar auch jetzt gefreut, wenn er Soldat geworden wäre. Von jeher hat er für das Militär etwas übrig gehabt. Ja, er konnte sogar sagen, er schwärmte fürs Militär. Eigentlich tat es ihm doch leid, dass sie ihn nicht genommen hatten. Denn es ist doch ganz was anderes, wenn man sagen kann, man hat gedient. Er hätte sich schon dazu geeignet. So gut wie der Mensch da, hätte er auch Unteroffizier werden können. Er hätte sogar Offizier werden können. Das Zeug dazu hatte er.
2: war nicht Kurt von Rebach Leutnant geworden? Und der hat immer noch 3 Plätze unter ihm gesessen. Und im Lateinischen hatte er sogar nur 4 bekommen, während er doch manchmal 3 bis 4 gehabt hatte. Leutnant hätte auch werden können, ebenso gut wie Kurt von Rebach. Es war doch schade. Und dann bekam Emil Kubinke solch Büchlein ausgeliefert und ehe noch eine Viertelstunde verging, da hieß

nach den Kirchtürmen und Kuppeln Berlins, die alle jetzt von dem Rauch, dem rußigen Atem der Großstadt, schon weit mehr im Trüben lagen denn des Morgens. Bei den Soldaten blieb Emil Kubinke wieder stehen und fand das Bild sehr hübsch und ansprechend und beurteilte mit kritischer Miene, wie die da hüpften, mit den Beinen schlenkerten, mit den Köpfen nickten und nach den Brustscheiben die Gewehre hoben. »Na, was Besonderes war das auch nicht. So gut wie die würde er das längst gemacht haben. Und so unrasiert wie der Feldwebel da würde er nicht zum Dienst gekommen sein. Denn wenn man schon mal Soldat ist, muss man noch ganz anders auftreten.« Aber je weiter Emil Kubinke sich vom Kasernenviertel entfernte, je seltener die roten Kragen, Achselklappen und blanken Knöpfe wurden, je mehr die schmucklose, tüchtige Arbeitsbiene, der schlichte Zivilist, wieder zu seinem Recht kam, desto lieber fühlte sich Emil Kubinke damit einverstanden, dass man ihn nicht zum Militär genommen hatte. Und tief und tiefer versank hinter ihm die ganze Welt der Kommandos, des Drills, der Uniformen, der Chargen, jene Welt der Abteilungen, Kolonnen, Kompanien und Bataillone. Ja, sie existierte eigentlich schon überhaupt nicht mehr. Und Emil Kubinke verstand gar nicht, wie man in ihr leben und aufgehen könnte. Aber den anderen da, den Kerl mit dem Totenkopfring um die Krawatte, den hatten sie gefasst. Emil Kubinke war nicht schadenfroh, aber dem gönnte er's. Den sollten sie nur ordentlich schinden. Und Emil Kubinke hielt es doch jetzt für ein Glück, für ein großes Glück, dass sie ihn nicht genommen hatten. Und ganz heimlich klopfte er beim Gehen auf das braune Büchlein, das man ihm gegeben, als wäre das ein Talisman, der ihn nun fürder vor allen Übeln bewahren müsse. Wir jedoch, die wir tieferen Einblick in die Geschehnisse haben, wissen, dass es tausendmal besser für Emil Kubinke gewesen wäre, wenn sie ihn genommen hätten und jenen Schlächtergesellen Gustav Schmelo hätten laufen lassen. Die rotblonde Pauline wäre stolz gewesen, einen Soldaten zum Bräutigam zu haben, und sie wäre treu wie Gold gewesen. Emma und Hedwig aber hätten dann nicht ihn, sondern wirklich eben jenen Gustav Schmelo als Vater für... Aber wozu jetzt schon? Wir werden das alles ja bald genug zu hören bekommen. Und Herr Tesch stand vor der Ladentür, als Emil Kubinke zurückkehrte und rief, »Na, wie war's denn, die Vaterlandskröppel?« »Ach«, sagte Emil Kubinke sehr ernst und sehr wichtig, »um ein Haar hätten sie mich genommen. Der Offizier, der dabei saß, wollte mich durchaus nicht loslassen, aber der Stabsarzt sagte doch, er könne das wegen meiner Augen nicht verantworten. Mir ist es ja ziemlich gleichgültig, aber wissen Sie, meine Pauline wird sich furchtbar freuen.« Also, Emil Kubinke war militärfrei. Und Pauline freute sich wirklich. Wenigstens schrieb sie, »Mein heißgeliebter Emil, welche seligen Stunden bereitete mir dein, Klammer auf, ihr, Klammer zu, Brief, oh, wie danke ich dir, Klammer auf ihnen, Klammer zu, dafür. Liebe ist dem Herzen Bedürfnis und kann dieselbe das Leben zu einem Paradies gestalten.« Denn die rotblonde Pauline begnügte sich jetzt nicht mehr damit, einen Brief schlicht abzuschreiben, sondern sie polkte aus verschiedenen Briefen die Rosinen heraus, nahm hier eine Probe aus den allgemeinen Liebesbriefen für Jünglinge beiderlei Geschlechts und da einen Satz aus dem Brief eines erhörten Liebhabers oder aus den Vorwürfen wegen Vernachlässigung. Aber mit dem Kutscher von drüben stand sie des Abends noch immer vom Haus. Ja, Pauline macht es jetzt ganz ähnlich, wie es mein Freund Albert in der Obertertia machte, der zwar sehr gute Augen hatte, jedoch sehr schlechte Aufsätze schrieb und der beim Klassenaufsatz stets und ständig den Anfang vom rechten Nebenmann und den Schluss vom linken Nebenmann abschrieb. Und wie der liebe Gott das eine Mal nachher den Schaden besah, da handelte der Anfang von Albertchens Aufsatz von dem Vergleich zwischen Hektor und Achilles und der Schluss von dem Vergleich zwischen Ajax und Odysseus, denn der Lehrer hatte zwei Themen zur Wahl gestellt. Mit dem Sommer jedoch ging es in diesem Jahr 1908, aber ist das eigentlich je bei uns anders, in diesem Jahr 1908 ging es mit dem Sommer, wie es auf dieser Erde mit allen Annehmlichkeiten eben zu gehen pflegt. Wenn man denkt, sie sagen,

0: Tag ziehen sie schon den Hut und empfehlen sich. Also er war verdammt kurz und sehr fragwürdig, der Sommer. Und er bekam sehr früh gelbe Blätter. Mit einem Mal waren sie da, wie die grauen Haare an den Schläfen. Und mit einem Mal waren die Abende wieder kühl und ließen alles in Regen und Wind erschauern, sodass die Bäumchen in den Straßen mit ihren 2 Dutzend vergilbender Blätter, von denen das Wasser herabrann, aussahen, als ob sie über sich selbst weinten. Und der Regen klatschte auch nicht mehr mit schweren Gewittertropfen, sondern er überprickelte alles wie mit Tausenden und Tausenden von feinen Nadelstichen. Und oben an der Küste, sammelten sich die Schwalben. Und die Stare strichen über das Wasser und hoch in der mattblauen Luft zog das erste Volk von Wildgänsen in einem langen Winkelzug nach Süden hin. Und von Norden kam dann der Wind. Und der blies mit vollen Backen, peitschte durch die Dünen, brach in das sommerliche Land ein und er brachte Nebel für die Abende mit aus den Reifnächten Norwegens. Es war nicht das letzte, aber das erste Wort, das der Herbst sprach. Und er hörte von nun an nicht mehr auf, seine Sprache zu reden. Ja, selbst durch die sommerlich anmutenden, warmen Tage klang sein Unterton, klang es hindurch von Müdigkeit und Sterben. Und das Frösteln zog jeden Abend wieder herauf und legte sich über die Welt. Man begann sich zu wundern, wie früh man wieder Licht anmachen musste und wie lange doch in den Straßen die blaue Dämmerung hing. Und langsam wurden hier und da in Emil Kubinkes Haus wieder die Jalousien hochgezogen und die Reinemacherfrauen putzten die Fenster. Es war, als ob Argus, der 100-äugige Wächter der Jo, allmählich erwachte und ein Auge nach dem anderen öffnete. Frau Betty Löwenberg aber kam fast zuletzt, blieb so lange als möglich in Heringsdorf, sogar noch länger als Rosenauers. Aber endlich sagte sie sich doch, dass es höchste Zeit wäre, wieder nach Berlin zu fahren, denn sonst wäre sicherlich ihre Schneiderin auf Monate hinaus besetzt und die halbe Saison könne vorbeigehen, ehe sie ihre Winterkostüme bekäme. Das Fräulein Mitzi Bergholzer hatte ihr zwar geschrieben, dass sie sich bestimmt noch eigens für die Gnädigste freihalten würde, aber der Teufel trau einer Schneiderin. Markowskis aber hielten es ebenso an der Zeit, zurückzukehren, weil Frau Markowski glaubte, dass sie sich nicht länger ihren Pflichten entziehen dürfe. Denn Frau Markowski war, wie gesagt, eine umfängliche Dame und sie war eine gute Dame. Und Menne war ihr einziges Kind und aus all diesen Gründen war sie seit Jahren in der Bewegung. Sie fütterte die Jugend in Volksküchen ab, sie sorgte mütterlich für uneheliche Wöchnerinnen, sie versuchte Krüppel davon zu überzeugen, dass ein Erbauungsbuch noch besser als ein Schnaps wäre. Und außerdem recherchierte sie und verteilte Bons auf Heizmaterialien an gottergebene, aber bedürftige Familien, die mit diesen Tickets einen regen Handel unterhielten. Kurz, Frau Markowski linderte und beseitigte das großstädtische Elend. Und keine Hintertreppe war ihr zu steil und zu schmal und zu hoch, denn die Bewegung tat ihrem Körper und ihrem Gemüt wohl. Und auch Herr Markowski sagte, dass es höchste Eisenbahn wäre, nach Hause zu fahren, denn zum Renard-Rennen in Hoppegarten wollte er unbedingt wieder in Berlin sein. Und deshalb also packte man auch in Sassnitz wieder Körbe und Koffer. Die Zeit bis dahin aber war Emil Kubinke doch recht lang geworden. Nicht etwa, dass er den Tag über nicht zu tun gehabt hätte, mehr als genug. Und Haararbeiten gab's auch, dank der Geschäftstüchtigkeit des Herrn Zidorn, die Hülle und Fülle. Aber diese Abende, oh, diese Abende. Wenn da Emil Kubinke die lange Korkenziehertreppe hinaufstieg, die jetzt im Sommer so still war und nicht von lustigen, klappernden Schritten und vom Lachen, Quieken und Jachtern der Mädchen widerhallte. Wenn Emil Kubinke dann oben in seiner Dachkammer saß und zu lesen versuchte, so ging es ihm mit seinem Buch wie jenem Mönch es mit dem Buch der Bücher ging, das aus den Seiten leibhaftig Satanas in Gestalt eines lockenden, üppigen Weibes emporstieg und seine Christenseele arg verwirrte.
1: Das war Kubinke von Georg Herrmann, gelesen von Peter Schiff. Die 17. von 22 Folgen des Romans haben Sie gehört in einer Produktion des Senders Freies Berlin aus dem Jahr 1987. Morgen folgt die Fortsetzung wieder um 13.30 Uhr hier auf Radio 3. Und alle Folgen können Sie auch online hören in ARD Sounds und auf radio3.de. Nach den 14 Uhr Nachrichten folgt eine Ausgabe von Meine Musik mit Bernhard Schrammig. Ich bin Caroline Pierich. Wir hören uns morgen wieder, wenn Sie mögen. Machen Sie sich einen schönen Montag.

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2: Der Klimawandel dürfte einer Studie zufolge zu viel mehr Waldbränden in Europa führen als heute. Zu diesem Ergebnis kommen das Potsdam-Institut für Klimafolgenforschung und die Senckenberg-Gesellschaft für Naturforschung. Die genaue Entwicklung hängt laut der Studie vom Kampf gegen Treibhausgase und den Temperaturanstieg ab. Im günstigsten Fall könnten bis Ende des Jahrhunderts jährlich etwa 40% mehr Fläche brennen als jetzt. Davon wären vor allem Mittelmeerländer betroffen, aber auch Deutschland. Um die Gefahr einzudämmen, empfiehlt die Studie zum Beispiel eine Satelliten- und KI-gestützte Früherkennung von Waldbränden. Ein rumänischer Kampfjet hat nach Regierungsangaben eine Seedrohne abgefangen, die mit Sprengstoff bestückt war. Verteidigungsminister Miruza sagte, die Drohne habe sich auf ein Gasfeld im Schwarzen Meer zubewegt. Südosteuropa-Korrespondentin Silke Hane.
3: Miruza teilte mit, es habe sich nicht um eine ukrainische Drohne gehandelt. In Abstimmung mit der NATO und Rumäniens Präsident seien zwei rumänische F-16-Kampfjets mit Feuerbefehl aufgestiegen. Auf der Plattform Neptun Deep soll ab 2027 ein riesiges Gasfeld vor der rumänischen Küste ausgebeutet werden. Rumänien könnte dadurch zum größten Erdgasproduzenten in der Europäischen Union aufsteigen. Das Projekt gilt als strategisch wichtig für die rumänische und europäische Energieversorgung. Im Schwarzen Meer treiben wegen des Krieges gegen die Ukraine immer wieder Seeminen und Drohnen. Die rumänische Armee patrouilliert in den Gewässern vor ihrer Küste, um Unfälle zu verhindern.
2: Die Energieversorger sehen derzeit keinen Anlass, dass die Bundesregierung eingreift, um die Gasspeicher schneller zu füllen. Die Hauptgeschäftsführerin des Verbands der Energie- und Wasserwirtschaft, Andrea, sagte im RBB 24 Inforadio, zwar seien die Speicher derzeit nur etwa halb voll. Man könne die Situation aber nur bedingt mit den Vorjahren vergleichen. Denn neben den Gasspeichern gäbe es jetzt auch Terminals für Flüssiggas und damit eine weitere Säule für die Gasversorgung. Wenn der Staat jetzt selbst Gas einkaufen würde, würde das die Weltmarktpreise massiv nach oben treiben, so Andrea. Der Verbraucherzentrale Bundesverband warnte, dass wegen der hohen Weltmarktpreise für Gas auch die Preise für die Kunden steigen könnten. Im vergangenen Jahr haben fast 3.100 medizinische Behandlungsfehler bei Patienten zu Schäden geführt. Das haben Gutachter des medizinischen Dienstes der gesetzlichen Krankenkassen festgestellt. Allerdings gäbe es vermutlich eine hohe Dunkelziffer, hieß es bei der Vorstellung der Statistik. Oder Tischewski, RBB 24.
4: OP am rechten statt am linken Bein, Klammer im Bauchraum vergessen, der falsche Patient auf dem Tisch. 150 sogenannte Never-Events hat der medizinische Dienst 2025 gezählt. Fehler also, die leicht vermeidbar wären und keinesfalls passieren dürften. Aber auch weniger drastische Fälle könnten für Patienten langfristige Folgen haben, so Dr. Stefan Gronemeyer, Vorstandsvorsitzender des Medizinischen Dienstes Bund. Anhaltende Schmerzen, lange Genesungsphasen, Pflegebedürftigkeit, 97 der gut 3000 festgestellten Behandlungsfehler endeten sogar tödlich.
2: Berlins Justizsenatorin Badenberg lässt ihre Doktorarbeit von der Universität Köln überprüfen. Die CDU-Politikerin reagiert damit nach eigenen Angaben auf Plagiatsvorwürfe des Kommunikationswissenschaftlers Weber. Er wirft Badenberg vor, in mindestens 80 Fällen Textbausteine oder Fragmente anderer wissenschaftlicher Arbeiten unzitiert verwendet zu haben. Badenberg selbst betonte, sie habe ihre Dissertation 2005 nach bestem Wissen und Gewissen angefertigt. Diese werde nun noch einmal unabhängig und umfassend geprüft. Bei dem Tornado in Fürstenwalde im Landkreis Oder-Spree sind mehrere Menschen verletzt worden. Wie Bürgermeister Rudolf der deutschen Presseagentur sagte, wurden zwei Personen in einem Fahrzeug von einem umstürzenden Baum getroffen. Sie kamen zur Behandlung ins Krankenhaus. Zudem wurde ein Mensch durch Glassplitter leicht verletzt. Der Tornado hat gestern innerhalb kurzer Zeit in einem Wohngebiet der Stadt zahlreiche Dächer abgedeckt und Bäume entwurzelt. Derzeit seien die Einsatzkräfte weiter mit den Aufräumarbeiten beschäftigt. Einen zweiten Tornado gab es gestern im hessischen Wetzlar. Dort wurden rund 60 Häuser beschädigt. Einige davon sind jetzt unbewohnbar. Soweit die Nachrichten. Weitere Meldungen aus Berlin und Brandenburg auf rbb24.de. Das Wetter. Am Nachmittag ein Wechsel von Sonne und Wolken mit einzelnen Schauern, maximal 26 Grad. Zurzeit in Berlin-Marzahn 20 und in Gatow 22 Grad, in Küritz 20 und in Klettwitz 22 Grad, mäßiger Wind aus Südwest. Morgen viel Sonne, am Nachmittag wolkiger und abends im Süden Regen bei 24 bis 27 Grad. Die Zeit 14.05 Uhr.
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5: Heute mit einem italienischen Reisebericht. Es geht nach Venedig, nach Florenz, an den Lago Maggiore, an eiskalte Badegumpen und in ein verwunschenes Bergdorf. Raphael Gualazzi eröffnet die Sendung mit Lady O.

Raphael Gualazzi mit Lady O auf Radio 3. Ich habe mich wieder durch die Nacht schuckeln lassen. Ich war wieder unterwegs wie im letzten Jahr mit dem Nachtzug. Dieses Mal bin ich von Berlin über Augsburg nach Venedig gefahren. Dort habe ich zwar nur einen kurzen Zwischenstopp gemacht, aber ich bin wieder total in den Bann der Lagunenstadt geraten. Es war ein paar Jahre her, dass ich das letzte Mal da war. Ich konnte mich auch dieses Mal gar nicht satt sehen an den Kanälen, an den venezianischen Häusern, den kleinen und größeren Brücken. Der Nachtzug kommt morgens um 8:30 in Venedig an und daher waren die Menschenströme zu dem Zeitpunkt auch noch überschaubar. Der Markusplatz noch ziemlich leer, nur hinsetzen war nicht erlaubt. Ich wollte es mir da gemütlich machen mit Blick auf den Markusdom am Rand des Platzes und dann kam direkt ein Wächter, hat mich da gebeten, wieder aufzustehen. Also habe ich dann im Stehen an Giovanni Battista Vivaldi gedacht, den Vater von Antonio Vivaldi. Der war nämlich Geiger am Markusdom. Sein Sohn Antonio wurde später unter anderem an der Kirche San Gemignano am Markusplatz zum Priester ausgebildet. Diese Kirche steht heute aber nicht mehr. Napoleon hat sie 1807 abreißen lassen. Antonio Vivaldi hat das Priesteramt schnell wieder aufgegeben, hat sich ganz auf die Musik konzentriert und mit der Konzertsammlung L'Estro Armonico ist er über Venedig hinaus berühmt geworden.

Der erste Satz aus dem A-Moll-Konzert für zwei Geigen, Streicher und Basso Continuo von Antonio Vivaldi. Das ist Teil der Sammlung L'Estro Armonico. Der Komponist Felix Mendelssohn Bartholdy war 1830 zum ersten Mal in Venedig und schon seine Ankunft hat er spektakulär erlebt, weil er nachts mit einer Gondel ankam und er hat dann seiner Familie geschrieben aus Venedig. Nun ging es ruhig in die große Stadt, unter unzähligen Brücken durch. Die Stege wurden belebter, viele Schiffe liegen umher. Beim Theater vorbei, wo die Gondeln wie bei uns die Wagen in langen Reihen auf ihre Herrschaften warten. In den großen Kanal, bei dem Markusturm, dem Löwen, dem Dogenpalast, der Seufzerbrücke vorüber. Die Undeutlichkeit der Nacht erhöhte nun meine Freude, als ich die wohlbekannten Namen hörte und die dunklen Umrisse sah. Und da bin ich denn in Venedig.

Jan Liszewski mit dem venezianischen Gondellied von Felix Mendelssohn-Bartholdy. Felix' Schwester Fanny hatte auch große Sehnsucht nach Italien. Sie musste sich aber noch einige Jahre gedulden. 1839, also 9 Jahre nach Felix, ist sie dann zum ersten Mal aufgebrochen Richtung Italien mit ihrem Mann und ihrem Sohn. Und auch sie war hin und weg von Venedig und sie hat an ihre Mutter geschrieben: Ich erinnere mich in meinem Leben nicht in 24 Stunden so viel Erstaunen, Bewunderung, Rührung, Freude empfunden zu haben, als in diesem wunderbaren Venedig. Völlig bezaubernd ist der Anblick dieser Wunderstadt. Schon wenn man sich nähert und sie wie auf dem Wasser schwimmend erblickt, sieht es sich großartig und märchenhaft lustig zugleich. Wenn man nun in die ersten Wasserstraßen hineinfährt und rechts und links die anderen Wasserquerstraßen weitergehen, da muss man die Hemden und die Schürzen ansehen, die in den Vorstädten vor allen Häusern zum Trocknen hängen, um sich zu überzeugen, dass man nicht träumt.

Ren Reis mit dem Gondellied von Fanny Hensel hier in einer Bearbeitung für Sopran und Orchester. Daniel Grossmann hat das Jewish Chamber Orchestra München geleitet. Bei meinem Zwischenstopp in Venedig hatte ich Glück. Eigentlich muss man ja seit einiger Zeit Eintritt bezahlen, aber ich habe einen gebührenfreien Tag erwischt. Mein Italienisch hat leider nicht ausgereicht, um den Grund zu verstehen. Ich habe mich jedenfalls bis zum Mittag dann noch durch die Lagunenstadt treiben lassen und bis dahin waren die Menschenmassen noch einigermaßen überschaubar. Einmal zur Rialto-Brücke, zum Markusplatz, eine kurze Fahrt mit dem Wasserbus, ein bisschen durch die Gassen schlendern und dann war der Venedig-Tagtraum auch schon wieder vorbei.

Rainer Kussmaul, Bernhard Fork und die Berliner Barocksolisten mit dem zweiten und dritten Satz aus dem Amol-Konzert für zwei Geigen von Antonio Vivaldi. Auf das nächste Stück freue ich mich besonders, wobei ich muss sagen, ich freue mich auf alle Stücke. Auch eben das Vivaldi-Konzert ist auch absolut ein Herzenswerk. Aber heute freue ich mich besonders auf das nächste Stück. Es ist Teil von Thibaut Covarts Album Cities 2. Jedes Stück auf diesem Album ist einer Stadt gewidmet und dieses Stück Venedig. Es ist das Lied Si dolce è il tormento von Claudio Monteverdi. So süß ist die Qual. Es geht um die Schmerzen und die Freuden, um die Ambivalenz der Liebe, Léa Desandré und Thibaut Covarts mit Si dolce e il tormento.

Lea Desandré und Thibaut Covard mit Claudio Monteverdis Si dolce e il tormento. So süß ist die Qual. Von Venedig aus bin ich mit dem Zug weiter nach Florenz gefahren. La porti un bacione a Firenze, so heißt ein Lied von Odoardo Spadaro. Der war ein Florentiner Schauspieler und Sänger und in seinem Lied geht es um eine Begegnung. Der Protagonist trifft eine Frau, die erkennt, dass er wie sie aus Florenz kommt. Sie lebt aber nicht mehr dort. Sie muss woanders arbeiten, Geld verdienen und sie vermisst ihre Heimat, sie vermisst Florenz und sie bittet ihn, einen Kuss nach Florenz mitzunehmen und da in den Himmel zu schicken. Diese Florentiner Hymne hat der italienische Jazzpianist Stefano Bolani zusammen mit der NDR Big Band gespielt. Toscana 2 heißt ihre

Toskana 2, Stefano Bolani am Klavier, Klaus Stötter am Flügelhorn und die NDR Big Band unter der Leitung von Geir Lüsne. Und der hat auch die Arrangements des Programms geschrieben mit dem Titel Viaggio in Italia, Italienreise. Felix Mendelssohn-Bartholdy hat die Eindrücke seiner Italienreise auf verschiedene Weise weiterverarbeitet. Er hat zum Beispiel den Blick auf den Dom von Florenz auf einem Aquarellbild festgehalten. Venedig ist ja vorhin schon aufgeblitzt in Mendelssohns venezianischem Gondellied. Und dann gibt es noch eine große Orchesterhommage an Italien, Mendelssohns vierte, die sogenannte italienische Sinfonie. Mit der Komposition hat er noch in Italien angefangen und er hat diese Sinfonie dann in Berlin zu Ende geschrieben. Und bei dem jubelnden Anfang muss ich an Mendelssohns begeisterten Beginn der Italienreise in Venedig denken. Da hat er geschrieben, das ist Italien und was ich mir, seit ich denken kann, als höchste Lebensfreude gedacht habe, das ist nun angefangen und ich genieße es.

Der ausgelassene erste Satz aus der sogenannten italienischen Sinfonie von Felix Mendelssohn Bartholdy. Yannick Nézet-Séguin hat das Chamber Orchestra of Europe dirigiert. Auch Fanny Hensel hat ein monumentales Werk geschrieben unter den Eindrücken ihrer Italienreise. 12 Monatsporträts zusammengefügt im Klavierzyklus Das Jahr. Fanny Hensel hat diese Reise auch bestärkt, sich zu emanzipieren und ihre Stücke endlich zu veröffentlichen und ein Stück weit aus dem privaten Rahmen herauszutreten.

Der August aus Fanny Hensels Klavierzyklus Das Jahr, Sophia Weidemann am Klavier. Hier gibt's gleich erstmal den neuesten Stand der Nachrichten um 15 Uhr und danach dann der zweite Teil der Sendung Meine Musik. Und auch da geht es weiter mit meinem italienischen Reisebericht.

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2: Rumänische Kampfflugzeuge haben nach Regierungsangaben im Schwarzen Meer eine Drohne zerstört, die mit Sprengstoff beladen war. Laut Verteidigungsminister Miruza steuerte die Marinedrohne auf eine Gasförderplattform zu, die gerade im Bau ist. Sie stammen nicht aus der Ukraine. Der rumänische Präsident Dan sprach von einem verantwortungslosen Zwischenfall und machte Russland dafür verantwortlich. Seit Beginn des russischen Angriffskriegs auf die Ukraine hat es in osteuropäischen NATO-Ländern mehrfach Drohnenvorfälle gegeben. Am Wochenende hatten NATO-Kampfflugzeuge über Ostrumänien eine Drohne abgeschossen. Im Juni war im Hafen von Konstanza eine ukrainische Seedrohne explodiert. Der Klimawandel dürfte einer Studie zufolge zu viel mehr Waldbränden in Europa führen als heute. Zu diesem Ergebnis kommen das Potsdam-Institut für Klimafolgenforschung und die Senckenberg-Gesellschaft für Naturforschung. Die genaue Entwicklung hängt laut der Studie vom Kampf gegen Treibhausgase und den Temperaturanstieg ab. Im günstigsten Fall könnten bis Ende des Jahrhunderts jährlich etwa 40% mehr Fläche brennen als jetzt. Davon wären vor allem Mittelmeerländer betroffen, aber auch Deutschland. Um die Gefahr einzudämmen, empfiehlt die Studie zum Beispiel eine Satelliten- und KI-gestützte Früherkennung von Waldbränden. Im vergangenen Jahr haben fast 3.100 medizinische Behandlungsfehler bei Patienten zu Schäden geführt. Das haben Gutachter des Medizinischen Dienstes der gesetzlichen Krankenkassen festgestellt. Allerdings gäbe es vermutlich eine hohe Dunkelziffer, hieß es bei der Vorstellung der Statistik. Oder Tischewski, RBB 24.
3: OP am rechten statt am linken Bein, Klammer im Bauchraum vergessen, der falsche Patient auf dem Tisch. 150 sogenannte Never-Events hat der medizinische Dienst 2025 gezählt. Fehler also, die leicht vermeidbar wären und keinesfalls passieren dürften. Aber auch weniger drastische Fälle könnten für Patienten langfristige Folgen haben, so Dr. Stefan Gronemeyer, Vorstandsvorsitzender des Medizinischen Dienstes Bund. Anhaltende Schmerzen, lange Genesungsphasen, Pflegebedürftigkeit, 97 der gut 3000 festgestellten Behandlungsfehler endeten sogar tödlich.
2: Die Industrie- und Handelskammer Ostbrandenburg kritisiert, dass die stationären Kontrollen an der Grenze zu Polen verlängert werden sollen. Der Leiter Regionalpolitik der IHK, Radzi Manowski, spricht von einer großen Belastung für die Logistikbranche. Yvonne Krause, RBB 24.
4: Durch die Staus an den Kontrollpunkten seien Fahrzeiten nicht kalkulierbar und mit erheblichen Mehrkosten für Fahrer und Fahrzeuge verbunden. Bewaffnete Grenzschützer würden außerdem zu einem Gefühl des Nicht-Willkommenseins auf beiden Seiten der Grenze beitragen, etwa bei Touristen und Unternehmern. Bundesinnenminister Dobrindt hatte bei der EU angemeldet, die Grenzkontrollen um ein weiteres halbes Jahr zu verlängern, bis März 2027.
2: Berlins Justizsenatorin Bartenberg lässt ihre Doktorarbeit von der Universität Köln überprüfen. Die CDU-Politikerin reagiert damit nach eigenen Angaben auf Plagiatsvorwürfe des Kommunikationswissenschaftlers Weber. Er wirft Bartenberg vor, in mindestens 80 Fällen Textbausteine oder Fragmente anderer wissenschaftlicher Arbeiten unzitiert verwendet zu haben. Bartenberg selbst betonte, sie habe ihre Dissertation 2005 nach bestem Wissen und Gewissen angefertigt. Diese werde nun noch einmal unabhängig und umfassend geprüft. Bartenberg hat ihre Doktorarbeit an der Rechtswissenschaftlichen Fakultät abgelegt. Kinder im Alter von 9 bis 10 Jahren. In Deutschland sollen eine neue Vorsorgeuntersuchung bekommen. Der gemeinsame Bundesausschuss von Ärzten, Krankenhäusern und Krankenkassen hat die sogenannte U10 beschlossen. Untersucht werden sollen ein mögliches Übergewicht, die körperliche Aktivität des Kindes, ein bedenklicher Medienkonsum und psychische Auffälligkeiten. Die neue U10 schließt die zeitliche Lücke zwischen der letzten Kinderuntersuchung im Alter von ungefähr 5 Jahren und der ersten Jugenduntersuchung im Alter von 12 bis 14 Jahren. Die Kosten für die U10 sollen die Krankenkassen übernehmen. Das Bundesgesundheitsministerium muss noch zustimmen. Soweit die Nachrichten. Weitere Meldungen aus Berlin und Brandenburg auf rbb24.de. Das Wetter. Am Nachmittag ein Wechsel von Sonne und Wolken mit einzelnen Schauern oder kurzen Gewittern, maximal 26 Grad. Zurzeit in Berlin-Köpenick 20 und in Schöneberg 23 Grad, in Wittstock 20 und in Luckenwalde 23 Grad. Morgen viel Sonne, am Nachmittag wolkiger und abends im Süden Regen bei 24 bis 27 Grad. Abschließend die Zeit, es ist 15.05 Uhr.
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5: Ich war in Italien unterwegs und für ein paar Tage in einem unglaublich schönen Bergdorf. Und da hat mich das Carillon des alten Glockenturms zur Playlist der zweiten Stunde inspiriert. Ich habe das auch aufgenommen. Dazu gleich mehr. Erstmal Georges Bizets Carillon aus der ersten Alésien-Suite.

Das Orchestre de la Suisse Romande unter der Leitung von Kazuki Yamada, Carillon aus der Alésienne Suite Nummer 1 von Georges Bizet. Nach meinen kurzen Stationen in Venedig und Florenz habe ich für einige Tage den kompletten Kontrast genossen. Keine Touristenmassen, schönste Natur dafür in einem italienischen Bergdorf oberhalb des Lago Maggiore. In den Ortskern führen nur kleine Wege, die sind nicht mit einem Auto befahrbar. Daher stehen dann auch so kleine Karren vor den alten Steinhäusern, mit denen dann Lebensmittel und Gepäck transportiert werden können. Drumherum grüne Hänge, dichte Kastanienwälder, Badegumpen, also eiskalte Becken zwischen den Felsen tauchen dann auch manchmal auf. Wilde Brombeer- und Himbeersträucher, auch Walderdbeeren habe ich entdeckt. Und ja, viele Wanderwege in weitere Dörfer, die man meint, nur aus Büchern zu kennen. So schön ist das alles dort. Und zum Einschlafen sanftes Wasserfallrauschen.

In der Fremde aus Robert Schumanns Liederkreis Opus 39, Christian Gerhaher und Gerold Huber. Das Rauschen eines kleinen Wasserfalls, dazu Zikadengesänge, das ist eins meiner beiden Sommergeräusche 2026. Wasserfall und Zikaden in dem verwunschenen Dorf in der Gemeinde Valle Canobina, wo ich ein paar Tage Urlaub gemacht habe. Und da habe ich auch mein zweites Lieblingssommergeräusch gehört. Das kam aus dem alten Glockenturm des Dorfes. Am Platz steht er neben der Bar. Und das habe ich auch aufgenommen. Ein mechanisch betriebenes

Zweimal am Tag habe ich dieses Carillon-Lied gehört, morgens und abends. Und die Recherchen im Dorf haben ergeben, dass es sich hier um das Lourdes-Lied handelt. Im Original mit französischem Text geht es um ein Hirtenkind und um Marienerscheinungen Mitte des 19. Jahrhunderts in Lourdes, einem französischen Ort in den Pyrenäen. In Lourdes wurde es zu feierlichen Prozessionen gesungen. Und es wurde inzwischen auch in viele Sprachen übersetzt. Es gibt auch eine deutsche Übersetzung und da heißt es, die Glocken verkünden mit fröhlichem Laut das Ave Maria so lieb und so traut. Georges Bizets Carillon hat den zweiten Teil der Sendung eingeläutet und ich habe in dieser Stunde noch weitere Stücke inspiriert vom Turmglockenspiel. Jetzt eines aus Finnland. Howard Gimse spielt das dritte aus Jean Sibelius' 13 Stücken für Klavier Carillon.

0: Carillon aus Jean Sibelius, 13 Stücken für Klavier. Glocken sprechen eine universelle Sprache. Sie strukturieren den Tag. Sie zeigen mit ihrem Schlagen die Uhrzeiten an, läuten zum Gebet oder auch als Alarmsignal. Kurt Kramer hat eine Kulturgeschichte über die Glocke geschrieben. Er ist 1943 in Karlsruhe geboren worden, absoluter Experte auf dem Gebiet der Glocken. Gestern haben wir kurz telefoniert und über die einleitenden Worte seiner Kulturgeschichte gesprochen. Er hat sie aus François René de Chateaubriands Glaubensmanifest Le Genie de Christianisme entnommen. Und da wird beschrieben, was die Menschen überhaupt zusammenbringt, also was sie in die Kirche sozusagen treibt, auf welchen Klang sie reagieren. Mein Kollege Thorsten Föste hat mir das französische Original eingesprochen, dieser Passage.
1: C'était d'abord, ce nous semble, une chose assez merveilleuse d'avoir trouvé le moyen par un seul coup de marteau de faire naître, à la même minute, un même sentiment dans mille cœurs divers, et d'avoir forcé les vents et les nuages à se charger des pensées.
0: Chateaubriand schreibt davon, wie fasziniert er davon ist, wie wunderbar und bemerkenswert er es findet, dass es da eine Kunst gibt, eine Kunst, die erfunden wurde, durch einen Klöppelschlag in einer und derselben Sekunde in 1000 verschiedene Herzen eine und dieselbe Empfindung zu wecken. Also er ist fasziniert von dieser Verbindung, die das schafft und dass man Wind und Wolken zwang, unsere Gedanken zu tragen. Ja, das ist ein schöner Gedanke, dass man tatsächlich sich sehr verbunden fühlt in diesem Moment, wenn die Glocken schlagen. Das fand ich auch besonders schön in meiner Italienwoche in den Bergen, weil man auch aus den anderen Bergdörfern das Glockenschlagen gehört hat und sich dadurch so verbunden gefühlt hat. Dieses Lourdes-Lied war auch aus dem Dorf am gegenüberliegenden Hang zum Beispiel eben zu hören. Da kam es immer schon ein paar Minuten früher und so war das wirklich wie so ein Glockendialog über das Tal hinweg. La Vallée des Cloches, das Tal der Glocken von Maurice Ravel.

Das Quartier Voce und Arte Combo mit La Vallée des Cloches, das Tal der Glocken von Maurice Ravel, hier in einer Bearbeitung von Christophe Ponsani, der hat selbst Saxophon gespielt. Am Fuß der Pyrenäen hat der Komponist Gabriel Fauré seine Kindheit verbracht und er hat eine akustische Erinnerung daran in seinem zweiten Klavierquartett verarbeitet, nämlich die Abendglocken, die aus dem Pyrenäenort Cadirac zu ihm getragen wurden, also auch so ein bisschen so wie bei mir, da über die italienischen Berghänge. Und diese Abendglocken imitiert das Klavier am Beginn des langsamen dritten Satzes. Das ist mein Lieblingssatz aus diesem Klavierquartett.

Der dritte Satz aus dem zweiten Klavierquartett von Gabriel Fauré, gespielt hat das Mariani-Klavierquartett auf Radio 3. An einem Morgen bin ich in Italien aufgewacht und da hingen die Wolken ganz tief in den Bergen. Am Horizont war das warme, gelbe Licht der Morgensonne zu sehen, vermischt mit den Wolken. Und das war eine sehr, sehr besondere Stimmung. Alles hat sich ganz weit angefühlt. Da war es leicht, im Moment zu sein und sich ganz diesem Naturschauspiel hinzugeben. Fabrizio Paterlini mit Follow the Clouds.

Fabrizio Patellini mit Follow the Clouds. Und zu den Wolken kommt jetzt noch Nebel dazu. Brouillard heißt eines der Klavierprelüden von Claude Debussy. Colin Matthews hat die Prelüde für Orchester bearbeitet. Er hat gesagt, er wollte sie ganz im Sinne von Debussy transkribieren, hatte Debussys Orchesterstil im Kopf während der Arbeit daran. Und gerade bei Brouillard, Nebel, da sorgt die Orchestrierung für eine noch intensivere Klangatmosphäre.

Brouillard, Nebel aus dem zweiten Heft der Klavierprelüde von Claude Debussy, hier in der Orchesterfassung von Colin Matthews. June Merkel hat das Orchestre National de Lyon geleitet. Sie hören die Sendung Meine Musik und der Ausgangspunkt der zweiten Stunde sind Glocken und Carillons. Auch in einem Werk von Luigi Boccherini habe ich Glocken gefunden in seiner Nachtmusik der Madrider Straßen. Boccherini selbst hat über das Quintett gesagt, es beschreibt die Musik, die man nachts in den Straßen von Madrid hört. Angefangen beim Ave Maria Läuten und endend mit dem Zapfenstreich. Und all das, was nicht kontrapunktischen Regeln entspricht, muss man im Hinblick auf die Wahrhaftigkeit der Sache nachsehen, die darzustellen versucht wurde. Also mit den Regeln nimmt Boccherini es nicht ganz so genau. Dafür bildet er das Nachtleben umso eindrücklicher ab. Ich habe mal in die Noten geschaut. Die Glocke läutet gleich am Anfang. Das ist das Ave Maria, Läuten der Pfarrereien. Und die zweite Geige, Bratsche und das Cello zupfen da. Und da steht als Spielanweisung Imitando un Campanello. Nach dem kurzen ersten Teil mit den Glocken kommt schon der zweite, das Rühren der Trommel. Und dann darf die erste Geige solo spielen mit der Anweisung Imitando il Tamburo. Nach der Trommel folgt der dritte Teil, das Menuett der blinden Bettler, Tratsch und Klatsch. Vor allem Skandale wurden singend zur Gitarrenbegleitung kommentiert. Um diesen Effekt zu erzielen, legt der Cellist oder die Cellistin das Instrument auf die Knie wie eine Gitarre und schlägt die Saiten mit den Fingernägeln an, imitando la chitarra. Die Madrider Nachtmusik La Musica Notturna dell'Estrade di Madrid von Luigi Boccherini hat insgesamt 7 Teile. Das Quartetto Casals spielt jetzt die ersten 3 und das beginnt mit den Glocken.

Das Quartetto Casals mit dem Beginn aus Luigi Boccherinis Quintett mit dem Beinamen Die Nachtmusik der Straßen von Madrid. Auch die französische Komponistin Melanie Bonis hat Glockengeläut in einem Stück aufgegriffen in einer Klavierminiatur. Myriam Barbeau-Cohn spielt Bonis Stück Carillon Mystique.

Myriam Barbeau-Cohen mit Carillon Mystique von Melanie Bounis. Und noch ein letztes Glockenstück habe ich in der Sendung Meine Musik. Und dieses Stück fasst zusammen, was für eine friedvolle Ruhe und Zufriedenheit ich in meinem Urlaubsbergdorf in Italien gespürt habe. Le Carillon de Passy von Antoine Forqueray oder seinem Sohn Jean-Baptiste Forqueray. Die Urheberschaft ist nicht ganz klar. Romina Lischka an der Viola da Gamba und Vincent Noiré am Kontrabass. Mein Name ist Camilla Kaiser. Ich wünsche Ihnen einen schönen Donnerstagnachmittag. Bis nächste Woche. Machen Sie es gut.

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2: Die Bundesanwaltschaft ermittelt gegen einen Mann, der über Online-Chats andere Menschen zu Straftaten bewegt haben soll. Dem deutschen Staatsbürger wird vorgeworfen, der Kopf einer rechtsextremen terroristischen Vereinigung zu sein. Außerdem geht es um Anstiftung zu Mord und Brandstiftungen sowie den sexuellen Missbrauch von Kindern. Dem Verdächtigen wird unter anderem zur Last gelegt, über das Internet einen Jungen in Russland dazu gebracht zu haben, ein Kind mit einem Messer zu töten. Ein anderes Kind soll ihr dazu verleitet haben, mit einem Messer sexuelle Handlungen an sich vorzunehmen. Der Mann wurde im Frühjahr festgenommen und sitzt in Untersuchungshaft. Bisher ermittelte die Generalstaatsanwaltschaft Koblenz. Rumänische Kampfflugzeuge haben nach Regierungsangaben im Schwarzen Meer eine Drohne zerstört, die mit Sprengstoff beladen war. Laut Verteidigungsminister Miruza steuerte die Marinedrohne auf eine Gasförderplattform zu, die gerade im Bau ist. Sie stammen nicht aus der Ukraine. Der rumänische Präsident Dan sprach von einem verantwortungslosen Zwischenfall und machte Russland dafür verantwortlich. Seit Beginn des russischen Angriffskriegs auf die Ukraine hat es in osteuropäischen NATO-Ländern mehrfach Drohnenvorfälle gegeben. Am Wochenende hatten NATO-Kampfflugzeuge über Ostrumänien eine Drohne abgeschossen. Der Klimawandel dürfte einer Studie zufolge zu viel mehr Waldbränden in Europa führen als heute. Zu diesem Ergebnis kommen das Potsdam-Institut für Klimafolgenforschung und die Senckenberg-Gesellschaft für Naturforschung. Die genaue Entwicklung hängt laut der Studie vom Kampf gegen Treibhausgase und den Temperaturanstieg ab. Im günstigsten Fall könnten bis Ende des Jahrhunderts jährlich etwa 40% mehr Fläche brennen als jetzt. Davon wären vor allem Mittelmeerländer betroffen, aber auch Deutschland. Um die Gefahr einzudämmen, empfiehlt die Studie zum Beispiel eine Satelliten- und KI-gestützte Früherkennung von Waldbränden. Aus den Gewässern im Landkreis Dahme-Spreewald darf vorübergehend kein Wasser entnommen werden. Der Landkreis hat eine Allgemeinverfügung veröffentlicht, die morgen in Kraft tritt. Isabel Schilker, RBB 24 Studio Cottbus.
3: Trotz teils kräftiger Regenfälle in der vergangenen Nacht stuft das Landesamt für Umwelt die Wasserlage im Einzugsgebiet der Spree weiterhin als angespannt ein. In der Gemeinde Märkische Heide, den Ämtern Unterspreewald und Lieberose Oberspreewald sowie in den Städten Lübben und Luckau und in der Gemeinde Heideblick darf kein Wasser mehr mit Pumpen aus Flüssen und Seen entnommen werden. Im Landkreis Elbe-Elster gilt ein entsprechendes Verbot bereits seit Anfang Juli. Die Stadt Cottbus sowie die Landkreise Spree-Neiße und Oberspreewald-Lausitz bereiten derzeit allgemein Verfügungen für Wasserentnahmeverbote vor.
2: Die Berliner Justizsenatorin Badenberg hat angekündigt, ihre Doktorarbeit überprüfen zu lassen. Grund dafür sind Plagiatsvorwürfe des Kommunikationswissenschaftlers Weber. Er wirft der CDU-Politikerin vor, in ihrer Dissertation an mehr als 80 Stellen Passagen aus anderen wissenschaftlichen Arbeiten ohne Quellenangabe übernommen zu haben. Thorsten Gabriel, RBB 24 Landespolitik.
4: Auf seiner Internetseite spricht der selbsternannte Plagiatsjäger Weber von einem Plagiat, wie er es seit dem Fall des früheren Bundesministers Karl Theodor zu Guttenberg nicht mehr gesehen habe. Badenberg hatte ihre Dissertation 2005 an der Universität Köln abgelegt. Auf Medienanfrage sagte sie nun, sie habe die Dissertation nach bestem Gewissen und Gewissen angefertigt und die Universität jetzt gebeten, die Arbeit zu prüfen. Weber sorgt immer wieder mit Plagiatsvorwürfen für Schlagzeilen, gilt dabei aber selbst als umstritten. In mehreren Fällen bestätigten Prüfungen von Unis seine Vorwürfe nicht.
2: Kinder im Alter von 9 bis 10 Jahren in Deutschland sollen eine neue Vorsorgeuntersuchung bekommen. Der gemeinsame Bundesausschuss von Ärzten, Krankenhäusern und Krankenkassen hat die sogenannte U10 beschlossen. Untersucht werden sollen ein mögliches Übergewicht, die körperliche Aktivität des Kindes, ein bedenklicher Medienkonsum und psychische Auffälligkeiten. Die neue U10 schließt die zeitliche Lücke zwischen der letzten Kinderuntersuchung im Alter von ungefähr 5 Jahren und der ersten Jugenduntersuchung im Alter von 12 bis 14 Jahren. Das Bundesgesundheitsministerium muss noch zustimmen. Soweit die Nachrichten. Weitere Meldungen aus Berlin und Brandenburg auf rbb24.de. Das Wetter. Am Abend überwiegend trocken, von der Prignitz bis zur Uckermark einzelne Schauer. Zurzeit in Berlin-Köpenick 20 und in Schöneberg 23 Grad, in Luckenwalde ebenfalls 23. Mäßiger Wind aus Südwest. In der Nacht trocken, Tiefstemperaturen 14 bis 11 Grad. Morgen erst viel Sonne, später wolkiger und abends im Süden Regen bei 24 bis 27 Grad. Die Zeit 16.05 Uhr.
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5: Und dazu grüße ich Sie ganz herzlich und das mit Klängen von Jessanova.

Die AfD, sie ähnele zunehmend der NSDAP, das sagt Charlotte Knobloch in einem Interview mit dem Nachrichtenmagazin Der Spiegel. Die ehemalige Präsidentin des Zentralrats der Juden in Deutschland hat den Nationalsozialismus als Kind selbst erlebt und empfiehlt, ein Verbotsverfahren gegen die AfD zu prüfen. Doch ist das jetzt, nur wenige Wochen vor 3 Landtagswahlen, der richtige Zeitpunkt? Darüber gleich mehr bei uns hier auf Radio 3. Swoop, so heißt dieser Titel von Haley Heinrich.

0: Sanfte Töne hier auf Radio 3 von Hayley Heiderick. Weniger sanft geht es jetzt zu. 16.13 Uhr haben wir es jetzt zu hören. Radio 3 an diesem Nachmittag. Denn Charlotte Knobloch, ehemalige Zentralratspräsidentin der Juden in Deutschland, fordert in einem Interview mit dem Nachrichtenmagazin Der Spiegel, die AfD zu verbieten. Sie ähnele zunehmend der NSDAP. Und das zu diesem Zeitpunkt nur wenige Wochen vor 3 Landtagswahlen. Wäre das ein guter Zeitpunkt? Die Juristin Valentina Chiofalo hat für die Gesellschaft für Freiheitsrechte an einem Gutachten zum AfD-Verbot mitgearbeitet und sie begrüße ich jetzt auf Radio 3. Hallo.
1: Hallo, schön, dass ich hier sein kann. Ich freue mich sehr.
0: Frau Chiofalo, es gibt hohe Hürden für ein Verbotsverfahren. In dem Gutachten sind Sie zu dem Schluss gekommen, dass ein Verbotsverfahren möglich ist. Was spricht denn dafür?
1: Ja, wir haben am Maßstab vom Grundgesetz, also vom Artikel 21 Absatz 2, geprüft, ob die AfD gegen die freiheitliche demokratische Grundordnung verstößt. Und hier sind wir zu dem Ergebnis gekommen, dass sie sowohl gegen das Demokratieprinzip verstößt, ein Merkmal der freiheitlich-demokratischen Grundordnung, und auch gegen die Menschenwürde. Um das einmal kurz auszuführen, das Demokratieprinzip hier verstößt die AfD dagegen, indem sie politische GegnerInnen eben aufgrund von politischen Entscheidungen strafrechtlich verfolgen will. Also sie möchte beispielsweise die Regierung ins Gefängnis stecken, das ist ein Zitat. Und gegen die Menschenwürde verstößt sie insbesondere aufgrund ihres rassistischen Konzepts, das Menschen in zwei Klassen unterteilen will, eben aufgrund von rassistischen Annahmen.
0: Das sind ja ganz handfeste Dinge. Jetzt haben Sie das Demokratieprinzip gerade schon umschrieben, gegen das die AfD verstößt. Ist es nicht dann auch undemokratisch wiederum? Und das ist das große Dilemma, wenn man eine Partei verbietet, die gerade aktuell so viel Zuspruch erfährt. Wir haben ja die Prognosen, die Zahlen, wie es dann tatsächlich kommt in den Wahlen, das wissen wir nicht. Aber das sind mehr als 30% in Mecklenburg und Brandenburg zumindest.
1: Natürlich kann man sagen, dass es das Demokratieprinzip irgendwie beeinträchtigt, wenn ich eine Partei verbieten möchte. Und also das muss ich gar nicht von der Hand weisen. Gleichzeitig ist aber zu betonen, dass das Grundgesetz eben klar vorsieht, es gibt ein Parteiverbotsverfahren und es gibt auch keine Einschränkung dahingehend, wie groß eine Partei ist. Also ob eine Partei zu groß sein kann, um verboten zu werden, das sagt das Grundgesetz ganz klar nicht. Es gibt Parteien, die sind zu klein, um verboten zu werden. Das hat das Bundesverfassungsgericht 2017 gesagt. Aber eben ein zu groß kann es eigentlich nicht geben. Besonders wenn man sich da nochmal irgendwie vorstellt, von großen Parteien geht im Zweifel eben auch eine sehr große Gefahr aus, weil eine Regierungsverantwortung gar nicht so fern liegen könnte.
0: Wir sprechen also von einer wehrhaften Demokratie, die das möglich machen würde. Ist das, würden Sie sagen, aktuell der richtige Zeitpunkt für ein Verbotsverfahren? Stärkt das nicht noch weiter die Opferrolle, die AfD-Menschen ja gerne auch einnehmen, von wegen wir werden von den etablierten Parteien auf undemokratische Weise zum Schweigen gebracht und?
1: Also ganz klar sagt die GFF nur, die AfD kann verboten werden. Zu der politischen Frage, ob ein Verbotsverfahren eingeleitet werden sollte, dazu haben wir keine Meinung, weil wir eben sagen, es ist eine politische Einschätzung am Ende. Aber die Politik soll ernst nehmen, was für eine konkrete Gefahr von der AfD für die freiheitliche demokratische Grundordnung ausgeht. Auf der anderen Seite kann man aber auch sagen, diese Frage von, was ist der richtige Zeitpunkt, stärkt es die AfD nicht? Es ist überhaupt nicht klar, ob die AfD nicht auch irgendwie ihr Wählerpotenzial mittlerweile erreicht hat. Also ob es überhaupt noch eine Kurve nach oben gibt und ob es irgendwie überhaupt noch Möglichkeiten gibt, dass die AfD gestärkt werden könnte. Also von daher gibt es, glaube ich, ganz viele unterschiedliche Erwägungen, die man damit einbeziehen kann. Und auch nochmal, worum geht es in einem Parteiverbotsverfahren? Auch darum, die Mitglieder in der Gesellschaft zu schützen, die potenziell angegriffen werden.
0: Lassen Sie uns doch mal spekulieren. Was würde denn passieren, wenn in Sachsen-Anhalt die dort erwiesenermaßen rechtsextremistische AfD regiert und dann würde die Partei verboten werden?
1: Wenn die Bundespartei verboten werden würde, dann würde die AfD sich auflösen. Also die wäre dann aufgelöst als Partei. Was noch ein bisschen die Frage ist, ist, was passiert mit den Mandaten, die gerade besetzt werden? Also ob die dann automatisch alle wegfallen und wie sich dann der Bundestag oder eben auch die jeweiligen Landtage neu konstituieren würde. Also es gibt schon durchaus noch offene Fragen, die ein Urteil des Bundesverfassungsgerichts auch sicherlich noch mal in der Rechtsfolgen Abwägung berücksichtigen würde. Aber um zu diesen Fragen zu kommen, müsste man sich erstmal eine politische Frage stellen, will man einen Verbotsantrag oder nicht?
0: Würde denn ein Parteienverbot, Sie haben es gerade schon ein bisschen angedeutet, die gesamte AfD treffen auf Bundes-, Länder- und kommunaler Ebene oder eben nur solche Teile, die auch erwiesen rechtsextremistisch sind?
1: Das sind unterschiedliche Maßstäbe sozusagen. Also diese Frage des erwiesen Rechtsextrem, das fragt sich ja der Verfassungsschutz. Beim Bundesverfassungsgericht würde es eher darum gehen, ist das eine verfassungswidrige Partei? Und dann geht es um, wenn ich einen Antrag stelle, der sich auf die ganze Partei bezieht, dann eben auch um die ganze Partei. Also es wird dann nicht abgespalten in verfassungswidrige oder nicht verfassungswidrige Teile. Bei der AfD ist es auch so, wir haben uns ja sehr rund Also sehr gründlich mit der AfD auseinandergesetzt. Es gibt keine Teile der AfD, die nicht verfassungsfeindlich sind. Die Strukturen ziehen sich durch alle Stränge, von ganz unten bis nach ganz oben und durch fast alle Bundesländer. Also es gibt keine wirklich gemäßigten Teile mehr der AfD.
0: Sie haben in dem Gutachten Valentina Chiofalo der Gesellschaft für Freiheitsrechte ein Verbotsverfahren befürwortet. Was müsste denn passieren, damit die Politik sich dazu durchringen kann?
1: Also wir haben in unserem Gutachten geschrieben, dass die AfD verfassungswidrig ist und ein Antrag somit sozusagen erfolgreich wäre, wenn er gestellt werden würde. Von der Politik erwarten wir uns jetzt, dass sie sich mit diesem Gutachten wirklich auseinandersetzen, sich die Maßstäbe anschauen, die wir weiterentwickelt haben, die natürlich vom Bundesverfassungsgericht kommen und auch die Stimmen ernst nehmen, die außerhalb von der GfF klar für ein Verbotsverfahren sind und sich damit wirklich auseinandersetzen.
0: Fragen rund um ein mögliches AfD-Verbot. Darüber gesprochen habe ich mit der Juristin Valentina Chiofalo, die für die Gesellschaft für Freiheitsrechte an einem Gutachten, einem solchen, mit diesen Fragen mitgearbeitet hat. Ich danke Ihnen für das Gespräch und die Hintergründe auf Radio 3.
1: Vielen, vielen Dank.

0: ein Titel aus einem ganz neuen Album, und zwar von Daniel Garcia, ein spanischer Pianist, der ansonsten immer im Ensemble arbeitet. Dies ist sein Debüt als Solist.
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0: Es gibt so viele Bücher, so viel bemerkenswerte, lesenswerte Bücher. Da kann man schon mal den Überblick verlieren. Deswegen haben wir im Kollegium ein wenig rumgefragt und nach Lieblingslektüre gefragt. Für den Sommer gibt's jetzt einen Buchtipp von meiner Kollegin Silke Merten.
2: Ich empfehle den Roman Berghütte von Fanny Desarzon. Vor allem, weil er Fernweh stillt, denn er versetzt einen mühelos in die Alpen, egal wo man ihn liest. Und weil er zeigt, was für ein Schatz gute Freunde sind. Es geht um Paul, Jonas und Galel. Die drei sind ausgebildete Bergführer. Sie treffen sich einmal im Jahr im Sommer in der titelgebenden Berghütte, die Paul betreibt. Und sie sind sich nah, ohne viel zu sagen, vereint in ihrer Hingabe an die Schönheit der Berge. Bis Galel bei einem Rettungsversuch verletzt wird. Nun steht er vor der Frage, ohne Schmerzen leben oder das Wandern aufgeben. Fanny Desarzon begleitet die Freunde durch die Jahre und auf ihren Wegen durchs Gebirge und erzählt einfühlsam, wie Galels Not alle drei zwingt, ihre Beziehung neu zu justieren. In einer Sprache, die einfach und klar ist, präzise beschreibt und dabei eine tiefe Ruhe ausstrahlt. Berghütte ist ein Buch für alle Naturliebhaber und Bergfans. Und für alle, die gerne Geschichten über Freundschaft lesen.
0: Der Sommerbuchtipp auf Radio 3 heute von Silke Merten. Sie empfiehlt Fanny Desarzon, Berghütte, übersetzt von Claudia Steinitz, bei Kamper erschienen, 144 Seiten als Taschenbuch. Und das Ganze kostet 13 Euro.

0: ist noch los? Ey?
1: Eine kleine musikalische Reminiszenz an Kolumbien, Cumbia Chichara. Das ist eine achtköpfige Band aus Marseille hier mit einem Titel auf Radio 3.
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1: Mit Imke Griebsch. Ein Bündnis aus Kulturdesign, Handwerk, Architektur und Kirchen will mit einem Bauhausmanifest ein Zeichen für Freiheit, Offenheit und Kreativität setzen.
3: 100 Jahre nach der Eröffnung des historischen Bauhausstandortes Dessau in Sachsen-Anhalt müsse das Bauhaus gegen populistische und demokratiefeindliche Angriffe verteidigt werden. So heißt es in dem Manifest, das heute in Berlin verbreitet wurde. Ja, und da wirft natürlich die anstehende Landtagswahl in Sachsen-Anhalt am 6. September ihre Schatten voraus. Die AfD könnte da eine absolute Mehrheit erreichen. Und zu den Feindbildern der im Bundesland als gesichert rechtsextrem eingestuften Partei gehört eben das Bauhaus. Erstunterzeichnende des Bauhausmanifests sind unter anderem der Präsident der Berliner Akademie der Künste, Manos Xangaris, Kulturstaatsminister Wolfram Weimer, der ist parteilos, die Präsidentin der Bundesarchitektenkammer Andrea Gebhardt und die Präsidentin der deutschen UNESCO-Kommission Maria Böhme. Die Initiative zu dem Manifest habe Weimer ergriffen, hieß es. Das Manifest verstehe sich als kultur- und gesellschaftspolitisches Bekenntnis zu den Prinzipien, die das Bauhaus bis heute zu einer weltweit prägenden kulturellen Ikone machen.
1: Heute vor 30 Jahren ist der Musiker und Texter gestorben, der diesen Song hier geschrieben hat, der zu einem absoluten Kulthit wurde.

0: Ja, das ist unverkennbar die Stimme von Rio Reiser hier mit seinem Song König von Deutschland. Rio Reiser, den kennen wir als Sänger und Texter der Berliner Rockband Tonsteine Scherben und auch als Solomusiker.
1: Und mit einer Person, die ihn sehr gut kannte, haben wir heute Morgen hier auf Radio 3 gesprochen. Das ist die Politikerin Claudia Roth. Sie war ja bis 2025 Kulturstaatsministerin. Claudia Roth hatte Rio Reiser Mitte der 70er Jahre kennengelernt, lebte zeitweise mit der Band Tonsteine Scherben im nordfriesischen Örtchen Friesenhagen und war von 1982 bis 85 deren Managerin. Sie hat Rio Reiser als eine Person beschrieben, für die Glaube, Liebe, Hoffnung ganz wichtige Dinge im Leben waren. Und sie hat erzählt, dass Rio Reiser auch anderen Hoffnung geben konnte, egal wie schlimm die Zeiten gerade waren. Für Rio Reiser sei das Private auch immer politisch gewesen. Und Claudia Roth hat ihn auch als akribischen Texter in Erinnerung, der manchmal monatelang an einer einzigen Zeile gefeilt hat.
2: Ich habe viel gelernt von Rio, sehr, sehr viel gelernt. Eben, dass ein Text nicht einfach vom Himmel runterfällt oder dass jetzt in meinem Fall eine Rede, dass das akribische Arbeit ist. Und wie wichtig das ist, zeigt ja eben genau, dass diese Bedeutung von Texten und von Stücken, die Jahrzehnte alt sind, heute noch so groß ist. Wenn ich an einen Stück denke, das gerade jetzt nach Berlin so gut passt. Und das ist Mein Name ist Mensch. Es ist vielleicht die schönste Beschreibung, was Menschenwürde bedeutet, dass der Wert eines Menschen nicht von der Hautfarbe abhängt, wenn er singt, meine Väter sind schwarz, meine Mütter sind gelb, meine Brüder sind rot, meine Schwestern sind hell. Das passt nach Berlin heute. Ja, ich habe gelernt, dass man daran arbeiten muss, dass etwas bleibt.
1: Ja, und geblieben sind ja von Rio Reiser viele tolle Songs. Das ganze Gespräch mit Claudia Roth, einer Weggefährtin von Rio Reiser, kann man auf radio3.de anhören. Heute vor 30 Jahren ist Rio Reiser in Friesenhagen gestorben. In Berlin-Kreuzberg ist ja ein Platz nach ihm benannt. Und Rio Reisers Brüder Peter und Gerd Möbius haben schon vor ein paar Jahren den Nachlass Rio Reisers dem Deutschen Literaturarchiv Marbach gestiftet.
0: Der Verein Flussbad Berlin, der setzt sich dafür ein, dass der Spreekanal in der Mitte Berlins wieder als Badeort genutzt werden kann. Dort ist Baden seit rund 100 Jahren verboten. Heute gibt es wieder eine der Schwimmdemos im Rahmen des Vereins. Dieses Mal mit einem prominenten Kooperationspartner aus der Berliner Kultur. Die Volksbühne ist mit an Bord.
1: Das ist naheliegend, denn die Volksbühne ist ja auch gerade unter die Anbieter von Badestellen gegangen. Vor dem Theater kann man seit einiger Zeit im sogenannten Volksbad schwimmen. Das bleibt heute aber geschlossen. Stattdessen wird zur Schwimmdemo geladen. Auf der Website des Theaters heißt es unter anderem, bei der Schwimmdemo werde sich für eine zukunftsorientierte Gewässerpolitik eingesetzt. Zukunftsorientiert auch mit Blick auf den Klimawandel. Die Städte werden immer wärmer. Ein Sprung in die kühle Spree wäre ein Gewinn für die Berlinerinnen und Berliner. Baden in der Spree wird somit zum Politikum und das wird auch heute spürbar werden. Das ist die letzte Schwimmdemo vor den Wahlen in Berlin im September und da werden nochmal diverse Politikerinnen und Politiker erwartet, die bei der Veranstaltung sprechen werden. Die Veranstaltung beginnt in einer knappen halben Stunde, 17 Uhr am Schinkelplatz in Berlin. Alle Informationen zu Garderoben, zum Schwimmen in der Spree und so weiter gibt's auf der Website des Vereins Flussbad Berlin.
0: Vielen Dank, Imke.
1: Bitte.
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0: Amy Winehouse, Stronger Than Me. Und wir werfen jetzt mal hier auf Radio 3 einen Blick in die aktuellen Bücherregale, und zwar die Bestseller. Wütende Romanheldinnen stehen gerade ganz oben auf den Bestsellerlisten. Female Rage, so heißt das Etikett dafür. Es kommt aus den sozialen Netzwerken, hat im Buchhandel inzwischen sogar eigene Regale bekommen. Ja, entsteht da wirklich etwas Neues? Mein Kollege Kai Salander von der RBB Kulturrecherche hat sich dieses Phänomen ein wenig genauer angeschaut. Kai, es geht also um weibliche Wut. Das ist jetzt erstmal nichts Neues. In Romanen, aber auch in Sachbüchern. Wer oder was hat diesen Trend gestartet?
1: Ja, wir haben mit der Literaturwissenschaftlerin Katharina Brausmann von der TU Braunschweig gesprochen. Die hat sich mit Female Rage Literatur auseinandergesetzt. Sie sieht den Startpunkt in der MeToo-Bewegung, also 2017. Danach hätten sich Autorinnen neu mit weiblicher Wut befasst. Erst im Sachbuch, später in der Belletristik. Das wundert sie allerdings nicht.
2: Frauenrechte werden wieder in Frage gestellt. Und das ist eben, glaube ich, auch eine Reaktion darauf, diese Rechte beizubehalten und auch eben für mehr Rechte zu kämpfen. Und die Popkultur ist eben Teil davon und es ist irgendwo ein Trend und gleichermaßen wird sich dann mehr dafür interessiert, weil es ja in den Medien ist. Ich glaube, das sind ganz viele Wechselwirkungen einfach.
1: Female Rage ist für Katharina Brausmann also klar eine Reaktion auf Entwicklungen in der Gesellschaft.
0: Jetzt schauen wir nochmal, wie neu ist denn dieses Phänomen tatsächlich?
1: Also das Thema ist natürlich nicht ganz so neu, wie der Hype es vermuten lässt. Wütende Frauenfiguren, ja, die stehen seit der griechischen Tragödie auf der Bühne, Elektra etwa, meist verbunden mit dem Motiv der Rache. Auch im 20. Jahrhundert haben Autorinnen weibliche Wut ganz ähnlich erzählt. Natürlich muss man auch Autorinnen wie Elfriede Jelinek nennen. Neu ist laut Brausmann aber, dass sehr viel mehr Frauen aus verschiedenen Klassen, Herkünften und Identitäten inzwischen schreiben und die Wut dadurch komplexer und weniger stereotyp dargestellt wird, sondern eben als eine Facette der Erfahrung von Frauen. Die Autorin Ruth Maria Thomas aus Cottbus wird häufig der Female Rage Literatur zugeschrieben. Sie erlebt den Ausdruck von Wut als Befreiungsschlag.
3: Historisch ist weibliche Wut ja ganz, ganz lange überhaupt nicht vorgekommen. Früher wurde man abgestempelt als Frau als hysterisch und Wut durfte gar nicht ausgelebt werden. Und ich finde es total befreiend und toll, dass ich jetzt in meiner Generation mit der Arbeit, die ich mache, die Chance habe, weibliche Wut auch sichtbar zu machen.
1: Bücher und Texte, die jetzt also der Female Rage Literatur zugeschrieben werden, sind also auch ein Ausdruck davon, dass weibliche Stimmen in der Literatur mehr Gewicht haben.
0: Schauen wir in so einem Female Rage Roman einmal rein. Was erleben denn die Protagonistinnen?
1: Zuerst einmal, Female Rage ist kein eigenes Genre. Die Bücher unterscheiden sich stark, bis auf den Aspekt eben, dass sie weibliche Wut stark thematisieren. Im Kern geht es aber oft um soziale Ungleichheit, um leidvolle Erfahrungen von Frauen wie sexualisierte Gewalt. In Ruth Marias Thomas neuen Buch, Die zweitgrößte Liebe, stammt die Wut ihrer Hauptfigur aus der Klassenerfahrung, aus dem Leben mit einer alleinerziehenden Mutter, ohne Erbe, finanziell benachteiligt. In den Büchern von Mareike Fallwickel richtet sich die Wut gegen die Last, die auf Frauen abgeladen wird. Verändert hat sich in der Female Rage Literatur vor allem die Hauptfigur, sagt Diana Fröhlich, Vertriebsleiterin der Buchhandlung Dussmann.
4: Wir gehen weg von der passiven, leidenden Frauenfigur hin zu einer wütenden, die Gesellschaft nicht mehr akzeptierenden, die Unterdrückung, Sexismus, Patriarchat, you name it, nicht mehr akzeptierenden Figur, die dagegen auflehnt, die handelt, ja, und sich das nicht mehr gefallen lassen will.
1: Und das ist gerade eben sehr beliebt. Bei Dussmann hat man deshalb ein eigenes Regal mit den Titeln zusammengestellt.
0: Und wer fragt im Laden nach diesen Büchern, beziehungsweise wer kauft sie?
1: Das sind vor allem junge Leserinnen. Sie haben oftmals davon über TikTok erfahren unter dem Hashtag BookTok. Daneben sind es aber auch Frauen aller Altersgruppen, Männer deutlich seltener.
4: Jede zweite Frau liest gegenüber dem dritten Mann. Das ist einfach, das ist die Hauptzielgruppe. Und hier ist eine starke Identifikation drin. Von einer bekannten Autorin wie Mareike Fallwickel verkaufen wir im oberen dreistelligen Bereich. Fast sogar mehr, wenn ein neues Buch von ihr rauskommt, aber auch übers Jahr hinweg ihrer Backlist.
1: Ja, und in Berlin gibt es dafür sogar regelmäßige Events, etwa die RageCon, eine Veranstaltung rein zum Thema weibliche Wut inklusive Podiumsdiskussionen, Schreibwerkstätten und Selbstverteidigungskursen. Im Juni lief sie zum dritten Mal. Sophie Paunoll ist Teil des Buchclubs Feminist Fiction Berlin, der die RageCon organisiert.
5: Wut ist ein Alltag, das leben Frauen. Wir leben ständig unter der Patriarchat und deshalb Wut ist eine sehr normale Reaktion darauf.
1: Ja, sie ist froh, dass aktuell so viele Bücher zum Thema erscheinen.
0: Lässt sich denn sagen, was diese Bücher bei ihrer Leserschaft bewirken können?
1: Also viele Leserinnen, mit denen wir gesprochen haben, sagen, dass die Bücher zur Selbstermächtigung beitragen. Sie liefern zunächst einmal Sprache für den Umgang mit Wut. Im Buchclub berichten Frauen, dass sie ihre eigene Wut vorher gar nicht benennen konnten.
5: Also nach dem Lesen von vieler feministischer Literatur, ich habe die Wörter gelernt, um meine Wut zu erklären. Ich hatte kein Werkzeug, mit meiner Wut zu arbeiten. Und dank der feministischen Literatur, ich weiß jetzt, dass Wut ist keine schlechte Emotion.
1: Ja, daran sieht man sehr schön, was Literatur bewirken kann und welche Kraft Bücher doch immer noch haben.
0: Mein Kollege Kai Salander über den aktuellen Literaturtrend Female Rage in Sachbüchern und der Belletristik. Ich danke dir.
1: Gerne.
0: Hier eine Musikerin, die auch auf Geschlechterrollen im Musikbusiness immer wieder aufmerksam macht. Hier ist Zymin Samawati.

0: Die Sängerin, Musikerin, Komponistin Tsumin Samawati hier auf Radio 3 mit ihrem Jazzensemble Seminology. Gestern haben wir mit unserem Sommer der guten Geschichten eine Premiere gefeiert. 2 Lesekreise an einem Tag. Mein Kollege Thomas Böhm, Literaturvermittler, war wieder unterwegs und hat mit Ihnen eine Kurzgeschichte gelesen. Am Abend war er in Bad Freienwalde und davor in Berlin am Funkturm bzw. oben auf dem Funkturm mit dem Lesekreis zugegen. Übrigens, der Funkturm, der wird in diesem Jahr 100 Jahre alt. Und in dieser Atmosphäre diskutiert es sich besonders gut, so befand eine Teilnehmerin.
1: Ach, das war eine ganz, ganz tolle Erfahrung. Also einerseits mit Personen, die ich ja nicht kenne, diese Geschichte zu teilen, diese verschiedenen Perspektiven einzufangen und dann natürlich hier der höchste Lesekreis ever. Also fantastisch.
0: Und gelesen wurde die Kurzgeschichte Eine Bagatelle von Anton Tschechow. Es geht dort um die komplizierte Beziehung in einer Familie. Am Ende treffen Vater und Mutter aufeinander. Wir hören mal rein.
2: Nach einer Weile trat ins Zimmer eine Dame mit einem kleinen Mädchen. Es war Olga Ivanovna, Aljoschas Mutter. Ihr folgte hüpfend, mit den Armen schlenkernd und laut trällernd Aljoscha. Beljajew nickte ihr zu und fuhr fort, auf und ab zu gehen. »Natürlich, wen soll man auch anklagen, wenn nicht mich?« murmelte er schnaubend. »Er hat recht. Er ist der gekränkte Gatte.«
0: Ein Auszug aus der Kurzgeschichte von Anton Tschechow, Die Bagatelle, gelesen von der Schauspielerin Nina Kunzendorf. Und unter anderem in dieser Szene steckt für eine der Teilnehmerinnen eine Selbsterkenntnis.
3: Aber wo ich auch immer dachte, wir haben ja darüber spekuliert, dass er vielleicht das Finanzielle zum Beispiel bietet, aber dass es ihm auch irgendwo selber klar sein muss, dass er das Emotionale offensichtlich nicht ganz so geben kann, wie es sie glücklich macht und er deshalb vielleicht auch nochmal viel stärker davon erschüttert ist.
0: Ja, es gibt also viel zu besprechen. Ein kleiner Einblick in die beiden Lesekreise, die gestern im Rahmen der Reihe der Sommer der guten Geschichten auf Radio 3 stattgefunden haben. Mehr dazu hören Sie auch morgen früh bei uns im Programm auf Radio 3 um kurz nach 7. Dann ist Thomas Böhm zu Gast und berichtet. 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

das Brown Piano von und mit Ilda Citrin. Und den hört man hier nicht nur singt, sondern er saß auch an den Fender Rhodes. Wann, wie und unter welchen Umständen wird der Mensch zur Bestie? Eine Frage, mit der sich bereits viele Philosophen und Soziologen beschäftigt haben. Nun gibt es ein neues Buch dazu. Es kommt von dem politischen Autor Robert Miesig und heißt Erziehung zur Grausamkeit. Nach 17 Uhr bin ich mit ihm auf Radio 3 zum Gespräch verabredet. Das hier ist Jason Isbell mit dem Titel Wind Behind.

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1: Die Bundesanwaltschaft ermittelt gegen einen Mann, der über Online-Chats andere Menschen zu Straftaten bewegt haben soll. Dem deutschen Staatsbürger wird vorgeworfen, der Kopf einer rechtsextremen terroristischen Vereinigung zu sein. Außerdem geht es um Anstiftung zum Mord und Brandstiftungen sowie den sexuellen Missbrauch von Kindern. Dem Verdächtigen wird unter anderem zur Last gelegt, über das Internet einen Jungen in Russland dazu gebracht zu haben, ein Kind mit einem Messer zu töten. Ein anderes Kind soll er dazu verleitet haben, mit einem Messer sexuelle Handlungen an sich vorzunehmen. Der Mann wurde im Frühjahr festgenommen und sitzt in Untersuchungshaft. Bisher ermittelte die Generalstaatsanwaltschaft Koblenz. Ein rumänischer Kampfjet hat nach Regierungsangaben eine Seedrohne abgefangen, die mit Sprengstoff bestückt war. Verteidigungsminister Miruza sagte, die Drohne habe sich auf ein Gasfeld im Schwarzen Meer zubewegt. Südosteuropa-Korrespondentin Silke Hane.
2: Miruza teilte mit, es habe sich nicht um eine ukrainische Drohne gehandelt. In Abstimmung mit der NATO und Rumäniens Präsident seien zwei rumänische F-16-Kampfjets mit Feuerbefehl aufgestiegen. Auf der Plattform Neptun Deep soll ab 2027 ein riesiges Gasfeld vor der rumänischen Küste ausgebeutet werden. Rumänien könnte dadurch zum größten Erdgasproduzenten in der Europäischen Union aufsteigen. Das Projekt gilt als strategisch wichtig für die rumänische und europäische Energieversorgung. Im Schwarzen Meer treiben wegen des Krieges gegen die Ukraine immer wieder Seeminen und Drohnen. Die rumänische Armee patrouilliert in den Gewässern vor ihrer Küste, um Unfälle zu verhindern.
1: Der Klimawandel dürfte einer Studie zufolge zu mehr Waldbränden in Europa führen als heute. Zu diesem Ergebnis kommen das Potsdam-Institut für Klimafolgenforschung und die Senckenberg-Gesellschaft für Naturforschung. Die genaue Entwicklung hängt laut der Studie vom Kampf gegen Treibhausgase und den Temperaturanstieg ab. Im günstigsten Fall könnten bis Ende des Jahrhunderts jährlich etwa 40% mehr Fläche brennen als jetzt. Davon wären vor allem Mittelmeerländer betroffen, aber auch Deutschland. Um die Gefahr einzudämmen, empfiehlt die Studie zum Beispiel ein Satelliten- und KI-gestütztes Früherkennungsprogramm von Waldbränden. Im Landkreis Dahme-Spreewald darf vorübergehend aus Flüssen und Seen kein Wasser gepumpt werden. Der Landkreis hat eine entsprechende Allgemeinverfügung veröffentlicht. Sie tritt morgen in Kraft. Trotz teils kräftiger Regenfälle in der vergangenen Nacht stuft das Landesamt für Umwelt die Wasserlage im Einzugsgebiet der Spree weiter als angespannt ein. Das Verbot trifft die Gemeinden Märkische Heide und Heideblick, die Ämter Unterspreewald und Lieberose Oberspreewald und die Städte Lübben und Luckau. Im Landkreis Elbe-Elster gilt ein entsprechendes Verbot bereits seit Anfang Juli. Immer mehr junge Azubis in Deutschland sind einer Umfrage zufolge mit ihrem Ausbildungsplatz unzufrieden. Das geht aus dem Ausbildungsreport des Deutschen Gewerkschaftsbundes hervor, für den 13.000 junge Menschen befragt wurden. RBB-Wirtschaftsreporterin Lisa Splanemann.
3: Laut den Ergebnissen gibt gut die Hälfte der Befragten an, psychisch belastet zu sein. Das liege etwa an hohen Anforderungen, Personalmangel und Überstunden. Dass es wenig bezahlbaren Wohnraum für junge Menschen gibt, ist ebenfalls ein hoher Belastungsfaktor, sagt Nina Krüger, DGB-Bundesjugendsekretärin. Sie fordert, dass Ausbilder und Berufsschullehrkräfte Fortbildungen bekommen. Hätten mehr Azubis im Betrieb zum Beispiel einen direkten Ansprechpartner, würde die mentale Belastung insgesamt sinken.
1: Kinder im Alter von 9 bis 10 Jahren in Deutschland sollen eine neue Vorsorgeuntersuchung bekommen. Der gemeinsame Bundesausschuss von Ärzten, Krankenhäusern und Krankenkassen hat die sogenannte U10 beschlossen. Untersucht werden sollen ein mögliches Übergewicht, die körperliche Aktivität des Kindes, ein bedenklicher Medienkonsum sowie psychische Auffälligkeiten. Die neue U10 schließt die zeitliche Lücke zwischen der letzten Kinderuntersuchung im Alter von ungefähr 5 Jahren und der ersten Jugenduntersuchung im Alter von 12 bis 14 Jahren. Das Bundesgesundheitsministerium muss dem noch zustimmen. Soweit die Nachrichten. Weitere Meldungen aus Berlin und Brandenburg auf rbw24.de. Das Wetter am Abend überwiegend trocken, von der Prignitz bis zur Uckermark einzelne Schauer. Zurzeit haben wir in Berlin-Wannsee 22, in Kreuzberg 24 Grad. 24 Grad auch in Cottbus, in Perleberg 25. In der Nacht dann trocken, Tiefstwerte 14 bis 11 Grad. Morgen viel Sonne, im Verlauf wolkiger und abends im Süden Regen und das bei 24 bis 27 Grad. Die Zeit 17.05 Uhr.
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4: Shelley Kupferberg.
5: Und dazu begrüße ich Sie ganz herzlich. Hallo.

0: Die Band Dubba Caracol hier auf Radio 3, 17.08 Uhr haben wir es jetzt und kommen zu einem neuen Buch. Vor 100 Jahren hat Bertolt Brecht in seinem Lustspiel Mann ist Mann eine bittere Fantasie nachgezeichnet. Der einfache, gutmütige Arbeiter Gayley Gay wird binnen einer Woche in eine gefühllose Kampfmaschine der britischen Kolonialarmee ummontiert. Und dann kam der Nationalsozialismus und die Fantasie wurde real. Im Zuge des weltweit aufstrebenden Rechtspopulismus und Rechtsextremismus hat der österreichische politische Autor Robert Miesig die Frage nach der Erziehung zur Grausamkeit wieder aufgebracht. So heißt sein neues Buch. Heute erscheint es im Untertitel dann Die Massenpsychologie des neuen Faschismus. Robert Miesig ist mir nun auf Radio 3 zugeschaltet. Ich grüße Sie. Hallo.
1: Guten Tag. Hallo.
0: Robert Miesig, Sie steigen in Ihrem Buch mit der ehemaligen Trumpschen Heimatschutzministerin ein. Das war Kristi Noem. Und Sie schildern, wie sie im Wahlkampf öffentlich damit prahlte, ihre 14 Monate alte Hündin erschossen zu haben, weil sie als Jagdhündin nicht taugte. Eine hässliche Sache sei das gewesen, aber auch als Politikerin habe man ohne Sentimentalität brutale Entscheidungen zu treffen. Ja, was erzählt uns denn diese Geschichte? Warum war die für Sie besonders prägnant?
1: Naja, die Geschichte erzählt uns zunächst einmal, dass Kristi Noem es ja für nützlich hielt, mit dieser Geschichte öffentlich zu prahlen. Sie hat ja nicht ihre Hündin einfach erschossen, weil die unbeugsam war und weil sie persönlich findet, dass man einem Kult der Härte da folgen muss, sondern sie hat das ja öffentlich gemacht, um zu zeigen, dass sie eine Politikerin ist, die ohne Gnade vorgeht. Ja? Davon hat sie sich ja offensichtlich etwas erhofft, nämlich, dass es eine Wählerschaft gibt, die das gut findet, sie dafür sogar feiert. Und später wurde ja tatsächlich Kristi Noem unter Trump Heimatschutzministerin, also quasi Innenministerin, die Deportationslager organisiert hat in Venezuela, wo die Menschen gedemütigt worden sind und sozusagen dann auch kahlgeschoren. Und sie ist dann hingefahren und hat dort auch noch Selfies vor den Lagern gemacht. Also tatsächlich eine Situation, wie man sie aus KZs kennt oder auch aus die schrecklichen Bilder aus Srebrenica. Und da hat sie sich davor gestellt und hat noch Selfies gemacht. Das heißt, es geht darum, dass man grausame Taten nicht nur vollbringt, sondern sie auch nochmal öffentlich inszeniert und sich davon etwas erwartet. Und es ist relativ klar, was man sich davon erwartet.
0: Jetzt würde man meinen, solche Grausamkeits-PR hätte abschreckende Wirkung, aber das ist offenbar nicht nur so. Wen spricht diese inszenierte Kälte und Gewalt an und vor allem auch warum?
1: Ich glaube, es gibt einerseits so etwas wie einen Kult der Härte, der durchaus auch einen Teil der Menschen anspricht. Also, dass es quasi, wenn man so will, sehr zynisch gesagt, eine positive Botschaft ist, nämlich dass Leute diese eine Lust an dieser Grausamkeit haben. Ein anderer Aspekt ist natürlich zunächst mal, dass es die Propaganda, die faschistische Propaganda, die rechtsextreme Propaganda eigentlich mit Angst, mit einer Politik und einer Emotion der Angst und des Angstschürens operiert, also dass die Schrecken, die es in der Welt vielleicht wirklich gibt oder auch vor der Haustür extrem überzeichnet werden müssen. Also wir kennen das aus der Propaganda der AfD, wo von einem Genozid am deutschen Volk gesprochen wird, also völlig paranoide Bilder aufgebaut werden, sodass die Menschen ausreichend Angst haben, sodass sie das Gefühl haben, jede Grausamkeit, die getan wird, um das abzuwehren, ist eigentlich eine Gegenwehr und damit gerechtfertigt.
0: Bekommt eine Legitimität. Sie sprachen gerade vom Kult der Härte. Sie schauen dafür auch in andere Länder, nicht nur in die USA, Deutschland, anhand von Figuren wie Björn Höcke, der von wohltemperierter Grausamkeit spricht, um die man angesichts der Migration wohl nicht herumkomme. Sie schauen nach Österreich, Herbert Kickl. In Ihrem Buch sprechen Sie vom neuen Faschismus. Das ist ein Begriff, der sich auch in der letzten Zeit etabliert hat. Was genau macht ihn aus, diesen neuen Faschismus? Was unterscheidet ihn vom Faschismus des 20. Jahrhunderts?
1: Ja, das wissen wir noch nicht, müssen wir leider sagen. Das wissen wir noch nicht. Natürlich ist es so, dass wir sozusagen keine voll etablierten faschistischen Regimes haben, nicht mal dort, wo diese Bewegungen an der Regierungsmacht sind. Das muss man realistischerweise auch sagen. Also Trump ist jetzt nicht Hitler oder so und MAGA ist nicht der Totalitarismus in Deutschland oder woanders oder auch noch nicht Mussolini. Ja? Das ist sicherlich nicht der Fall, aber es ist doch auch schon mehr als das, was man früher mit einem Begriff, vielleicht einen gewissen auch Verniedlichung Rechtspopulismus genannt hat, nämlich dieses Aufschaukeln der Gefühle und Affekte. Was wir auch erleben, ist ja bei vielen dieser Bewegungen, also sicherlich in Deutschland, auch in Österreich und auch sicherlich in den USA, eine Selbstradikalisierung dieser Parteien. Also die FPÖ ist sicherlich heute radikaler als vor 5 Jahren und die AfD auch und MAGA auch. Das trifft nicht für alle dieser Bewegungen zu, also für die Parteien von Frau Meloni sicherlich nicht. Aber diese Selbstradikalisierung gibt es. Und diese Selbstradikalisierung ist nicht nur eine Folge der Agitation der Anführer, die vielleicht immer radikaler werden, sondern die Anhänger sind gewissermaßen koproduktiv in diesem Radikalisierungsprozess verstrickt. Also ich glaube auch, die Anführer sind bis zu einem gewissen Grade Getriebene der Stimmung und der Gefühlsaufwallung, die sie selbst geschaffen haben. Also sie sind auch ein bisschen Zauberlehrlinge, die vom Geist erfasst werden oder ihn zu reiten versuchen, den Geist, den sie geschaffen haben. Und dass diese Aufwallung, dieser Furor auch an den Affekten und diese Lautstärke der Sprache, die ist schon ein Grund dafür, dass man eher von einer Art von neuen Faschismus spricht. Mhm.
0: Und sie leuchten genau diesen neuen Faschismus in seiner Wirkweise aus in ihrer neuen Schrift. Sie ziehen unter anderem Sigmund Freud heran, aber auch Adorno, Freud, der Urvater der Psychoanalyse. Welche Aspekte sind denn hier zu nennen, wenn es darum geht, dass sich Individuen von Härte und Grausamkeit anstecken lassen, vergiften lassen? Wo kommt Freud zum Zuge?
1: Na, Freud kommt insbesondere zum Zuge bei seinen Untersuchungen über die Massenpsychologie. Das heißt, all das, worüber wir jetzt gesprochen haben, vollzieht sich ja in der Masse, in der Menge, die vielleicht jetzt nicht mehr so wie früher die Menge ist, die auf Straßen gewalttätige Demonstrationen macht und sich gegenseitig hochlizitiert und hochschaukelt, sondern wir haben ja eine Menge, die oder eine Masse, die im Internet permanent radikalere Takes bekommt, beschossen wird jeden Tag, jede Stunde, die durch diese Art von Propaganda in eine immer paranoidere Haltung hinein propagandiert oder agitiert wird und bei dieser Agitation auch wiederum mitmacht. Das heißt, jeder Teil dieser Masse ist wahrscheinlich radikaler als Einzelner wäre oder ganz sicher. Das heißt, diese Massenpsychologie und dieses Aufschaukeln von dem sozusagen Freud schon gesprochen hat, diese auch Triebenthemmung in der Menge, das sehen wir ganz stark hier heute auch.
0: Wo sehen Sie denn, Robert Miesig, gute Gegenstrategien, wenn wir alle sehr schnell umerziehbar sind zur Grausamkeit? Was kann uns denn davor schützen?
1: Naja, vor allem kann uns dafür schützen, dass wenn man die Dinge klar sieht und ich versuche sie in meinem Buch so deutlich wie möglich zu zeichnen und auch so, wie ich sie jetzt in diesem Gespräch geschildert habe, dass vielleicht der eine oder andere einerseits, also der vielleicht auch verstrickt ist oder die verstrickt sind in das, sich zurückschreckt und sagt, hey, wo kommen wir eigentlich hin? Was kann eigentlich passieren, wenn wir so weitermachen mit diesen Dynamiken und Psychodynamiken und Radikalisierungs- und Enthemmungsdynamiken, in denen wir offensichtlich gerade drinstecken? Alles kann passieren, hat ironischerweise Viktor Orban einmal gesagt, ja, und das ist tatsächlich der Fall. Alles kann passieren. Wir kennen das auch aus der Geschichte. Also Menschen haben an Verbrechen teilgenommen, die sie sich 10 Jahre vorher nicht vorstellen hätten können. Ja, und dazwischen lagen Lehrjahre der Unbarmherzigkeit und da zurückzuschrecken und zu sagen, okay, vielleicht halten wir nochmal ein, vielleicht ziehen wir nochmal eine Bremse ein. Das kann man sich bei vielen offensichtlich, kann man sich bei vielen erhoffen oder bei dem einen oder anderen wenigstens, die in das verstrickt sind und vor allem bei allen anderen, die da massiv dagegenhalten müssen.
0: Neue Brutalität, Gewalt und wie Menschen dazu auch angespornt werden können. Mit Robert Miesig habe ich darüber gesprochen. Sein neues Buch erscheint heute in der Edition Surkamp. Es heißt Erziehung zur Grausamkeit, die Massenpsychologie des neuen Faschismus. 180 Seiten, 18 €. Danke für das Gespräch auf Radio 3, Robert Miesig.
1: Ich danke Ihnen.

Radio 3 am Nachmittag, 20 nach 5 haben wir es jetzt und hören gleich die Sängerin Mayra Andrade. Die wurde auf Kuba geboren, zog dann später auf die Kapverden. Dann gab es noch etliche Umzüge, unter anderem in den Senegal ging es, nach Angola, nach Deutschland, nach Frankreich. Heute lebt sie in Portugal. Ihr Debütalbum Navega, das wurde 2007 mit dem Preis der deutschen Schallplattenkritik ausgezeichnet. Hier hören wir sie auf Radio 3 und sie singt am liebsten auf Kreol.

Das war das Pulsar-Trio hier auf Radio 3. Jetzt kommen wir zu der kanadischen Sängerin und Songschreiberin Charlotte Cardin mit dem Titel Changing.

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1: Imke Griebsch ist mal mir. 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
1: Lucky Luke kommt nach Berlin. Das Berliner Museum für Kommunikation zeigt ab dem 2. Oktober eine Ausstellung über den Comichelden Lucky Luke und natürlich auch seinen Schöpfer, den Zeichner Maurice de Bever alias Morris.
2: Lucky Luke, auch bekannt als einsamer Westernheld und als Mann, der schneller zieht als sein Schatten. Ja, und zum Ende einer Episode reitet er seit 80 Jahren nunmehr in den Sonnenuntergang, denn die erste Lucky Luke-Geschichte ist 1946 erschien, also vor 80 Jahren, und sie hieß Arizona 1880. Jetzt werden rund 80 originale Comicseiten und Coverzeichnungen von Morris erstmals in Deutschland zu sehen sein. Das teilte das Museum heute mit. Die Ausstellung eröffnet faszinierende Einblicke in die Entstehung und auch in die Entwicklung einer der erfolgreichsten Comicserien der Welt. Die Ausstellung wird vom 2. Oktober bis zum 28. März kommenden Jahres zu sehen sein. Und auch ausgewählte Objekte aus den Sammlungen der Museumsstiftung Post und Telekommunikation werden da gezeigt. Da fragt man sich ja, was machen die da? Da werden nämlich technische Informationen, Innovationen und Kommunikationsformen präsentiert, die auch in Lucky Lukes Abenteuern eine Rolle spielen. Also ein bisschen strange, Kombi. Ja, eine sehr überraschende Kombination. Ja, und diese Innovationen reichen von der Postkutsche über den singenden Draht, also eine Telegrafenlinie, bis zum sogenannten Pony Express, eine Reiterstaffette in den USA Mitte des 19. Jahrhunderts.
1: Die Ostseeinsel Hiddensee, die ist ein kleines Paradies, feiner Sandstrand, Dünenleuchtturm, keine Autos auf der Insel, und sie ist und war auch früher schon ein Refugium. Zum Beispiel für die Stummfilm-Diva Asta Nielsen, den Schriftsteller und Literatur-Nobelpreisträger Gerhard Hauptmann, für die Schriftstellerin Mascha Kaleko. Nun gibt es einen neuen Dokumentarfilm über Hiddensee, der ab heute in den Kinos läuft.
2: Und dieser Film stammt von Anne-Kathrin Händel. Sie war in ihrer Jugendzeit selbst oft auf Hiddensee, hat auch noch Freunde dort. Und der Anlass für den Film war, dass ihr eine Frau, die auf Hiddensee wohnt, von dem Bürgermeister erzählt hat, der habe eine schwierige Vergangenheit, hieß es. Aber 2 Jahre später war diese schwierige Vergangenheit schon kein Thema mehr. Und das hat Anne-Kathrin Händel aufmerksam gemacht, und sie wollte die Tendenz auf dieser kleinen Insel beleuchten. Aber noch andere Dinge spielen in ihrem Film natürlich eine Rolle, wie Anne-Kathrin Händel uns hier im Programm von Radio 3 erzählt hat.
3: Ich hätte 10 Filme machen können. Und jeder hat ja seinen eigenen Blick darauf. Ich erzähle meinen und es ist mein Film. Und jeder kann ja seinen Film machen. Also ich habe schon versucht, sehr komplex was zu erzählen über die Welt, was man davon sieht auf diesen 17 Kilometern. Ich habe schon versucht, mit der Lupe anzusetzen, auf eine Art, und natürlich auch in die anderen Zeitschichten zu gehen. Unbedingt. Also die 20er, 30er Jahre spielen eine große Rolle, die DDR-Zeit. Es geht nicht darum, dass ich irgendwas Vollständiges abbilden möchte. Und es geht auch nicht darum, dass ich ja meine Meinung präsentiere, sondern es geht darum, dass wir eben miteinander ins Gespräch kommen.
2: Sagt die Filmemacherin Anne-Kathrin Händel über ihren Dokumentarfilm Hiddensee. Und das ist ganz typisch für sie. Sie will eben niemanden eine Meinung aufdrücken, sondern aufmerksam machen, zum Nachdenken anregen, Debatten anstoßen. Das ganze Gespräch mit der Filmemacherin Anne-Kathrin Händel kann man auf radio3.de anhören. Und ihr Dokumentarfilm Hiddensee ist ab heute in den Kinos zu sehen. Bei der Premiere um 19.30 Uhr im Berliner Filmtheater am Friedrichshain ist Anne-Kathrin Händel mit ihrem Filmteam auch anwesend. anwesend. Ja, und auch im Kino Blauer Stern zum Beispiel läuft der Film und auch noch in anderen Kinos in Berlin.
1: Vielen Dank, Imke Gribsch.
2: Bitte.
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Ein ganz typischer, markanter Sound, Radiohead-Sänger Tom York hier auf Radio 3 mit Black Swan. Und hier kommt ein tolles Gespann, die Soul-Sängerin Celeste und das Trio God Street Park aus Leeds.

0: Easy heißt dieser Titel, einfach, von Celeste und Gottstried Park. Ja, einfach ist es inzwischen auch geworden, die KI für uns arbeiten zu lassen. Sie schreibt für uns im Prinzip alles, was wir wollen. Das können E-Mails sein, das können Kondolenzen sein, Bewerbung, Protokolle, sogar Reden oder Hausarbeiten. Sie schreibt in Sekundenschnelle eine Charakterisierung von Büchners Wojcik. Sie tut es auch noch auf vielen Sprachen, wenn wir möchten. Und wir müssen uns nicht mehr so lange abmühen, den richtigen Anfang, das exakte Wort zu finden. Eine schreibende KI kann das jetzt für uns übernehmen. Was allerdings macht die KI mit unserer Schreibkompetenz? Wie verändert sie unser Schreiben? Mit solchen Fragen hat sich der Linguist und Kommunikationswissenschaftler Wolfgang Sucharowski unter anderem beschäftigt. Er ist emeritierter Professor der Uni Rostock und ich grüße ihn jetzt auf Radio 3. Hallo, Herr Sucharowski.
1: Ja, seien Sie sehr herzlich gegrüßt.
0: Zunächst die Gretchenfrage an Sie. Wie halten Sie es denn mit der KI?
1: Ich bin ein fauler Mensch. Natürlich benutze ich sie.
0: Nicht nur zu Forschungszwecken?
1: Ja, das ist ganz interessant. Man muss unterscheiden. Also nicht nur zu Forschungszwecken. Das ist sehr praktisch. Und ich war ja schon glücklich, als man eine Maschine zum Schreiben hat, eine Maßschreibmaschine, die sich selber korrigieren konnte. Mhm. Jetzt habe ich im Grunde genommen einen Partner, in Anführungszeichen, der ja aufpasst, dass ich keine Fehler mache. Warum soll ich das nicht benutzen? Etwas ganz anderes ist, ich möchte mich ausdrücken mit bestimmten Dingen, die nur mich betreffen. Und da würde ich sagen, nein, das ist etwas, die Mühe muss ich mir dann schon machen,
0: ja,
1: um es in meine Sprache zu übersetzen und nicht in die geliehene, die mir dort angeboten wird.
0: Sie hatten wiederum den Luxus, so würde ich es mal bezeichnen, ohne KI aufzuwachsen, ich auch, ohne Computer sogar. Ihre Aufsätze haben Sie noch mit der Hand geschrieben. Fangen wir vielleicht mal bei dieser ganz grundlegenden Schreibkompetenz an, die Sie an Ihren Forschungen auch immer wieder betrachtet haben. Was macht das denn mit einem selbst zu schreiben? Welche Bedeutung messen Sie dem bei?
1: Ganz zentral. Wenn ich etwas schreibe, beginne ich handschriftlich, dass ich brauche den Körper dazu, der sich versucht auszudrücken und das geht nur mit der Hand. So, der nächste Schritt ist natürlich, ich will mich ja jemand anderem mitteilen. Das heißt, jetzt brauche ich im Grunde genommen einen Hinweis, wie schaffe ich es, dass er mir zuhört und eventuell auch mein Anliegen versteht. Sodass also in einem nächsten Schritt es darum geht, wie erzeuge ich den Text so, dass er das, was ich möchte, auch rüberbringt. Und da habe ich jetzt persönliche Erfahrungen, wenn man so in einem Alter ist wie ich. Oder aber man braucht eine Stütze, die einem eventuell Empfehlungen geben kann. So, die hat man jetzt, indem man etwas gelernt hat im Studium oder in der Schule. Aber auch jetzt die Möglichkeit, bestimmte Dinge in dieser Hinsicht eben sich beraten zu lassen.
0: Allerdings ist es ja so, dass die KI heutzutage schon ziemlich passgenau und individualisiert einem was schreiben kann, wenn man ihr das sozusagen als Auftrag mitgibt. Das und das Ereignis soll mit rein, bitte in diesem Ton und so weiter und so fort. Es ist manchmal erwartbar, was da kommt, manchmal auch überraschend. Was macht denn das generell mit uns, dieses Delegieren?
1: Ja, das ist eine ganz andere Geschichte. Ich hatte ja vorhin gesagt, ich bin ein fauler Mensch. Wir sind zu leichtfertig, da uns darauf einzulassen. Ich bin auch manchmal überrascht, dass ich da eine Formulierung, auf die wäre ich gar nicht gekommen. Die eigne ich mir dann an, ja. Aber ob diese Formulierung an dieser Stelle von mir gewollt wird, ist damit noch gar nicht entschieden. Das heißt, also, man muss ja wohl aufpassen, dass man sich sehr schnell auf die Vorschläge, die dort kommen, die sehr überraschend sein können, einlässt, ohne darauf zu achten, wer man selber ist. Und das ist, glaube ich, etwas, was man lernen muss.
0: Lernen wir so auf. Das heißt, im Prinzip werden wir im besten Fall aber dann zum Redakteur, zum Lektor, zu einer Person, die vielleicht nochmal kontrolliert, die nachjustiert entscheidet, wenn man nicht zu faul ist. Das könnte ja auch eine wertvolle Kompetenz sein, oder?
1: Wenn ich mich darauf einlasse, das ist völlig richtig. Das muss aber ja nicht. Das ist ja der entscheidende Punkt. Also der Ausgangspunkt ist meiner Sicht, dass ich erst einmal selber versuchen sollte, mich mit diesem Thema und dem Problem auseinanderzusetzen. So, und dann ist das andere Problem, ich habe immer Angst, dass ich was falsch machen kann. Ich sehe das so bei Studenten auch. Und ich sage, macht erstmal was falsch, um zu erkennen, wer ihr selber seid. So, und das ist eben dann schwierig, wenn ich mich sofort meinem Programm das mich betreut, anschließe und meine, es kann das besser als ich.
0: Was macht denn das Ganze mit der Empfindung?

0: Und es entfremdet mich zu dieser Institution. Also das ist ein sehr wichtiger Punkt.
1: Mhm. Sie haben einen Aufsatz geschrieben mit dem Titel »Sich schreibend und lesend die Welt erschließen«, verkürzt ChatGPT die Wege? Fragezeichen. Wie lautet denn Ihr Fazit?
0: ChatGPT hilft mir dabei nicht, weil es mir den Weg versperrt. Es ist im Grunde genommen ein Werkzeug, das man braucht, um einen Tisch zu heben oder einen Schrank auseinanderzunehmen. Aber wie schaffe ich es, einen Schrank zu bauen? Der ich eine ganz bestimmte Vorstellung habe. Also das Problem, wenn man sich auf diese Dinge einlässt, ist, man muss sehr genau wissen, was man braucht, bevor man dann diese Dinge nutzt. Sonst gerate ich in die Rolle, die Sie gerade beschrieben haben, dass ich nur noch Redakteur bin von meiner Schrift. Aber es ist nicht meine Schrift.
1: Ja, da gibt es also viel zu beachten. Wie verändert künstliche Intelligenz unser Schreiben? Darüber habe ich mit Wolfgang Sucharowski gesprochen, emeritierter Linguist und Kommunikationswissenschaftler der Uni Rostock. Ich danke Ihnen für das Gespräch auf Radio 3.
0: Ja, ich danke für die Einladung.

Der Pianist Julius Offal mit einer Sonate C-Moll von Domenico Scarlatti hier auf Radio 3. Weimar, das ist vieles. Das ist

Die Stadt von Goethe und Schiller und anderen Kulturgrößen, die erste deutsche Demokratie wurde in Weimar beschlossen, scheiterte aber auch hier. Wir haben den Ettersberg und das Konzentrationslager Buchenwald. Über diesen Ort, seine Geschichte und die deutsche Geschichte hat die Historikerin Katja Heuer ein Buch geschrieben. Gleich mehr hier auf Radio 3 im Gespräch mit der Historikerin um kurz nach 18 Uhr.

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2: Um 18 Uhr mit Steve Neuwirth. Guten Abend. Verbraucherschützern in Deutschland warnen angesichts niedriger Gasspeicher vor steigenden Preisen und möglichen Engpässen. Die EU-Kommission sieht die Versorgung dagegen gesichert. Aus Brüssel Thomas Spickhofen.
3: In Deutschland sind die Gasspeicher zu knapp 50% gefüllt. Schlusslichter sind Lettland, Schweden und die Niederlande mit etwas mehr als 40%. Aber alles kein Grund zur Sorge, heißt es von der Kommission. Es gehe auch nicht darum, bis zu 100% aufzufüllen. 80% reichten, sagt die Kommissionssprecherin.
2: Rumänische Kampfflugzeuge haben im Schwarzen Meer eine mit Sprengstoff beladene Drohne zerstört. Ziel war nach Regierungsangaben offenbar eine Gasförderplattform, die sich im Bau befindet. Der rumänische Präsident Dan machte Russland für den Zwischenfall verantwortlich. Seit Beginn des russischen Angriffskriegs auf die Ukraine hat es in osteuropäischen NATO-Ländern mehrfach Drohnenvorfälle gegeben. Die Bundesanwaltschaft hat einen Fall von mutmaßlicher Online-Anstiftung zu schweren Straftaten übernommen. Die Vorwürfe reichen von Aufrufen zu Mord und Brandstiftungen bis hin zum sexuellen Missbrauch von Kindern. SWR-Reporter Philipp Reichert.
4: Im Fokus steht ein 19-jähriger Mann aus dem Raum Trier in Rheinland-Pfalz. Nach SWR-Informationen gibt es in seinem Fall womöglich Bezüge zu einem Gewaltverbrechen in Russland. Dort soll im Dezember ein 15-jähriger einen 10-jährigen Mitschüler erstochen haben. Laut Ermittlern könnte die Tat aus einem Online-Netzwerk heraus angestiftet worden sein, in dem der jetzt beschuldigte Mann aus dem Raum Trier eine entscheidende Rolle gespielt haben soll.
2: Berlins Justizsenatorin Badenberg lässt ihre Doktorarbeit von der Universität Köln überprüfen. Die CDU-Politikerin reagiert damit nach eigenen Angaben auf Plagiatsvorwürfe des Kommunikationswissenschaftlers Weber. Er wirft Badenberg vor, in mindestens 80 Fällen Textbausteine oder Fragmente anderer wissenschaftlicher Arbeiten unzitiert verwendet zu haben. Badenberg selbst betonte, sie habe ihre Dissertation 2005 nach bestem Wissen und Gewissen angefertigt. Diese werde nun noch einmal unabhängig und umfassend geprüft. Im Landkreis Dahme-Spreewald darf vorübergehend aus Flüssen und Seen kein Wasser gepumpt werden. Der Landkreis hat eine entsprechende Allgemeinverfügung veröffentlicht, die morgen in Kraft tritt. Trotz teils kräftiger Regenfälle in der vergangenen Nacht stuft das Landesamt für Umwelt die Wasserlage im Einzugsgebiet der Spree weiterhin als angespannt ein. Soweit die Nachrichten. 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Das Wetter. Am Abend trocken, nur von der Prignitz bis zur Uckermark einzelne Schauer. Zurzeit haben wir in Berlin-Wannsee 22, in Perleberg 25 Grad. In der Nacht trocken, Tiefstwerte 14 bis 11 Grad. Morgen erst sonnig, dann wolkiger, abends im Süden Regen. Die Höchstwerte liegen dann bei 24 bis 27 Grad. Die Zeit 18.03 Uhr.
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5: Seien Sie herzlich gegrüßt. Hallo.

Climbing Up heißt dieser Titel von und mit Chris Gall hier auf Radio 3. Die Historikerin Katja Heuer, sie hat sich in ihrem aktuellen Buch mit Weimar beschäftigt, als einen wechselhaften Ort deutscher Geschichte. Gleich mehr darüber hier auf Radio 3. Hören wir Jamie Cullum, Our Day, Welcome.

0: Weimar steht wie keine andere deutsche Stadt für deutsche Kultur, die erste deutsche Demokratie und ihr Zerbrechen bis hin zu den Gräueltaten der Nationalsozialisten. Warum das so war, das ergründet die Historikerin Katja Heuer in ihrem aktuellen Buch Weimar, Glanz und Grauen der deutschen Geschichte. Katja Heuer, geboren in Guben, aufgewachsen in Strausberg, schreibt auf Englisch. Sie lebt in London, forscht am King's College London und ist Fellow der Royal Historical Society. Hören Sie eine Wiederholung eines Gesprächs, das ich mit ihr zum Erscheinen des Buches vor einigen Monaten geführt habe hier auf Radio 3. Ich wollte zunächst von Katja Heuer wissen, worin genau ihr Interesse bestanden hat, sich dieser Stadt und ihrer Geschichte erneut zu widmen.
1: Also ich wollte mich insgesamt dieser Zwischenkriegszeit nochmal widmen, weil gerade so viele Vergleiche gezogen werden, Parallelen gesehen werden, und wollte diese ganze Zeit auf eine menschlichere Art und Weise angehen und auch zugänglich machen. Und von daher brauchte ich also einen speziellen Ort und eine Gruppe von Menschen. Und Weimar erschien mir als besonders geeignet, weil sich diese ganze Geschichte dort, also wie Sie das auch gerade schon beschrieben haben, wirklich wie unter einem Brennglas abspielt und die Menschen von Weimar das also hautnah miterleben, was da passiert.
0: Und Sie haben sich dazu entschieden, dann auch die Geschichte Weimars und damit der deutschen Geschichte des 20. Jahrhunderts anhand einzelner Biografien, also der Menschen, von denen Sie gerade sprachen, zu erzählen. Menschen, die allesamt in Weimar lebten. Warum genau diese Menschen? Warum nicht die, die vielleicht auch draufschauten auf das Geschehen? Auch das hätte ja sein können. Journalistinnen, Journalisten, Wissenschaftler, die von außen draufschauen. Nein, in Weimar. Worin liegt der Unterschied?
1: Also ich habe versucht, quasi wie man das manchmal so in Dokumentationen so macht, wenn es keine Narrationen dazu gibt, sondern der Zuschauer quasi einfach drin ist im Geschehen. Und das wollte ich soweit man das kann als Historikerin tun. Und deshalb, also es sind Menschen dabei, die so ein bisschen eine Außenperspektive haben, zum Beispiel Harry Graf Kessler, der ein sehr bekannter Diplomat und auch Kunstmäzen war. Der hatte eine Villa in Weimar, hat aber auch sehr, sehr viel Zeit in Berlin und in London und in Paris und anderswo verbracht und hat dadurch also so ein bisschen eine Insider-Outsider-Perspektive. Aber grundsätzlich ging es mir eigentlich darum, wirklich den Leser und die Leserin in diese Stadt hinein zu versetzen in der Zwischenkriegszeit, sodass man sich dort also umschauen kann im metaphorischen Sinne und diese Zeit also menschlich nachvollziehen kann.
0: Mhm. Und jetzt haben Sie schon eine Figur genannt, die einen großen Namen hat, eben Harry Graf Kessler. Da gibt es aber auch andere, die wir wahrscheinlich so nicht kennen aus den Geschichtsbüchern, ganz normale Bürgerinnen und Bürger. Das sind ganz unterschiedliche Biografien. Der rote Faden, der bildet auf jeden Fall Karl Weyrich. 1914 kommt er nach Weimar, eröffnet einen Schreibwarenladen, der auch bis in die DDR-Zeit noch weiter dort existieren wird. Da gibt es aber auch einen Hotelbesitzerpärchen Rosa und Arthur Schmidt, teilweise jüdisch, familiär, und einen Sozialdemokraten. Da kommt aber auch Elisabeth Förster-Nietzsche zu Wort. Das ist die Frau, die den literarischen Nachlass ihres Bruders Friedrich Nietzsche verwaltet. Und Sie sprachen gerade schon von Harry Graf Kessler. Wie können wir uns denn die Suche nach diesen Menschen genau vorstellen, Katja Heuer? Wo wurden Sie fündig? Wonach haben Sie genau gesucht?
1: Also es ist auf gar keinen Fall der Ansatz, eine repräsentative Gruppe von Menschen dort zu finden. Also es sind keine Typen in dem Sinne, weil die Idee einfach war, wirklich Individuen als Gesamtperson sozusagen in den Mittelpunkt zu rücken. Mir ging es aber schon darum, verschiedene Reaktionen auf das, was da passiert, darzustellen. Und deshalb sind da eben wirklich von Sozialdemokraten bis hin zu bekannten Figuren der nationalsozialistischen Bewegung, wie Baldur von Schirach, dem späteren Anführer der Hitlerjugend, der also auch in Weimar aufwächst, dabei. Und eben jeder, alle sozusagen denkbaren Reaktionen auch dazwischen. Und ich bin einfach mit dieser Idee nach Weimar gegangen und habe dort sowohl im Landesarchiv als auch im Stadtarchiv sozusagen meine Idee vorgestellt und dann mit den Archivaren und Archivarinnen dort zusammengearbeitet und versucht, also Menschen zu finden, die zum Beispiel Tagebücher oder auch Briefe hinterlassen haben, sodass man tatsächlich auch den O-Ton der Zeit so ein bisschen nachvollziehen kann. Ich bin ja keine Romanschreiberin, also ich kann mir quasi nichts ausdenken an Dialog und wollte aber trotzdem irgendwie die Stimme der Zeit sozusagen einfangen. Und da waren also wirklich solche Nachlässe, die eben Tagebücher und Briefe und andere Dokumente beinhalteten, sehr, sehr hilfreich.
0: Sie sagten gerade so schön, Sie sind keine Romanautorin, und trotzdem, die Narration ist eine ganz dichte, hat durchaus auch literarische Qualitäten. Sie wird unglaublich anschaulich durch das, was wir da hören. Und Sie als Historikerin ordnen das für uns auch noch mal historisch ein, kommentieren oder erläutern das, was Sie da vorfinden. Mussten Sie sich dann irgendwann entscheiden und einen Personenkreis festsetzen? Hatten Sie viel mehr als das, was wir da lesen tatsächlich? Ist das eine Auswahl?
1: Das ist auf jeden Fall eine Auswahl. Also es gab wirklich enorm viele Menschen, die dort im Stadtarchiv also ihren Nachlass sozusagen gelassen haben. Ich glaube, es hat auch viel damit zu tun, dass Weimar eben auch einfach so eine Stadt ist, wo viele Menschen wohnen, die sehr sich selbstbewusst sind und auch der Politik bewusst sind, oftmals dort auch hinziehen wegen der kulturellen Dimensionen, die Weimar mit sich bringt. Und von daher sind da also auch sehr viele Tagebuchschreiber tatsächlich dabei oder Menschen, die eben irgendwie ihren Nachlass gesammelt haben und dann dort übergeben haben. Und da war zum Beispiel ein Bäckermeister dabei oder ein so eine Art ja, Stadtverwalter, der dann tatsächlich auch am Ende die Sterbeurkunden von Buchenwald mit unterzeichnen muss. Ärzte, also wirklich total verschiedene Personen. Ich musste dann natürlich irgendwie eine Auswahl treffen, weil das viel zu viel Material war und zum Teil auch ganz schön überwältigende Anzahl von Dokumenten. Also man muss dann irgendwann wirklich sagen, okay, jetzt konzentriere ich mich auf die folgenden Personen.
0: Hm. Karl Weyrich hatte ich schon angesprochen, der durchzieht sozusagen die ganze Geschichte. Was ist das für ein Nachlass, den Sie davor gefunden haben? Wer ist dieser Mensch?
1: Also der Nachlass war wirklich ein absoluter Glücksgriff und ich habe der Stadtarchivar Jens Riederer hat auch tatsächlich den erst angekauft, als ich schon mitten in der Recherche steckte und hat mir den dann sofort gezeigt und gesagt, das müssten Sie sich unbedingt mal anschauen, das könnte sehr hilfreich sein, weil der war, wie gesagt, Buchbinder und hat dementsprechend also wirklich seine Tagebücher akkurat von handschriftlichen Notizen auch nochmal abgetippt und abgebunden, richtig in so schöne Bücher. Hat auch für seinen Sohn wie so eine Art Kinderbuch, Babybuch geführt, was also das ganze Leben auch des Sohnes nochmal abbildet, mit Fotos, mit Zeichnungen, mit den ersten handschriftlichen Notizen auch seines Sohnes drin. Also es ist wirklich ein unglaublicher Fundus und auch sehr, sehr detailliert. Und Karl Weyrich hat tatsächlich sein ganzes Leben hinweg dieses Tagebuch geführt. Also das hilft auch enorm bei der Einordnung dieser 20 Zwischenkriegsjahre.
0: Und er wird diesen einzigen Sohn dann im Zuge des Zweiten Weltkrieges auch verlieren und darüber reflektieren, was das für Zeiten waren. Durch das Erzählen anhand verschiedener Biografien werden ja ganz verschiedene Aspekte auch verdeutlicht. Mitläufertum, Verantwortung, Teilhabe, Zweifel, Gruppendynamiken. Es sind ganz viele Graustufen, die das Tun eines jeden einer jeden bestimmen. Das wird in den Erzählungen ziemlich deutlich. Was haben Sie als Historikerin, Katja Heuer, durch diese Stimmen lernen können? Welchen Erkenntnisgewinn hatten Sie durch diese Erzählungen?
1: Also ich fand das auch sehr spannend, einfach diese Biografien erstmal nachzuvollziehen und zu schauen, wie haben die Menschen also völlig unterschiedlich auf so Dinge wie Hyperinflation oder dann auch die Wirtschaftskrise und dann natürlich auch die Idee, dass Weimar dann zur Gauhauptstadt wird und auch irgendwie sehr, sehr sich verändert während der Nazizeit, wie die Leute darauf reagiert haben. Und wenn sich da ein roter Faden durchzieht, dann ist es der, dass die Menschen je nach ihrem eigenen Handlungsspielraum und auch nach ihrer eigenen Lebenssituation irgendwo ein Stück weit gehandelt haben. Also diese vielen Graustufen zwischen den absoluten Ideologen, die also von Anfang an, so wie Baldo von Schirach, der Idee des Nationalsozialismus verfallen, bis hin zu Kurt Nerling, der wirklich sein eigenes Leben riskiert und auch seine Familie im Endeffekt. Und diese ganzen Graustufen dazwischen, das ist wirklich alles dabei, von Mitläufertum bis Menschen, die einfach wegschauen, obwohl ihnen das sehr, sehr unangenehm aufstößt, bis hin zu auch moralisch sozusagen verstörend auf sie wirkt und trotzdem arrangieren sie sich irgendwie mit dem System. Und ich glaube, dieses, gerade was man bei Karl Weyrich auch sieht, der ist eben sehr unpolitisch eigentlich als Mensch. Aber als dann die Situation immer drastischer wird, gerade mit der Wirtschaftskrise und die Politik und die Wirtschaft eben in sein Privatleben hineinbricht, ob er das nun möchte oder nicht, versucht er sich eben auch irgendwie mit der Situation nicht nur zu arrangieren, sondern unterstützt tatsächlich am Anfang auch das Regime Hitlers. Und das ist eine spannende Frage, wie es dazu kommen konnte. Und man sieht das, glaube ich, wirklich an den ganzen kleinen Einzelentscheidungen, die sich dann irgendwie zum großen Ganzen aufbauen.
0: Und Sie fangen tatsächlich auch mit der Katastrophe oder den Konsequenzen der Katastrophe an, nämlich im April 1945, als die Weimarer Bevölkerung von den Alliierten ja dazu aufgerufen wird, das Konzentrationslager Buchenwald zu besuchen, zu sehen, was dort eben passierte. Das ist ein sehr drastischer Anfang, der schon mal klar macht, also hier wird nichts verharmlost, sondern ganz klar gezeigt und berichtet, was passierte. Katja Heuer, geboren sind Sie in Guben, aufgewachsen in Strausberg, das habe ich eingangs gesagt. Markt in der Nachwendezeit groß geworden. Nun sehen wir die aktuellen Entwicklungen in verschiedenen Bundesländern und Sie haben auch eingangs gesagt, Sie wollten gewisse Dinge irgendwie auch verstehen und begreifen. Wenn man ins Hier und Jetzt schaut, dann gibt es sicherlich Dinge, an die man sich ab und zu erinnert fühlt, wenn man in die Geschichte schaut, ohne jetzt Parallelen aufzumachen. Aber in verschiedenen Bundesländern, in denen die AfD große Zuwächse erfährt, fragt man sich schon, was ist denn mit der Geschichte? Hat es nichts gewirkt, was wir als Erinnerungskulturen in den beiden Deutschlands so erlernt und geleistet haben? War das vielleicht auch eine Motivation für Sie, sich mit Weimars Bedeutung für die deutsche Geschichte nochmal zu beschäftigen?
1: Ja, also dabei ging es mir jetzt weniger speziell um den Anstieg der AfD, weil man sieht ja sehr, sehr ähnliche Bewegungen auch zum Beispiel in Österreich, Frankreich, USA, Großbritannien. Also das ist ja insgesamt offenbar eine Krise, die wir im Moment durchleben, in der sich Menschen vom etablierten politischen Spektrum quasi abwenden und nach ziemlich drastischen radikalen Alternativen irgendwo suchen. Und gerade in dieser Zeit werden eben tatsächlich immer wieder auch diese Parallelen natürlich gesucht und gezogen und oftmals, finde ich, auf eine sehr reduzierte und viel zu vereinfachte Art und Weise. Also wenn dann zum Beispiel gesagt wird, Donald Trump wäre genau wie Hitler oder so, dann bringt das wenig, glaube ich, an Erkenntnisgewinn für unsere heutigen Zeiten. Und wir sollten dann lieber darauf schauen, welche Krisen genau rufen denn diese Desillusion hervor und dieses Wegrücken von der Mitte und was kann man vielleicht auch tun, was hätte man auch vielleicht damals tun können, um den Menschen Vertrauen in diese demokratischen Strukturen zurückzugeben und auch in die Mitte der Gesellschaft und in die Mitte der Politik wieder zurückzugeben. Und deshalb rufe ich eben auch explizit in dem Buch dazu auf, eine sehr viel kleinteiligere und kompliziertere Herangehensweise an die Geschichte zu wagen.
0: Das neue Buch von Katja Heuer, Weimar, Glanz und Grauen der deutschen Geschichte, erschien im Frühjahr bei Hoffmann und Campe. Knapp 600 Seiten, 28 Euro. Sie hörten eine Wiederholung des Gespräches hier auf Radio 3.

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1: Mit Imke Griebsch. Alternative Fakten sind keine Erfindung des 21. Jahrhunderts. Der deutsche Althistoriker Alexander Demann zeigt in seinem Buch, wie schon in der antike Geschichte gefälscht, ausgeschmückt und den jeweiligen Bedürfnissen angepasst worden ist.
2: Fake News oder alternative Fakten, das sind ja gängige Begriffe geworden. Kellyanne Conway, eine frühere Beraterin von Donald Trump, hat ja erstmals davon gesprochen in einem Fernsehinterview im Januar 2017. Da hat sie nachweisbar falsche Angaben des Weißen Hauses verteidigt. Da ging es um die Besucherzahlen bei der ersten Amtseinführung von Donald Trump. Und da fielen diese Vokabeln das erste Mal im Fernsehen. Ja, und seitdem sind sie gängig. Und Alexander Demann nimmt aber in seinem Buch die vielen Wege unter die Lupe, auf denen aus Geschichte Geschichten werden. Es geht um Fälschungen, Erfindungen, ebenso um Übertreibungen, nachträgliche Deutungen, Legenden und die kunstvolle Ausschmückung dessen, was einmal gewesen sein soll. Besonders aufschlussreich ist da das Kapitel über die Ursprungsfabeln. Demand widmet sich darin unter anderem Adam und Moses, den römischen Ursprungslegenden, Theseus und Athen, Darius und dem Achämenidenreich und auch der Frage nach Paulus und Petrus in Rom und ob Jesus tatsächlich in Bethlehem geboren wurde. Und bei seiner Beschäftigung mit Anfangs-, Ursprungs- und Gründungslegenden ist Alexander Demann zu dem Schluss gekommen, dass gerne nachgeholfen und beschönigt wurde, damit der Anfang einer Geschichte möglichst bedeutend wirken soll und das eben auch schon in der Antike. Ganz konkrete Beispiele und die entsprechenden Argumente dazu findet man in seinem Buch Geschönte Geschichte, Fälschung und Fabelei seit der Antike. Das ist heute im CH Beck Verlag erschienen und kostet 38 Euro.
1: Ja, Paulus, Petrus und Jesus hast du gerade genannt. Das bringt uns auch gleich zur nächsten Meldung. Das evangelische Gesangsbuch nämlich. Das ist ein heimlicher Bestseller. Fast eine halbe Million Menschen pro Woche benutzen es. Aber das Gesangsbuch ist in die Jahre gekommen und nun soll es bald eine Neuauflage geben.
2: Seit 2020 arbeitet eine siebenköpfige Kommission aus den Landeskirchen Deutschlands und Österreichs daran und auch viele Verbände und Organisationen sind da beteiligt. Anfang dieses Jahres endete eine erste Erprobungsphase und in der haben rund 550 Kirchengemeinden Teile des Gesangbuches getestet. Anders als bisher sollten in dem neuen Gesangbuch Texte und Lieder Hand in Hand gehen, sagt Konrad Michaelis. Das ist der Vorsitzende der Gesangbuchkommission. Das neue Gesangbuch wird voraussichtlich rund 1200 Lieder enthalten, darunter auch Rapstücke und Anbetungslieder, die der steigenden Bedeutung der Worship-Music in manchen Kirchengemeinden Rechnung tragen sollen. Ja, und auch eine digitale Version des neuen Gesangsbuchs wird erstellt, die dann im Internet allen zugänglich sein wird. Noch wird an der Liederliste rumgepfeilt und die Erfahrungen aus der Erprobungsphase des Gesangbuches in den Gemeinden müssen auch noch ausgewertet werden. Dann soll das Buch aber 2028 höchstwahrscheinlich produziert werden, sodass das neue evangelische Gesangbuch 2029 in den evangelischen Kirchengemeinden in ganz Deutschland in Gebrauch genommen werden kann.
1: Jetzt kommen wir zum Memento-Kollektiv. Das hat sich letztes Jahr gegründet, besteht aus jungen Musikern, die sich für alte Musik begeistern. Morgen Abend kann man es in der St. Nikolai-Kirche in Luckau erleben.
2: Und zwar mit einem besonderen Projekt. Das Memento-Kollektiv bringt barocke Kirchenmusik zurück an ihre historische Spielstätte. Im sehr reichhaltigen Kantoreiarchiv der St. Nikolai-Kirche Luckau haben die MusikerInnen handgeschriebene Manuskripte verschiedener Barockkomponisten gefunden und drei Kantaten ausgewählt. Und morgen Abend werden sie die an dem Ort aufführen, für den sie eben geschrieben wurden, nämlich in der St. Nikolai-Kirche Luckau. Sie spielen also an einem Ort, auf dessen Akustik und räumliche Gegebenheiten sie sich dann sehr schnell einstellen müssen. Ivo Cornelius, der Cembalist und Mitgründer des Memento-Kollektiv, hat uns hier auf Radio 3 erzählt, dass die MusikerInnen da sehr flexibel sein müssen.
3: Wir haben natürlich im letzten Jahr mit unserem Projekt schon kleine Erfahrungen gesammelt, an der großen Kirchenorgel zu musizieren. Aber auch wir sind total gespannt darauf. Wir haben jetzt für uns individuelle Noten vorbereitet und unsere Stimmen kennengelernt und treffen uns jetzt am Mittwoch zum ersten Mal vor Ort und werden ausprobieren, wie es funktioniert, wenn auf der oberen Empore die Orgel, das Cembalo, das Orchester stehen und auf der unteren Empore die SängerInnen stehen und wahrscheinlich nur eine Person Kontakt haben wird zu allen. obwohl wir keine Dirigentin, keinen Dirigenten haben, werden wir versuchen, wie wir da zusammenkommen. Ich stelle mir aber vor, dass es gehen muss. Es hat ja auch im Barock funktioniert.
2: Und wie es im 21. Jahrhundert funktioniert, das kann man morgen, also Freitagabend, erleben. Das komplette Gespräch mit Ivo Cornelius vom Memento Kollektiv kann man auf radio3.de anhören. Und beim Konzert des Memento Ensembles morgen Abend steht barocke Kirchenmusik von drei Komponisten auf dem Programm, die ihre Kantaten eben für die Nikolaikirche geschrieben haben. Und das sind der Luckauer Kirchenmusiker und Kantor Andreas Müller, außerdem Friedrich Wilhelm Zacho und Johann Christoph Alt-Nicol. Das Konzert mit dem Memento-Ensemble beginnt 19.30 Uhr. Der Eintritt ist frei. Meine Radio-3-Kollegin Henrike Leisner wird das Konzert moderieren und auch noch interessante Details über die Werke und die Instrumente erzählen. Und alle weiteren Informationen zu diesem Konzert und anderen Projekten des Ensembles findet man auf der Seite memento-kollektiv.de.
1: Schön. Ich danke dir, Imke.
2: Bitteschön.
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Eine Arabesque von Germain Taillefer, von Maria Dutoit dargeboten, Klarinettistin, und Vera Cooper am Klavier. Wir kommen zum Magic System hier mit dem Titel Soulard.

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Hier und jetzt hören wir Sebastian Studnitzky mit einem Titel, der nennt sich Clock 7. Und mit dabei ist das Chamber Orchestra of the Odessa Philharmonic.

0: Sebastian Studnitzky, Jazz-Trompeter, hier gemeinsam mit dem Chamber Orchestra of the Odessa Philharmonic zu erleben, live am 30. August auf dem Radio 1 Parkfest. Wir von Radio 3 haben da eine eigene Bühne und Sie sind alle natürlich herzlich willkommen. Wie kann man jungen Menschen, Kindern heute die Kunst der DDR nahebringen? Das zeigt das Museum Utopie und Alltag mit einem Workshop auf der Burg Beeskow und Jördis Götz war für Radio 3 mit von der Partie.
1: Treffpunkt zum Workshop für Kinder und ihre Großeltern ist im Hof der Burg Beeskow. Denn hier im Dokumentationszentrum

0: festgestellt haben, dass viele Kinder und Jugendliche überhaupt gar nicht mehr wissen, was war eigentlich die DDR und was gibt es da Besseres, als einfach mit den eigenen Erwachsenen sich mal die Bilder anzuschauen und darüber nachzudenken, was war das eigentlich für ein System, in dem ihr damals gelebt habt, was war das für ein Land, was habt ihr erlebt?
1: Vorsichtig zieht die Workshopleiterin eine der riesigen Gitterwände aus der Regalreihe. Zum Vorschein kommt ein großes Ölbild auf Leinwand. Die Kinder erzählen, was ihnen auffällt und die Großeltern auch. Menschen am Strand, Strandkörbe, Meer, Seglerinnen, Wellen, Regen und weiter. Kinder, die in einer Pfütze spielen oder eine Straße mit einem Verkehrspolizisten in weißer Uniform und Friedenstauben. Ein frühes Bild des bekannten Malers Neo Rauch. Workshopleiterin Almut Koch leitet die Gruppe zum nächsten Bild. Es geht ihr nicht darum, Zahlen und Fakten zu vermitteln, sondern um das Gefühl, wenn man ganz dicht am Gemälde steht.
2: Die Idee war, dass das Kind natürlich Dinge sieht, die der Erwachsene oder die Erwachsene vielleicht nicht sieht und umgekehrt. Und ich zeig dir, was ich sehe und du zeigst mir, was du siehst.
1: Die Kinder schauen gespannt zu und teilen eifrig ihre Eindrücke, so wie der 12-jährige Kolja.
3: Zum Beispiel der Verkehrspolizist vorhin. Ich dachte, es wäre ein Koch. Es ist so, auch die Uniformen und so waren ja früher ganz anders.
1: Nach gut einer Stunde hat die kleine Gruppe über 15 Werke diskutiert. Jetzt ist der Rundgang beendet. Die 10-jährige Eva strahlt.
4: Ich finde das sehr schön, dass jeder so sein eigenes Ding hat, was er macht.
1: Ihre Oma Elke Behnke strahlt ebenfalls.
5: Das war wirklich ein schönes Erlebnis und ich muss sagen, ich bin auch sehr froh darüber, dass das alles so erhalten wird. Und das macht mir sogar eine Gänsehaut, wenn ich das sehe, dass das wirklich alles da ist.
1: Zum Schluss geht die Gruppe einige Schritte über den Hof der Burg Beskow in einen modernen Seminarraum. Farben, Federn, Sand, Papier und Pinsel sind vorbereitet. Eva, Lou und die Großeltern gestalten jetzt ihr eigenes Werk. Und dann geht es voller Eindrücke zurück nach Hause.
6: Die Kunst der DDR, für Kinder aufbereitet, um sie ihnen näher zu bringen, auf einem Workshop der Burg Beskow im Museum Utopie und Alltag, Jördis Götz berichtete.

Space Oddity, David Bowie. Das war der erste große kommerzielle Erfolg von Bowie, inspiriert durch Kubricks Film 2001. Und mit diesem Song nähern wir uns 19 Uhr. Nach 19 Uhr gibt's hier zum hoffentlich entspannten Feierabend eine handgemachte Mischung aus Pop, Global, Jazz und Soul für Sie zum Ausklingen des Tages. Ich bin Shelley Kupferberg und verabschiede mich für heute. Machen Sie's gut. Auf bald. Bye, bye.

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2: Um 19 Uhr mit Steve Neuwirth. Guten Abend. Verbraucherschützer in Deutschland warnen angesichts niedriger Gasspeicher vor steigenden Preisen und möglichen Engpässen. Die EU-Kommission sieht die Versorgung dagegen gesichert. Aus Brüssel Thomas Spickhofen.
3: In Deutschland sind die Gasspeicher zu knapp 50% gefüllt. Schlusslichter sind Lettland, Schweden und die Niederlande mit etwas mehr als 40%. Aber alles kein Grund zur Sorge, heißt es von der Kommission. Es gehe auch nicht darum, bis zu 100% aufzufüllen. 80% reichten, sagt die Kommissionssprecherin.
2: Rumänische Kampfflugzeuge haben im Schwarzen Meer eine mit Sprengstoff beladene Drohne zerstört. Ziel war nach Regierungsangaben offenbar eine Gasförderplattform, die sich im Bau befindet. Der rumänische Präsident Dan machte Russland für den Zwischenfall verantwortlich. Seit Beginn des russischen Angriffskriegs auf die Ukraine hat es in osteuropäischen NATO-Ländern mehrfach Drohnenvorfälle gegeben. Die Waldbrandgefahr in Europa steigt infolge des Klimawandels in den kommenden Jahren deutlich. Das geht aus einer neuen Studie unter Leitung des Potsdam-Instituts für Klimafolgenforschung hervor. Wie sehr die verbrannte Fläche dabei zunimmt, hänge aber von Gegenmaßnahmen ab. Aus der ARD-Klimaredaktion Stefanie Peik.
4: In einem günstigen Klimaszenario mit ambitioniertem Klimaschutz könnte bis Ende des Jahrhunderts in Europa jährlich rund 40% mehr Fläche brennen als bisher. In einem ungünstigen Szenario mit hohen Emissionen würde schlimmstenfalls fast dreimal so viel Vegetationsfläche brennen wie heute.
2: Die Bundesanwaltschaft ermittelt gegen einen Mann, der über Online-Chats andere Menschen zu Straftaten bewegt haben soll. Ihm wird vorgeworfen, der Kopf einer rechtsextremen terroristischen Vereinigung zu sein. Außerdem geht es um Anstiftung zu Mord und Brandstiftungen sowie den sexuellen Missbrauch von Kindern. Der Mann wurde im Frühjahr festgenommen und ist in Untersuchungshaft. Die medizinische Vorsorge für Kinder in Deutschland soll weiter verbessert werden. Eine neue Untersuchung richtet sich an 9- bis 10-Jährige. Aus der ARD-Gesundredaktion Sandra Ait.
5: Bislang deckt der gesetzliche Katalog der Krankenkassen die Untersuchungen von der Geburt bis zum 5. Geburtstag ab. Die nächste Untersuchung danach erfolgt erst im Alter von 12 bis 14 Jahren. Der Berufsverband der Kinder- und Jugendärzte setzt sich schon länger für mehr verbindliche Früherkennungsuntersuchungen innerhalb dieser zeitlichen Lücke zwischen 5 und 12 Jahren ein.
2: Soweit die Nachrichten. 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Das Wetter. In der Nacht trocken bei 14 bis 11 Grad. Zurzeit in Berlin-Steglitz 22 und in Grünow bei Prenzlau 17 Grad. Morgen erst sonnig, dann wolkiger, abends im Süden Regen bei 24 bis 27 Grad. Am Samstag wechselhaft, vereinzelt auch Gewitter und etwas weniger warm bei 19 bis 21 Grad. Die Zeit 19.03 Uhr.
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2: Wir erledigen die Aufgaben, die uns ablenken, während das, worauf wir warten, nicht eintritt.

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2: Um 20 Uhr mit Steve Neuwirth. Guten Abend. Deutschland, Frankreich, Großbritannien und Italien fordern Israel auf, die Pläne für ein umstrittenes Siedlungsprojekt im Westjordanland zurückzunehmen. In einer gemeinsamen Erklärung heißt es, mit dem Projekt werde das Palästinensergebiet praktisch in zwei Hälften geteilt. Ulrike Ufer.
3: Das zuständige israelische Ministerium hatte zuvor die Ausschreibung für mehrere Komplexe mit insgesamt mehr als 1200 Wohnungen veröffentlicht. Entstehen sollen diese auf einer bislang unbebauten Fläche östlich von Jerusalem. Der britische Außenminister Miliband nannte die Ausschreibung inakzeptabel und zerstörerisch. Israels Außenminister Saar sprach dagegen von einem historischen Recht des jüdischen Volkes, seine nationale Heimstätte im Land wiederzuerrichten.
2: Verbraucherzentralen warnen vor steigenden Gaspreisen und möglichen Versorgungsengpässen. Niedrige Speicherstände würden die angespannte Lage in der kommenden Heizperiode verschärfen, heißt es. Die deutschen Gasspeicher sind aktuell nur gut zur Hälfte gefüllt. Grund dafür sind hohe Preise auf dem Weltmarkt infolge des Irankriegs. Die EU-Kommission sieht die Versorgung dagegen gesichert. Knapp 62% seien die Speicher europaweit gefüllt, teilte eine Kommissionssprecherin mit. Ein rumänischer Kampfjet hat eine Drohne abgefangen, die mit Sprengstoff bestückt war. Diese sollte offenbar eine im Bau befindliche Ölplattform im Schwarzen Meer treffen. Südosteuropa-Korrespondentin Silke Hane.
4: Auf der Plattform Neptun Deep soll ab 2027 ein riesiges Gasfeld vor der rumänischen Küste ausgebeutet werden. Rumänien könnte dadurch zum größten Erdgasproduzenten in der Europäischen Union aufsteigen. Das Projekt gilt als strategisch wichtig für die rumänische und europäische Energieversorgung.
2: Die Bundesanwaltschaft ermittelt gegen einen Mann, der über Online-Chats andere Menschen zu Straftaten bewegt haben soll. Ihm wird vorgeworfen, der Kopf einer rechtsextremen terroristischen Vereinigung zu sein. Außerdem geht es um Anstiftung zum Mord und Brandstiftungen sowie den sexuellen Missbrauch von Kindern. Der Mann wurde im Frühjahr festgenommen und sitzt in Untersuchungshaft. Bisher ermittelte die Generalstaatsanwaltschaft Koblenz. Im Landkreis Dahme-Spreewald darf vorübergehend aus Flüssen und Seen kein Wasser gepumpt werden. Der Landkreis hat eine entsprechende Allgemeinverfügung veröffentlicht, die morgen in Kraft tritt. Im Landkreis Elbe-Elster gilt ein entsprechendes Verbot bereits seit Anfang Juli. Auch Cottbus und weitere Kreise in Brandenburg bereiten ähnliche Verfügungen vor. Soweit die Nachrichten. 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Das Wetter. In der Nacht trocken bei 14 bis 11 Grad. Zurzeit in Berlin am Müggelsee 20 Grad, in Angermünde 22. Morgen erst sonnig, dann wolkiger. Abends im Süden Regen bei 24 bis 27 Grad. Am Samstag wechselhaft, vereinzelt auch Gewitter bei 19 bis 21 Grad. Die Zeit 20.03 Uhr.

Salzburger Festspiele 2026. Nicole Brunner heißt sie nun. Herzlich willkommen zu einer Live-Übertragung aus der Salzburger Felsenreitschule. Und zwar zu der Oper in drei Akten, Der Prinz von Homburg von Hans-Werner Henze, die hier heute in einer Konzertantenfassung gespielt wird. Unter der musikalischen Leitung von Ingo Metzmacher, gemeinsam mit einem großen Sängerinnen- und Sängerensemble sowie dem ORF-Radiosymphonieorchester Wien. Herzlich willkommen heiße ich auch die Hörerinnen und Hörer, die über das ARD-Radio-Festival direkt angeschlossen sind, sowie im Rahmen des Euroradio Summer Festivals übernimmt auch Italien live unsere Übertragung aus der Felsenreitschule. Außerdem übernehmen noch drei weitere Stationen unsere Ausstrahlung für einen späteren Termin. Die Vorlage zu Henzes Oper stammt von Heinrich von Kleist. Nach dem Schauspiel Prinz Friedrich von Homburg hat Ingeborg Bachmann das Libretto eingerichtet. Henze und Bachmann haben von 1958 bis 1959 an einer ersten Fassung gearbeitet, die dann 1960 uraufgeführt wurde. Heute hören wir die revidierte Fassung aus dem Jahr 1991. Sie stammt von Hans-Werner Henze selbst. Bei dieser Fassung wird der Chor von einigen Solisten übernommen und das Orchester ist auch etwas kleiner besetzt. Ganz kurz zur Handlung und zum Ablauf des heutigen Abends. Die drei Akte haben eine Gesamtspieldauer von knapp über 100 Minuten und werden hier ohne Unterbrechung gespielt werden. Im ersten Akt befindet sich der Prinz von Homburg in einem traumwandlerischen Zustand. Es ist der Vorabend zur Schlacht bei Fehrbellin. In seinem Traum windet er sich einen Lorbeerkranz und wähnt sich bereits als Sieger. Zu Natalie, der Nichte des Kurfürsten, fühlt er sich hingezogen. Als dann die Befehle für die bevorstehende Schlacht ausgegeben werden, ist der Prinz unaufmerksam, da er die ganze Zeit an Natalie denken muss. Am Tag der Schlacht greift der Prinz dann entgegen der Direktive von selbst ins Geschehen ein. Der Sieg ist dann zwar errungen, der Kurfürst will aber diesen Alleingang mit der Todesstrafe ahnden. Im zweiten Akt sitzt der Prinz im Gefängnis und hofft auf die Gnade des Kurfürsten. Er ist sogar bereit, auf seine geliebte Natalie zu verzichten. Auch sie bittet um Gnade. Letztlich ist es aber der Prinz selbst, der das Urteil des Kurfürsten bekräftigt und annimmt. Im dritten Akt dreht sich das Szenario. Nachdem dem Prinzen von allen weiterhin Vertrauen ausgesprochen wird, zerreißt der Kurfürst das Urteil. Am Schluss findet sich der Prinz gegenüber seiner Liebsten und statt dem Vollzug des Todesurteils erhält er aus ihrer Hand den Lorbeerkranz, wie er ihn sich zu Beginn erträumt hat. Soweit der stark verkürzte Inhalt. Auf der Bühne in der Felsenreitschule in Salzburg hat soeben das ORF-Radiosymphonieorchester Platz genommen und wird sich noch einstimmen. Hier die weitere Besetzung der Oper Der Prinz von Homburg von Hans-Werner Henze. Maximilian Schmidt, Friedrich Wilhelm, Kurfürst von Brandenburg. Tanja Ariane Baumgartner singt die Kurfürstin. Katrin Zukowski ist Prinzessin Natalie von Oranien. Lauri Vassar, der Feldmarschall Dörfling. Georg Niegel singt den Prinz Friedrich Arthur von Homburg, wie die Rolle ganz genau heißt. Anthony Robin Schneider ist Obrist Kottwitz. Magnus Dietrich singt Graf Hohenzollern. Konstantin Igel, Gabriel Rollinson und Philipp Schöllhorn sind drei Offiziere. Hanna Park, Freya Apfelstedt und Brigitta Listra singen drei Hofdamen und Marcel Durker singt den Wachtmeister und den zweiten Haiduk, Johannes Bamberger den ersten Haiduk. Live aus der Felsenreitschule in Salzburg, es spielt das ORF-Radiosymphonieorchester Wien. Die Gesamtleitung heute Abend hat Ingo Metzmacher.
der soeben mit den Solisten die Bühne betreten hat.

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Sie hören eine Live-Übertragung aus der Felsenreitschule in Salzburg von den Salzburger Festspielen. Auf dem Programm stand heute die Oper Der Prinz von Homburg von Hans-Werner Henze mit einem Libretto von Ingeborg Bachmann in einer konzertanten Aufführung. Hier gibt es nun Applaus für das große Sängerinnen- und Sängerensemble sowie das ORF Radiosymphonieorchester Wien unter der Leitung von Ingo Metzmacher.

Diese Oper wurde von Hans-Werner Henze und Ingeborg Bachmann Igor Strawinsky gewidmet. Musikalisch hat Henze dabei seriell gearbeitet, aber auch Zwölftontechnik und tonale Abschnitte kunstvoll kombiniert. Und das Libretto stützt sich auf die Textvorlage des gleichnamigen Schauspiels von Heinrich von Kleist und wurde von Ingeborg Bachmann für die Oper eingerichtet. Zu hören war hier die revidierte Fassung aus dem Jahr 1991 von Hans-Werner Henze erstellt.

Großer Applaus für diese einmalige Aufführung bei den Salzburger Festspielen. Auf die Bühne kommen nun die einzelnen Solisten. Die sehr umfangreich ist die Besetzung: Maximilian Schmidt als Friedrich Wilhelm Kurfürst von Brandenburg. Tanja Ariane Baumgartner hat die Kurfürstin gesungen. Katrin Zukowski war Prinzessin Natalie von Oranien. Lauri Vassar hat den Feldmarschall Dörfling gesungen. Georg Nigel war Prinz Friedrich Arthur von Homburg. Anthony Robin Schneider

war Obrist Kottwitz, Magnus Dietrich, Graf Hohenzollern, Konstantin Igel, Gabriel Rawlinson und Philipp Schöllhorn waren die drei Offiziere. Hanna Park, Freier Apfelstädt und Brigitta Listra, die drei Hofdamen. Marcel Durker, Wachtmeister, zweiter Heiduk und Johannes Bamberger, erster Heiduk. Das ist der Applaus für Georg Niegel, der hier die Titelrolle gesungen hat. Und jetzt fehlt eigentlich nur noch der Dirigent dieses Abends, Ingo Metzmacher, hier auf der Bühne in der Felsenreitschule, gemeinsam mit dem ORF-Radiosymphonieorchester Wien und den gesamten Solistinnen und Solisten des heutigen Abends. Ja, Sie hörten eine Live-Übertragung aus Salzburg von den Salzburger Festspielen. Das war eine Ö1-Produktion aus der Felsenreitschule. Tonmeister war Manuel Radinger, Technikteam Wolfgang Wessely und Simon Dünser. Musikaufnahmeleitung hatte Florian Rosensteiner. Und von allen Hörerinnen und Hörern, die uns über Ö1 sowie das ARD-Radio-Festival empfangen haben, verabschiedet sich nun im Namen des gesamten Teams Nicole Brunner von Ihnen. Haben Sie noch einen schönen Abend.

Und damit herzlich willkommen aus dem Studio von MDR Klassik. Ich bin Ben Garrett Hernandez und begleite Sie gern im weiteren Verlauf unseres Konzertabends beim ARD Radio Festival. Denn wir können Ihnen noch ein weiteres Konzert anbieten, große Teile daraus aus Lausanne mit dem Lausanne Chamber Orchestra. Für die Musikerinnen und Musiker des Orchesters ist gerade eine besondere Saison zu Ende gegangen. Sie haben in dieser Spielzeit eine neue, feste Heimat erhalten. Ab sofort ist das Beaulieu-Theatre im Zentrum von Lausanne nämlich nicht mehr nur eine von vielen Spielstätten, sondern ihr festes musikalisches Hauptquartier. Ab sofort sind sie hier also keine Gäste mehr, sondern zu Hause. Das Beaulieu-Theatre ist das größte Veranstaltungshaus der Stadt. Es wurde vor kurzem komplett renoviert. Dabei wurde der Bau aus den 1920er Jahren beinahe komplett entkernt. Fassade und Rohbau blieben stehen und das Schmuckstück des Hauses, der große, elegante Art Deco-Deckenlüster, wurde ebenso erhalten. Das Auditorium wurde mit neuen Sitzreihen ausgestattet für deutlich mehr Komfort beim Hören der vielen Konzerte vor Ort, auch mit dem Lausanne Chamber Orchestra. Die Größe des Klangkörpers orientiert sich an der historischen Besetzungsgröße der späteren Mozart-Zeit, also ungefähr 40 Musikerinnen und Musiker. Und so verwundert es auch nicht, dass häufig Mozart auf dem Programm des Orchesters steht. Auch am 3. Juni dieses Jahres war das so. Im Verlauf klingt Mozarts Klavierkonzert Nummer 21 in C-Dur, Köchelverzeichnis 467, mit Igor Levit. Und zu Beginn, zur Eröffnung, Mozart. Ouvertüre zur Oper Figaros Hochzeit. Es spielt das Lausanne Chamber Orchestra unter der Leitung von Renaud Capuçon.

Beifall für die Ouvertüre zur Oper Le Nozze di Figaro von Wolfgang Amadeus Mozart, gespielt vom Lausanne Chamber Orchester, geleitet vom Chefdirigenten Renaud Capuçon. Damit wurde das Konzert vom 3. Juni im Beaulieu-Théâtre Lausanne eröffnet. Renaud Capuçon ist seit 2021 künstlerischer Leiter und Chefdirigent. Die Verbindung zur Stadt besteht aber schon viel länger. 2014 erhielt er einen Ruf als Violinprofessor an die Musikhochschule, an die Haute École de Musique de Lausanne. Und einige Jahre später, 2019, gründete er zusammen mit den besten Streichern seiner Musikhochschule das vielbeachtete Ensemble Lausanne Soloist. Als musikalischer Leiter kann Renaud Capuçon Musiker einladen, denen er vertraut und die dem Glanz des Hauses entsprechen. Igor Levit zum Beispiel. Capuçon und Levit kennen sich seit 2021. Damals sprang der Pianist bei den Salzburger Festspielen ganz kurzfristig ein für die erkrankte Martha Argerich. Sie sollte Capuçon bei einem Kammermusikprogramm begleiten und aus diesem spontanen Duoabend entwickelte sich eine feste Zusammenarbeit. Vertraute Zusammenarbeit also hier in etwas anderen Rollen, Dirigent Capuçon und Solist Levit. Levit gilt ja als Kenner und Könner für die Wiener Klassik. Hier spielt er Mozarts Klavierkonzert Nummer 21 in C-Dur, Köchelverzeichnis 467. Mozart komponierte das Werk in einer beruflich enorm erfolgreichen Phase. 1785 war das. Er befand sich auf dem Zenit seines Ruhms und Mozart zeigte das auch ganz gern. Er wohnte mitten im Zentrum, direkt hinter dem Stephansdom, wo er seinen Konstanzerl geheiratet hatte. In dieser mit Stuck ausgeschmückten Nobelwohnung stand auch sein Arbeitsinstrument, sein Klavier aus der Wiener Pianoforte-Werkstatt Walter, auf dem er das C-Dur-Klavierkonzert im Burgtheater uraufgeführt hat. Mozart ließ das Instrument eigens für den Auftritt dorthin transportieren. Das Konzert gehört heute zu den meistgespielten Klavierkonzerten Mozarts. Gerade der Mittelsatz, das Andante, wurde als Filmmusik berühmt. Melancholisch, entrückt und dabei genial schlicht. Hören wir nun Mozarts Klavierkonzert Nummer 21 in C-Dur, Köchelverzeichnis 467 mit dem Lausanne Chamber Orchestra unter der Leitung von Renaud Capuçon. Der Solist ist Igor Levit.

Ein großer Beifall für Igor Levits. Er spielte den Solopart im Klavierkonzert Nummer 21 in C-Dur, Köchelverzeichnis 467 von Wolfgang Amadeus Mozart. Mit dabei das Lausanne Chamber Orchestra und am Pult da stand Chefdirigent Renaud Capuçon. Sein Vertrag wurde übrigens vor kurzem bis zur Saison 2028/29 verlängert. Und das Publikum, das wollte Igor Levit gar nicht mehr gehen lassen. Glücklicherweise kehrte er dann noch einmal ans Klavier zurück und spielte als Zugabe ein Lied ohne Worte von Felix Mendelssohn Bartholdy.

Mit diesem Lied ohne Worte, Opus 30, Nummer 3, Adagio, verabschiedete sich Igor Levit vom Publikum am 3. Juni dieses Jahres im Beaulieu Théâtre in Lausanne. Felix Mendelssohn Bartholdys Lieder ohne Worte erklingen ja häufig als Zugabe in Levits Konzerten. Es ist Musik, die dem Pianisten schon sehr am Herzen liegt. Ebenso bilden Joseph Haydns Kompositionen einen wiederkehrenden Bestandteil in den Konzertprogrammen des Lausanne Chamber Orchester. Wir hören jetzt die Symphonie Nummer 104 von Joseph Haydn, gespielt von dem Lausanne Chamber Orchester unter der Leitung von Renaud Capuçon.

Die Symphonie Nummer 104 von Joseph Haydn, gespielt von dem Lausanne Chamber Orchestra unter der Leitung von Renaud Capuçon. Zum Schluss dieser Sendung hören wir Renaud Capuçon, der zuvor in die Rolle des Dirigenten getreten ist, jetzt dann doch noch einmal als Instrumentalisten an der Violine. Gemeinsam mit Kit Armstrong am Klavier hat Capuçon 16 Mozart-Sonaten aufgenommen. Es erklingt gleich die Sonate für Violine und Klavier in G-Dur, Köchelverzeichnis 301. Und auch ich verabschiede mich im Namen des ARD-Radio-Festival-Teams im MDR-Klassik-Studio. Mein Name ist Ben Gareth Hernandez. Schön, dass ich Sie begleiten durfte. Gleich folgen hier noch die Nachrichten und danach ist es beim ARD Radio Festival Zeit für eine Stunde Jazz. Einen schönen Abend noch.

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1: Um 23 Uhr mit Astrid Fietz. Mehrere Länder haben ein umstrittenes neues Siedlungsprojekt Israels im Westjordanland verurteilt, darunter auch die Bundesrepublik. Sollte die Ausschreibung umgesetzt werden, würde das Palästinensergebiet praktisch in zwei Hälften geteilt. Aus der in der Nachrichtenredaktion Ulrike Ufer.
2: Das zuständige israelische Ministerium hatte zuvor die Ausschreibung für mehrere Komplexe mit insgesamt mehr als 1200 Wohnungen veröffentlicht. Entstehen sollen diese auf einer bislang unbebauten Fläche östlich von Jerusalem. Der britische Außenminister Miliband nannte die Ausschreibung inakzeptabel und zerstörerisch. Der Minister verurteilte zudem wörtlich Gewalt und Terror durch die Siedler. Israels Außenminister Saar sprach dagegen von einem historischen Recht des jüdischen Volkes, seine nationale Heimstätte im Land wiederzuerrichten, einschließlich des betreffenden Gebiets.
1: Ein junger Mann aus dem Raum Trier soll Jugendliche im Internet zu schweren Straftaten angestiftet haben. Die Bundesanwaltschaft hat nun die Ermittlungen übernommen. Aus der NDR Nachrichtenredaktion Christiane Rüther.
3: Die Liste der Vorwürfe ist lang. Es geht unter anderem um die Anstiftung zu Mord und Brandstiftung, um Vergewaltigung oder die bandenmäßige Verbreitung kinderpornografischer Inhalte. So soll der 19-Jährige zum Beispiel einen Jungen aus Russland dazu gebracht haben, ein Kind mit einem Messer zu töten. Ein anderes Kind soll er veranlasst haben, sich selbst schwer mit einem Messer zu verletzen. Zudem soll der Beschuldigte Mitglied in einer terroristischen rechtsextremen Vereinigung gewesen sein. Der Fall erinnert an ein Verfahren, das derzeit vor dem Landgericht Hamburg verhandelt wird. Ein junger Pädokrimineller soll unter dem Namen White Tiger Kinder schwer missbraucht haben.
1: Das Bundeswirtschaftsministerium versucht, Sorgen um etwaige Engpässe bei der Gasversorgung zu zerstreuen. In einem Papier des Ministeriums heißt es, derzeit sei eine Gasmangellage im kommenden Winter nicht zu erwarten. Das Ministerium nehme es aber ernst, dass die deutschen Speicher deutlich weniger gefüllt seien als in vergangenen Jahren. Zugleich lasse sich die Versorgungssicherheit nicht nur am Füllstand ablesen, so das Ministerium. Die US-Regierung erhöht den Druck auf ihre Verbündeten, bei ihrem Wirtschaftskrieg gegen den Iran mitzumachen. Finanzminister Bessent sagte in einem CNBC-Interview, es ist an der Zeit, dass sich die Verbündeten und der Rest der Welt entscheiden. Wörtlich ergänzte der Minister, entweder bist du auf unserer Seite oder gegen uns. US-Präsident Trump hatte zuvor angekündigt, den wirtschaftlichen Druck auf den Iran drastisch zu erhöhen. Wer Teheran weiter unterstütze, müsse mit drakonischen Maßnahmen rechnen. Das waren die Nachrichten. Das Wetter in Deutschland. Nachts meist trocken, im Nordwesten und Südosten einige Schauer. Tiefstwerte 16 bis 8 Grad. Morgen gebietsweise heiter, im Süden und im Nordwesten Schauer und Gewitter. Höchstwerte 18 bis 26 Grad. Am Samstag zeitweise Regen, vereinzelt Gewitter, vom Nordosten bis zum Süden freundliche Phasen, 17 bis 25 Grad. 23.03 Uhr.
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4: Herzlich willkommen zu einem Konzert voll mit spirituellem Jazz und einem Schuss Karibik.
5: Good evening, everyone. How are you? Okay, let's try again. Good evening, Feeling Jazz Festival. How are you? Great. We are really happy to be here tonight. I'm going to play my latest album. It's called Phoenix. And like the Phoenix, we are going to fly tonight. We are going to fly straight to the sun. Are you ready? Are you ready? Okay, let's go.
4: Gregory Priba nimmt uns mit auf den Flug des Phönix auf dem Festival Fill-In in Saarbrücken. Phönix, das ist der Vogel, der immer wieder aus der eigenen Asche aufersteht. Gregory Priba hat ein Faible für solche Mythen und auch Mystik. Und er ist ein großer Geschichtenerzähler. Geboren auf Martinique, ausgebildeter Software-Ingenieur, schaffte er den Sprung zum professionellen Musiker. Dafür ist er dankbar und das hört man in seiner empathischen, zugewandten Musik.

0: Genesis heißt dieses Stück und erzählt die Schöpfungsgeschichte. Für Gregory Privat ist dieses Entstehen, dieses Finden der eigenen Welt zentral. Auch das Wiederfinden nach einem Verlust. Als Kind kam er nach Frankreich. Aber Martinique steckt in seinen Erinnerungen, im Kreolischen, in den Rhythmen und in der Geschichte seiner Vorfahren. Der Jazz gibt ihm dann die Freiheit, daraus immer wieder etwas Neues zu machen. Unter Einbeziehung vieler Kulturen, die ihn umgeben. Und es gibt immer wieder einen Bezug zur Spiritualität bei ihm. Für Gregory Privat sind die Verstorbenen noch um uns herum, passen auf uns auf. Deshalb heißt sein nächstes Stück übersetzt »Von der anderen Seite«.
1: I think that our ancestors, even if they are not in our world, they are still around us and they are taking care of us as if death was not the end, but a new beginning. This is the message of this song and it's called Lotboa. It's Creole. And it means from the other side. Thank you.

0: Metamorphosen, ein Stück über die stetige Wandlung. Ein Stück des Gregory Privat Klaviertrios mit Chris Jennings am Bass und Tilo Bertolo an den Drums. Für Gregory Privat ist die Musik Heilung, eine Möglichkeit, morgens aufzustehen und in eine hellere Zukunft zu schauen. Darum geht es ihm auch in Soleil, wo er uns in diese hellere Zukunft mitnehmen will. Denn Soleil heißt nicht nur Sonne, es steht für Spiritualität, Optimismus, Licht, Energie für uns alle.
1: Soleil is written in Creole, and in Creole we write it like S-O-L-E-Y, and on each letters I wanted to stick a very positive idea. So Soleil, like spirituality, optimism, light, and energy coming to you.

0: This is Tino Bertone on drums. Tino Bertone on drums. Chris Jennings on bass. Chris Jennings on bass. Thank you, my name is Gregory Privat.
1: Soleil, der hoffnungsvolle Schlusspunkt des Konzertes von Gregory Privat beim Internationalen Jazzfestival Fill-In in Saarbrücken. Im ARD Radio Festival Jazz haben Sie heute eine Sendung vom Saarländischen Rundfunk gehört. 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Tschüss, sagt Carsten Neuschwender.
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3: Um 24 Uhr mit Peter Veit. Mehrere europäische Regierungen verurteilen ein israelisches Siedlungsprojekt im Westjordanland mit 1200 Wohnungen. In einer gemeinsamen Erklärung wenden sich Deutschland, Frankreich, Großbritannien und Italien dagegen. Mehr dazu von Dagmar Pepping.
4: Der Ton des gemeinsamen Statements ist ungewöhnlich scharf. Die Entscheidung der israelischen Regierung, Ausschreibungen für den Bau des Siedlungsprojektes zu veröffentlichen, ist inakzeptabel, heißt es in der gemeinsamen Erklärung, die von der Bundesregierung herausgegeben wurde. Das Siedlungsgebiet würde die Aussichten auf eine Zwei-Staaten-Lösung untergraben, indem das Westjordanland geteilt und die Einheit der palästinensischen Gebiete beschädigt werde.
3: Ein junger Mann aus Rheinland-Pfalz soll über das Internet Jugendliche in mehreren Ländern zu schweren Straftaten angestiftet haben. Deswegen ermittelt nun die Bundesanwaltschaft. Nach SWR-Informationen soll der Verdächtige über Chats zum Beispiel einen Jugendlichen in Russland dazu gebracht haben, an einer Schule ein Kind mit einem Messer zu töten, sowie Teenager in den USA und in Schweden Autos anzuzünden. Der junge Mann soll Mitglied einer terroristischen und einer kriminellen Vereinigung gewesen sein, so die Ermittler. In Frankreich, Spanien und Griechenland hat es in diesem Sommer bereits ungewöhnlich heftige Waldbrände gegeben und die könnten in Zukunft noch stärker werden. Das zeigt eine Studie, an der auch das Potsdam-Institut für Klimafolgenforschung beteiligt war. Sollte die globale Erwärmung um 1,8 Grad steigen, würde in Europa etwa 39% mehr Fläche brennen als derzeit. Sollte es doppelt so stark wärmer werden, würde sich die Fläche sogar verdreifachen. Um Wälder zu schützen, raten die Forscher, mehr in Prävention, Früherkennung und Brandbekämpfung zu investieren. Nur knapp 66% der Auszubildenden hierzulande sind zufrieden mit ihrer Ausbildung. Das geht aus dem aktuellen Ausbildungsreport des Deutschen Gewerkschaftsbundes hervor. Demnach war die Zufriedenheit seit Beginn der Erhebung noch nie so gering. Es gibt allerdings Unterschiede bei den Berufen. Während etwa bei angehenden Hotelfachleuten, Friseuren oder Köchen nur etwas mehr als die Hälfte der Befragten mit der Ausbildung zufrieden sind, sind es bei Verwaltungsfachangestellten über 80%. Das Wetter in Deutschland. Im südlichen Bayern Unwettergefahr durch Starkregen. Im Westen und Nordwesten einzelne Schauer und Gewitter. Tiefstwerte zwischen 18 Grad in Niederbayern und um 10 Grad im Waldecker Land. Tagsüber von Süden her ergiebiger Regen samt Gewittern, es drohen neue Unwetter. Gegen Osten dagegen verbreitet sonnig und sommerlich warm. Soweit die Nachrichten des Bayerischen Rundfunks. Abschließend die Zeit, 0 Uhr und 3 Minuten.
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5: Am Mikrofon ist Carsten Fabian, herzlich willkommen. Die Aufnahmen in den ersten beiden Stunden stammen aus den Archiven des Bayerischen Rundfunks. Als erstes hören wir das Symphonieorchester des Bayerischen Rundfunks mit der tragischen Ouvertüre D-Moll von Johannes Brahms. Dirigent ist Bernhard Heiting.

Bernhard Haitink und das Symphonieorchester des Bayerischen Rundfunks, 1997 in der Philharmonie Münchner Gasteig. Mit der tragischen Ouvertüre D-Moll von Johannes Brahms. Es folgt die Sinfonie Nummer 5, Es-Dur von Jean Sibelius, in einem Live-Mitschnitt von 2015. Esa-Pekka Salonen am Pult des Symphonieorchesters des Bayerischen Rundfunks.

Das Symphonieorchester des Bayerischen Rundfunks, dirigiert von Esa-Pekka Salonen, mit der Sinfonie Nummer 5, Es-Dur von Jean Sibelius. 0:51 Uhr wurde es damit, Sie hören das ARD-Nachtkonzert. Mit den Bamberger Symphonikern geht's jetzt in die tschechische Stadt Tábor. Ein Satz aus dem Zyklus Mein Vaterland von Friedrich Smetana, dirigiert von Jakob Ruža.

Habor aus dem Zyklus Mein Vaterland von Friedrich Smetana. Die Bamberger Symphoniker spielten unter Leitung von Jakob Ruja. Musik von Claude Debussy steht jetzt bei uns im ARD-Nachtkonzert auf dem Programm. Wir hören die Petite Suite in einer Orchesterbearbeitung. Roberto Abbado dirigiert das Münchner Rundfunkorchester.

Die Petite Suite von Claude Debussy. In einem Live-Mitschnitt von 1994 aus dem Herkulessaal der Münchner Residenz. Wir hörten das Münchner Rundfunkorchester unter Leitung von Roberto Abbado. Dina Ogorskaja spielt für uns jetzt Präludium und Fuge B-Dur von Johann Sebastian Bach.

Präludium und Fuge B-Dur, Werkeverzeichnis 890 von Johann Sebastian Bach, in einer Einspielung mit Dina Ugorskaja. Letzter Programmpunkt dieser Stunde ist die Missa Pape Marcelli von Giovanni Pierluigi da Palestrina. Der Chor des Bayerischen Rundfunks singt unter Leitung von Hans-Christoph Rademann.

der Chor des Bayerischen Rundfunks unter Leitung von Hans-Christoph Rademann im ARD-Nachtkonzert. Mit der Messa Pape Marcelli von Giovanni Perluigi da Palestrina. Bis zu den Nachrichten begleitet uns jetzt noch der Oboist Paul Goodwin mit Musik von Antonio Vivaldi.

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1: Um 2 Uhr mit Wolfgang Berger. Deutschland und 6 weitere Staaten haben ein israelisches Siedlungsprojekt im Westjordanland verurteilt. In einer gemeinsamen Erklärung der 4 Staats- und Regierungschefs fordern sie Israel auf, das umstrittene Vorhaben aufzugeben. Aus Berlin Dagmar Pepping.
2: Die Entscheidung der israelischen Regierung, Ausschreibungen für den Bau des Siedlungsprojektes zu veröffentlichen, ist inakzeptabel, heißt es in der gemeinsamen Erklärung, die von der Bundesregierung herausgegeben wurde. Das Siedlungsgebiet würde die Aussichten auf eine Zwei-Staaten-Lösung untergraben, indem das Westjordanland geteilt und die Einheit der palästinensischen Gebiete beschädigt werde. Die Länder fordern die Regierung Israels, Zitat, nachdrücklich dazu auf, die Pläne unverzüglich zurückzunehmen und die Ausweitung der Siedlungen im Westjordanland zu beenden.
1: Der Städtetag fordert, eine Pflegevollversicherung einzuführen. Hintergrund ist die zunehmende finanzielle Überlastung der Städte und Gemeinden. Aus der Nachrichtenredaktion Christiane Rüther.
3: Die Bundesregierung plant eine Pflegereform. Sie soll noch in diesem Jahr verabschiedet werden. Jetzt ein neuer Vorschlag, eine Pflegevollversicherung. Städtetagspräsident Jung sagte der Neuen Osnabrücker Zeitung, so würden Menschen, die ihr Leben lang hart gearbeitet haben, nicht mehr wegen der Pflegekosten in die Sozialversicherung fallen. Wenn Senioren ihren Heimplatz nicht mehr selbst bezahlen können, müssten die Städte und Gemeinden einspringen. Bei der Umstellung auf eine Pflegevollversicherung rechnet Jung mit einer Entlastung der kommunalen Haushalte in Milliardenhöhe.
1: Polen plant, die Steuern für große Energie- und Kraftstoffunternehmen befristet zu erhöhen. Der Steuersatz soll im kommenden Jahr von jetzt 19 auf 30% steigen. Das gilt für Unternehmen aus den Bereichen Öl, Gas und Strom, wenn sie im Jahr mehr als 50 Millionen Euro Umsatz machen. Die polnische Regierung verwies auf die aktuell ungewöhnlich hohen Gewinne der betroffenen Konzerne. Ein Erdbeben der Stärke 7,2 hat Zentralperu erschüttert. Zumindest 2 Menschen wurden laut Zivilschutz verletzt. Zahlreiche Häuser sowie mehrere Gesundheitszentren und eine Schule seien beschädigt. Das Epizentrum lag nach Angaben des Geophysikalischen Instituts von Peru nördlich von der Provinz Parinacochas in 108 Kilometer Tiefe. Erschütterungen waren auch in der Hauptstadt Lima zu spüren. Vor rund 1,5 Wochen hatte ein Erdbeben der Stärke 7,4 das Nachbarland Kolumbien erschüttert. Mehr als 300 Menschen kamen ums Leben. Das waren die Nachrichten. Und das Wetter in Deutschland. Häufig trocken, im Nordwesten und Südosten einige Schauer, Tiefstwerte 16 bis 8 Grad. Am Tage gebietsweise heiter, im Süden und im Nordwesten Schauer und Gewitter, Höchstwerte 18 bis 26 Grad. Am Samstag zeitweise Regen und vereinzelt Gewitter, vom Nordosten bis zum Süden freundliche Phasen 17 bis 25 Grad. Am Sonntag überwiegend trocken, im Norden gebietsweise Regen 18 bis 26 Grad. Es ist 2.03 Uhr.
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4: Howard Shelley und das Tasmanian Symphony Orchestra eröffnen diese Stunde mit dem Klavierkonzert Nummer 4 E-Dur von Henri Hertz.